0: Dortmund-Barob und Dortmund-Hombruch 1 Kilometer Stau und A57 Krefeld-Köln zwischen Dormagen und Köln-Worringen 1 Kilometer stockender Verkehr. Wir wünschen allen unterwegs gute Fahrt.
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2: So, die neue Single von Ray Garvey habe ich gleich für euch. Da hat er gemeinsam Musik gemacht mit seinem Produzenten Imran. Rivers heißt der Song. Claudia Löß hier. Hallo zusammen, kommt gut durch die Nacht.

0: Klassiker von Genesis, Invisible Touch. Es gibt neue Musik von Ray Garvey, der hat einen Song mit einem Mann zusammen gemacht, der schon seit vielen Jahren als Produzent mit ihm zusammenarbeitet. Imran heißt er. Bisher immer im Hintergrund geblieben und jetzt zum ersten Mal taucht er auch mit seiner Stimme auf in diesem Song. Rivers heißt der Song, also Flüsse. Und Imran hat uns ein bisschen was erzählt über den Song.
1: In Rivers geht es darum, für jemanden da zu sein, vollkommen egal, was passiert. Im Refrain geht es ja auch genau darum, egal wie schwer es ist, ich werde dich tragen. Selbst wenn die Flüsse nicht mehr fließen, werde ich für dich da sein.
0: Und dieser Song ist sehr, sehr persönlich. Darin geht es nämlich um die beiden Herzensmenschen von Imran und Ray. Das hat er uns verraten.
2: Es ist ein wunderschönes Lied über den Weg zur Liebe. So ist The River, das Fluss, es verkörpert halt den Weg, den wir beide in unser Leben halt irgendwie so gegangen sind, um unsere Liebe zu finden. So wie Imran das erwähnt, mit Valerie und genauso wie ich mit Josephine. Irgendwie so diese erste Mal, diese erste Begegnung, dieses erste Gefühl von verliebt zu sein. Man glaubt, dass man das schon tausendmal geschrieben hat, aber dann schreibt man das einmal und denkt so halt, das ist genau das, was ich sagen sollte oder wollte. Und das ist crazy nach so vielen Jahren vom Songwriting.
0: Gott, er klingt aber wirklich immer noch schwer verliebt. Schöner kann man es gar nicht sagen.
3: Hey everybody, Ray Garvey hier und das ist jetzt meine neue Single. Das ist Rivers und das ist zusammen mein guter Freund Imran. Genieß es. God bless. Bye bye.
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0: Das Wetter.
1: Nochmal durchlüften heute Nacht, 14 bis 19 Grad. Morgen wird es dann sehr schnell wieder sehr warm, 33 bis 36 Grad kriegen wir. Die Sonne strahlt vom wolkenlosen Himmel, Regen ist nicht in Sicht.
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2: A42 Dortmund-Kamp-Lindfort zwischen Oberhausen-Zentrum und Oberhausen-Buschhausen, 1 Kilometer Stau. Und A57 Krefeld-Köln zwischen Dormagen und Köln-Worringen, 1 Kilometer stockender Verkehr. Wir wünschen allen unterwegs gute Fahrt.
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1: Hallo zusammen, habt eine gute Nacht. Claudia Löhr ist hier. Hi.

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0: der Earth Song und Michael Jackson. Heute ist Tag des Kaffeesatzes. Mein Gott, was es nicht alles gibt. Es gibt ja Menschen, die können darin die Zukunft lesen. Comedian Hannes Höfer hat da so seine Erfahrung.
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2: Seid ihr spirituell? Also meine Oma kann zum Beispiel Kaffeesatz lesen. Ne? Immer wenn so ein Schmock ohne in der Tasse bleibt, dann guckt sie rein und weiß sofort, ah, die ist dreckig. Oder Sternzeichen. Jeder kennt ja seins. Aber Aszendenten, ne, klingt wie ein Job an der Uni. Was ist mit Energiekristalle? Weißt du, reibst dir so mit so einem Rosenquarz über deinen Meniskus und zack, Marathon unter 4 Stunden. Also ich glaub dran. Meine Freundin ist mein Schweigekloster gegangen, um auf Alpakas zu reiten. Geht aber auch ausgefallener. Es gibt auch Kräuterkunde mit Magie. Das kenne ich. Die machen ja auch so Brühwürfel. Du kannst dir auch die Karten legen lassen, musst halt nur für ins Casino gehen. Und im Endeffekt geht's nur um Glauben bei der Sache. Globuli für die Seele. Und wenn's hilft, dann machen. Lasst euch nur nicht abziehen. Ein Medium, das mit eurem Haustier redet, für 450 Euro, dann hat Mauzi hoffentlich was Wichtiges zu erzählen. Oder Sprays, die eure Liebesenergie entfachen. Die sollten wenigstens gut riechen. Und immer dran denken, wenn der Merkur rückläufig ist und die Venus durch dein Sternzeichen wandert, dann ist vielleicht bei Lidl die Milch im Angebot. Oder so.
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1: Ich bin Uli Reitinger. Carsten Linnemann, Nina Warken und Steffen Bilger erhalten heute ihre Ernennungsurkunden von Bundespräsident Steinmeier. Linnemann wird Gesundheitsminister, Warken Kanzleramtschefin und Bilger Verkehrsminister. Vor dem Bundestag vereidigt werden sollen sie aber voraussichtlich erst am 9. September.
2: Die Bundesregierung hält dieses Vorgehen trotz juristischer Bedenken für zulässig. Kanzler Merz begründete den späteren Termin auch mit den Kosten. Für die Vereidigung müssten sonst 630 Abgeordnete während der Sommerpause nach Berlin zurückkehren. Auslöser der ganzen Rochade war der Rücktritt von Unionsfraktionschef Spahn. Er soll vom bisherigen Kanzleramtsminister Frei ersetzt werden. Für offenen Unmut in der CDU hatte die Absetzung von Verkehrsminister Schnieder gesorgt, der nun von Bilger abgelöst werden soll. Thomas Bleskin, Nachrichtenredaktion.
1: Nach dem Terroranschlag am Rande des Christopher Street Days in Berlin hat die Polizei auf dem Handy des mutmaßlichen Attentäters Abdul B. ein Bekennervideo gefunden. In dem Video sei zu sehen, wie eine vermummte Person, vermutlich eben der Tatverdächtige, einen Treueschwur auf die Terrororganisation Islamischer Staat leiste, heißt es von der Bundesanwaltschaft. Im Weißen Haus hat es gleich mehrere wichtige Treffen gegeben. US-Präsident Trump empfing erst den ukrainischen Präsidenten Zelensky und anschließend Israels Ministerpräsident Netanyahu.
3: Zelensky war der Erste bei Trump unter Ausschluss von Presse und Öffentlichkeit. Es ging um Stärkung der ukrainischen Luftabwehr und dabei konkret um Patriot-Abfangraketen. Auch sollen die festgefahrenen Verhandlungen über ein Kriegsende wieder in Gang gebracht werden. Auch mit Netanyahu ging es um Krieg, den Iran-Krieg. Angeblich wollte Netanyahu neue Geheimdienstinformationen vorlegen, die belegen, dass der Iran weiterhin militärisch aufrüstet. Israel will, dass die USA im Iran-Krieg bei der Stange bleiben. Trump bevorzugt eine Vereinbarung. Aus den USA, Tina Eck.
1: München ist in den Augen der Pilotengewerkschaft Vereinigung Cockpit der sicherste Flughafen in Deutschland. Entscheidend sei der dauerhafte Betrieb von Lichtanlagen an Zufahrten der Start- und Landebahnen. Ganztägig beleuchtete Stoppleisten im Boden sind in den Augen der Piloten ein wichtiges Mittel, um Zusammenstöße zwischen den Flugzeugen und anderen Fahrzeugen zu vermeiden. Der vorherige Spitzenreiter Leipzig rutschte in der laufenden Auswertung auf Platz 2.
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4: Jetzt in der Nacht kaum Wolken mit dabei oder sogar klar. Das kühlt sich runter auf 18 bis 14 Grad. Der Mittwoch wird dann wieder sehr sonnig und auch sehr heiß, noch mal heißer als gestern, mit Werten zwischen 32 und 36 Grad.
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5: A42 Dortmund-Kamp-Lindfort zwischen Oberhausen-Zentrum und Oberhausen-Buschhausen, 1 Kilometer Stau. Und A57 Krefeld-Köln zwischen Dormagen und Köln-Worringen, 1 Kilometer stockender Verkehr. Wir wünschen allen unterwegs gute Fahrt.
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4: Und das mit Andreas Grunwald. Angenehme Nacht zusammen.

0: Dass er Mark Cohen und Walk-In in Memphis, gut, nachts um drei, würde ich auch jetzt nicht unbedingt empfehlen. Übrigens, ihr habt es mitbekommen hier, nichts mehr mit lecker Bierchen am Bahnsteig. Ne? Die Deutsche Bahn will künftig an allen Bahnhöfen ein Alkoholverbot durchsetzen. Er hier hat eine ganz klare Meinung dazu.
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3: Ja, nee, ist klar.
4: Genug ist genug, hat letzte Woche hier Bahnchefin Evelyn Palla gesagt. Und da habe ich gesagt, jawohl, richtig so, Evelyn. So geht's ja auch nicht weiter. Diese ganzen Verspätungen bei der Bahn, ausgefallene Klimaanlage bei 35 Grad, keine Pommes mehr im Bordrestaurant. Da wird's auch höchste Eisenbahn, dass mal einer auf den Tisch schaut und die Probleme angeht. Ich war richtig glücklich, als ich das gelesen habe. Und dann habe ich den Fehler gemacht und weitergelesen. Ja, von diesem Mist redet die Oberschaffnerin gar nicht. Sie meint mit, genug ist genug, das Saufen am Bahnhof. Alkoholverbot auf allen deutschen Bahnhöfen. Wie, was, jetzt auch in Dortmund? Wie soll das denn gehen? Da kann sich die Bude doch gleich zumachen. Und deshalb muss man auch mal genau hingucken, wie Frau Palla das meint. Die Bahnhofskneipen dürfen natürlich weiterhin von Erdinger bis Flensburg das Bierchen servieren. Und im Bordbistro bei der Bahn kannst du dir auch weiterhin die Kante geben. Gott sei Dank. Das ist schließlich deutsches Kulturgut. Was aber jetzt nicht mehr erlaubt sein wird, ist auf dem Bahnsteig. Das Dosenbier, die Flasche Wodka, das Schächtelchen Kümmerling. Ja, auch der Damenkegelclub Lustige Wechseljahre muss auf dem Weg nach Norderney den kleinen Feigling von der Passagierliste streichen. Ja, Gisa, auch du.
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0: Das Wetter.
1: Geht fast wolkenlos durch die Nacht, das bei 18 bis 14 Grad. Der Mittwoch legt dann temperaturmäßig noch einen drauf. Das Land kommt auf über 30 Grad, also mit 32 bis 36 Grad wird es noch mal heißer als gestern.
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3: A40 Essen-Dortmund zwischen Dortmund-Barob und Dortmund-Hombruch. 1 Kilometer Stau. Und A57 Krefeld-Köln zwischen Dormagen und Köln-Worringen. 1 Kilometer stockender Verkehr. Wir wünschen allen unterwegs gute Fahrt.
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1: Tja, und wir packen mal neue Musik in die Nacht, gleich von Martin Garrix und U2. Und nein, ich weiß, es ist mitten in der Nacht, aber ihr habt euch nicht verhört, die haben tatsächlich Musik zusammen gemacht. Das neue Stück Fireflies spielen wir gleich. Jetzt erstmal Britney Spears.

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1: So, jetzt packen wir mal neue Musik rein in diese Nacht, und zwar von DJ Martin Garrix. Auch einer, ne, der immer hochkarätige Stimmen für seine Songs ins Studio zieht. Zuletzt hat er auch mit Ed Sheeran einen Song zusammengebastelt. Jetzt ist ihm dieser Clou hier gelungen, es ist wirklich ein Clou. Beim neuen Song Fireflies sind U2 mit dabei. Die haben sich irgendwie alle mal auf einem Festival kennengelernt und seitdem, gut, ich sag mal, grüßt man sich und macht dann auch mal Musik zusammen. Ja, sprich, Bono hat auch beim kommenden Album von Martin Garrix mit rumgeschraubt. Hier mal eine Kostprobe, Martin Garrix und U2 jetzt bei uns mit Fireflies. 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
1: Ich bin Uli Reitinger. Die personellen Änderungen in Unionsfraktion und Regierung werden heute umgesetzt. Die Unionsfraktion wählt den bisherigen Kanzleramtsminister Thorsten Frey zu ihrem neuen Vorsitzenden. Jens Spahn war Mitte des Monats zurückgetreten. Außerdem erhalten heute mehrere Bundesminister von Bundespräsident Steinmeier ihre Ernennungsurkunden. Die bisherige Gesundheitsministerin Nina Warken wird neue Kanzleramtschefin. CDU-Generalsekretär Carsten Linnemann übernimmt das Gesundheitsressort. Und Steffen Bilger löst Patrick Schnieder als Verkehrsminister ab. Frankreich wird von einer neuen Hitzewelle getroffen. Die Feuerwehr versucht alles, die an der Atlantikküste wütenden Waldbrände in den Griff zu bekommen. Teilweise lodern Brände wieder auf, weitere Campingplätze und Feriensiedlungen wurden evakuiert.
2: Hitze, Trockenheit und Wind kommen heute auf Westfrankreich zu und machen den Einsatzkräften Sorgen. Sie fürchten, dass auf schon verbrannten Flächen heute wieder etliche Feuer ausbrechen könnten. Zahlreiche Stellen im Wald wurden daher gerodet, um den Flammen keinen neuen Fraß liefern zu können. Aus Bordeaux, Rache Sommer.
1: Das Bundeskabinett will heute die umstrittenen Reformpläne zum Erneuerbare-Energien-Gesetz auf den Weg bringen. So soll es für neue, kleine Solaranlagen auf dem Hausdach ab 2027 keine dauerhafte Förderung mehr geben. Außerdem bekommen die Betreiber von neuen Solar- und Windkraftanlagen in bestimmten Gegenden in Zukunft geringere Ausgleichszahlungen, wenn diese Anlagen wegen einer drohenden Netzüberlastung zeitweise abgeschaltet werden müssen. Der Fußball-Weltverband FIFA plant einen milliardenschweren Umbau. Investoren sollen bei den kommerziellen WM-Rechten einsteigen und der FIFA mehr als 4 Milliarden Dollar bringen. Organisiert werden die Turniere künftig über ein neues Unternehmen, an dem die FIFA die Mehrheit hält.
3: Der Europäische Fußballverband UEFA läuft jetzt schon gegen die Pläne Sturm. Er wirft der FIFA vor, den Fußball zur Handelsware zu machen und fragt, wer am Ende überhaupt von dem Milliardendeal profitiert. Die FIFA hält selbstverständlich dagegen. Sie verspricht, das zusätzliche Geld in den nächsten 4 Jahren weltweit in den Fußball zu investieren und vor allem kleinere Verbände zu stärken. Zoe Tassovali, Nachrichtenredaktion.
1: Der Investor könnte den Druck erhöhen, das Teilnehmerfeld einer WM weiter auszubauen oder die WM häufiger als bisher auszutragen.
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4: Geht fast wolkenlos durch die Nacht, das bei 18 bis 14 Grad. Der Mittwoch legt dann temperaturmäßig noch einen drauf. Das Land kommt auf über 30 Grad, also mit 32 bis 36 Grad wird es noch mal heißer als gestern.
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5: A57 Krefeld-Köln zwischen Dormagen und Köln-Worringen. 1 Kilometer Stau. Wir wünschen allen unterwegs gute Fahrt.
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4: Tja, wir machen euch gleich mal richtig wach mit den Toten Hosen und nur nach vorn. Starten jetzt erstmal mit Latricia McNeil und Ain't That Just The Way. Ich bin Andreas Grunwald, hallo.

0: 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Ja, nochmal hallo an diesem sehr frühen Mittwochmorgen. Geburtstag, neuer Job oder einfach ein besonderer Moment im Leben. Da warten viele von uns offenbar gar nicht erst darauf, dass jemand anderes mit einem Geschenk um die Ecke kommt. Nein, wir beschenken uns einfach selbst. Und dafür geben die Deutschen überraschend viel Geld aus. Kollege Leo Arrighi, wie viel Geld denn?
1: Ja, im Schnitt rund 2000 Euro im Jahr. Das zeigt eine aktuelle Umfrage der FOM Hochschule. Am spendabelsten mit sich selbst sind dabei übrigens die 29- bis 24-Jährigen. Die kommen auf rund 2.400 Euro pro Jahr. Und Männer geben für Selbstgeschenke im Schnitt sogar deutlich mehr aus als Frauen.
0: Okay, das sind was für Geschenke? Ich nehme an, das ist jetzt nicht eine neue Zahnpastatube oder...
1: Nee, genau. Notwendige Alltagskäufe zählen natürlich nicht. Gemeint sind Sachen, die wir uns ganz bewusst gönnen. Am häufigsten Kleidung, Schuhe oder Accessoires. Danach kommen Reisen und Freizeitaktivitäten wie Konzerte und dann gutes Essen und Getränke.
0: Okay, da war einiges dabei. Warum machen wir das jetzt ganz genau?
1: 43% verbinden solche Käufe mit besonderen Erinnerungen, also zum Beispiel ein Schmuckstück nach einem Karrieresprung oder eine Reise zum Geburtstag. Der Studienleiter sagt deshalb sinngemäß, wir kaufen uns nicht nur etwas, wir kaufen uns damit auch Erinnerungen.
0: Na guck an, also Selbstgeschenke sind für viele längst mehr als spontanes Shopping. Im Schnitt geben wir dafür rund 2000 Euro im Jahr aus und oft steckt sogar ein ganz besonderer Moment dahinter. Die Infos dazu hatte Leo Arrighi. Dankeschön.
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0: Das Wetter.
1: Jetzt in der Nacht kaum Wolken mit dabei oder sogar klar. Das kühlt sich runter auf 18 bis 14 Grad. Der Mittwoch wird dann wieder sehr sonnig und auch sehr heiß. Nochmal heißer als gestern mit Werten zwischen 32 und 36 Grad.
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2: A57 Krefeld-Köln zwischen Dormagen und Köln-Worringen 1 Kilometer Stau. Wir wünschen allen unterwegs gute Fahrt.
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1: Ja, und weiter geht's durch die Nacht jetzt mit Musik von Cheryl Cole. Die hat 2010 einen Hit gelandet, und zwar den hier, Fight for This Love. Ich bin Andreas Grunwald, angenehme Nacht zusammen.

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0: 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Ich bin Uli Reitinger. Heute stehen im politischen Berlin Personalien im Mittelpunkt. Die neue Kanzleramtsministerin Warken, der neue Gesundheitsminister Linnemann und der neue Verkehrsminister Bilger bekommen heute von Bundespräsident Steinmeier ihre Ernennungsurkunden. Außerdem wählt die Unionsfraktion nach dem Rücktritt von Jens Spahn heute einen neuen Vorsitzenden. Einziger Kandidat ist der bisherige Kanzleramtschef Thorsten Frey.
1: Mit Spannung wird allerdings hier in Berlin erwartet, wie viele Ja-Stimmen Frey heute bekommt. Und das liegt weniger an seiner Person als vielmehr an den Abläufen bei anderen Personalveränderungen, zum Beispiel im Verkehrsministerium. Speziell danach hatte es deutliche Kritik am Kanzler gegeben und es wird nicht ausgeschlossen, dass einzelne Abgeordnete unter anderem deshalb heute Frey ihre Stimme verweigern. Aus Berlin, Thomas Thonfeld.
0: Der Irankrieg eskaliert erneut. Das US-Militär hat nach eigenen Angaben gemeinsam mit saudi-arabischen Streitkräften im Irak Angriffe gegen dem Iran nahestehende Terroristen durchgeführt. Angegriffen wurden mehrere Logistik- und Waffenlager der nicht näher benannten Gruppierung, teilte das US-Regionalkommando mit. Dies sei eine Reaktion auf wohl mehr als 30 von den iranischen Revolutionsgarden angeordnete Drohnenangriffe in den vergangenen 72 Stunden gewesen, heißt es zur Begründung. Die Pilotengewerkschaft Vereinigung Cockpit hat ihren jährlichen Flughafencheck veröffentlicht. Das Ergebnis: Der Flughafen München ist wieder der sicherste in Deutschland.
2: Mit dauerhaft beleuchteten Zufahrten an Start- und Landebahnen hat der Münchner Flughafen die Piloten überzeugt und damit den Flughafen Leipzig auf Platz 2 verdrängt. Die dauerhafte Beleuchtung sei ein wichtiges Mittel, um Zusammenstöße zu vermeiden. Insgesamt seien aber alle Flughäfen in Deutschland sicher genug für den Passagierbetrieb. Den letzten Platz in der Auswertung der Pilotengewerkschaft belegt der Flughafen Rostock-Lage. Die Piloten kritisieren, dass sie hier nicht zu Sicherheitsbesprechungen eingeladen werden. Fiona Reinhardt, Nachrichtenredaktion.
0: Die Feuerwehr hat ihren Kampf gegen wiederaufflammende Brände in der Region bei Bordeaux an der französischen Atlantikküste auch in der Nacht fortgesetzt. Mit Start einer neuen Hitzewelle mit Temperaturen bis zu 40 Grad fürchten die Einsatzkräfte, dass große Trockenheit und Wind den zwischenzeitlich eingedämmten Brand wieder unkontrolliert auflodern lassen. Gestern hatte es tagsüber bereits 14 Neuausbrüche der Brände in der Region gegeben.
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4: Ja, wird wieder sehr sommerlich heute. Die Sonne scheint nahezu von früh bis spät durch. Der nächste heiße Tag kündigt sich also an. Wir kommen da auf 32 bis 36 Grad heute.
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5: A57 Krefeld-Köln zwischen Dormagen und Köln-Worringen. 1 Kilometer Stau. Wir wünschen allen unterwegs gute Fahrt.
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4: Tja, und was ist heute am Mittwoch gar nicht mal so unwichtig? Die Frage beantworten wir gleich. Spielen jetzt erstmal Musik von Kygo, Save My Love. Ich bin Andreas Grunwald. Euch einen schönen guten Morgen. 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

0: das hier Welchley Arms und Legendary.
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0: Ah, schönen guten Morgen an diesem Mittwoch. Wir schauen gemeinsam drauf. Kollege Leo Arrighi ist da. Schönen guten Morgen.
2: Guten Morgen.
0: Fangen wir mit dem Wetter an. Wie heiß wird's heute?
2: Ja, ordentlich. In NRW bekommen wir heute viel Sonne und kaum Wolken. Dazu steigen die Temperaturen auf bis zu 36 Grad. Und auch am Donnerstag wird's nicht kühler, aber immerhin nur noch bis zu 35.
0: So, dann wird heute auch in Berlin einiges umgebaut. Was passiert da genau?
2: Da läuft ein ziemlich großes Personalkarussell. Thorsten Frei soll heute zum neuen Chef der CDU gewählt werden. Vorher muss er aber offiziell seinen bisherigen Job als Kanzleramtschef abgeben. Bundespräsident Steinmeier überreicht die entsprechenden Entlassungs- und Ernennungsurkunden. Nina Wagen soll ja ins Kanzleramt wechseln. Carsten Linnemann übernimmt das Gesundheitsministerium. Am Nachmittag kommt dann die Unionsfraktion zusammen und entscheidet über Frei als neuen Fraktionschef.
0: So, und deutlich weniger kompliziert, Leo. Was können unsere Hörer heute gewinnen?
2: Tickets für Tom Odell beim Zeltfestival Ruhr. Ja, der spielt am 26. August im Sparkassenzelt am Chemnader See in Bochum. Los geht das Konzert um 20:30 Uhr. Und wir verlosen heute am Vormittag oder am Nachmittag eben Tickets dafür. Also Radio anlassen, wenn ihr Another Love nicht nur im Auto, sondern auch mal live hören wollt.
0: Also heute Schatten suchen, politisches Stühlerücken in Berlin ist angesagt und vor allem unser Programm im Ohr behalten. Leo Arrighi hatte die Termine für uns im Blick. Vielen Dank.
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0: Das Wetter.
1: Heute steht Sommertag Nummer 2 in dieser Woche an. Das wird sehr sonnig und mit 36 Grad noch mal eine Spur heißer. Das wird der Donnerstag dann nicht mehr toppen. Da geht's dann zurück auf 33 Grad morgen.
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2: A42 Dortmund-Kamp-Lindfort zwischen Oberhausen-Zentrum und Oberhausen-Buschhausen 1 Kilometer Stau. Und A57 Krefeld-Köln zwischen Dormagen und Köln-Worringen 1 Kilometer stockender Verkehr. Wir wünschen allen unterwegs gute Fahrt.
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1: So, kurz nach 5:30, wir nehmen mal ein bisschen Fahrt auf jetzt mit den Kings of Leon und Sex on Fire. Ich bin Andreas Grunwald, euch einen schönen Mittwochmorgen.

0: Nochmal einen schönen guten Morgen. Heute geht's los. Das Festival überhaupt, ne? Wacken Open Air, aber natürlich auch hier bei uns in Nordrhein-Westfalen gibt's gerade jede Menge Festivals. Und manchmal trifft man dabei auf Menschen, die man dort eher nicht vermutet.
1: Augenblick mal nachgefragt.
2: Im Zweifel fährt man vielleicht auf Festivals, weil da die Lieblingsband spielt. Und dann natürlich auch dieses Gemeinschaftserlebnis mit mehreren tausend Menschen da vor dieser Bühne zu stehen.
3: Eine ganz besondere Atmosphäre. Auch Julia Hahn ist begeisterte Festivalgängerin und mittlerweile auch noch aus einem anderen Grund dort unterwegs. Sie forscht zum Thema Festivalseelsorge. Die ist manchmal sogar mit einem eigenen Zelt mitten auf dem Gelände vertreten und die Leute kommen einfach vorbei.
2: Und so kommt man dann vielleicht das erste Mal ins Gespräch darüber, okay, was macht ihr hier, wozu seid ihr da? Und entweder war es das dann sozusagen mit dem Gespräch oder es entwickelt sich dann noch ein anderes Gesprächsthema draus.
3: Die Theologin promoviert gerade an der Uni Münster zum Thema Festival Seelsorge, ein ganz eigenes Arbeitsfeld, das es in Deutschland seit rund 17 Jahren gibt, angefangen beim Wacken Open Air. Denn gerade die Festivalumgebung kann manchmal etwas auslösen.
2: Das sind dann auch irgendwie Existenz- und Sinnfragen oder Thema Tod und Trauer. Das ist wirklich die komplette Range.
3: Und es kann auch unheimlich befreiend sein, so wie es Julia Hahn bei diesem jungen Mann erlebt, der kurz vorher seine Freundin verloren hat.
2: Und dass er sich jetzt natürlich auch gefragt hat, ob er überhaupt aufs Festival fahren kann und möchte. Und das hat mich wirklich sehr berührt, dass sich da dieser junge Mann so sehr geöffnet hat.

0: geöffnet hat und eben es ein Bedürfnis war, das einfach mal loszulassen oder zu erzählen. In diesem verrückten Kontext eigentlich in dem Moment.
1: Festivalseelsorge, auch an ungewöhnlichen Orten da sein. Stefan Kienkammer von der Katholischen Kirche für Augenblick mal.
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1: Mit Marc Weiß. Schönen guten Morgen. Künstliche Intelligenz gehört für viele von uns inzwischen im Alltag dazu. Immer mehr Menschen nutzen sie, denn die KI wird auch immer besser und bekommt immer neue Möglichkeiten. Das allerdings macht vielen Menschen Sorgen und auch Experten. Mehr als 1000 Mitarbeiter führender KI-Entwicklerfirmen haben einen offenen Brief an die US-Regierung geschrieben. Darin warnen sie vor einem Kontrollverlust. Danny Hoppe hat mehr Infos.
2: Es ist ein bisher beispielloser Vorgang, aber die Sorgen sind offenbar groß, denn unter den Unterzeichnern sind führende Forscher und Manager vom ChatGPT-Entwickler OpenAI, dem Konkurrenten Anthropic, vom Facebook-Konzern Meta und von Google. Sie warnen, dass Software mit KI schon bald in der Lage sein könnte, sich selbst weiterzuentwickeln. Ein weiterer Weckruf in der Tech-Branche war anscheinend der Zwischenfall, als ein KI-Modell von OpenAI sich bei einem Test Zugang zum offenen Internet verschafft hatte und dann auf eigene Faust wie ein Hacker in Systeme einer anderen KI-Firma eingedrungen war. Schon jetzt werden große Teile des Programmiercodes in Tech-Unternehmen ja von KI-Software geschrieben, allerdings unter menschlicher Aufsicht. Sollte auch das noch automatisiert werden, könnte das aus Sicht der Experten nochmal eine neue Dynamik entwickeln, bei der wir nicht mehr hinterherkommen. Die Unterzeichner des Briefs fordern deshalb einen Bremsmechanismus für künstliche Intelligenz. Man brauche hier klare, international abgestimmte Regeln, fordern sie. Denn momentan stünden jedes Land und jede Entwicklerfirma so unter Konkurrenzdruck, dass der KI-Fortschritt nicht abgebremst werde.
1: Danny Hoppe mit Infos. Vielen Dank. Und jetzt weitere Themen in der Zusammenfassung. Die Unionsfraktion im Bundestag wählt nach dem Rücktritt von Jens Spahn heute einen neuen Vorsitzenden. Einziger Kandidat ist der bisherige Kanzleramtschef Thorsten Frey. Spitzenverbände der deutschen Wirtschaft machen sich weiter Sorgen um unser Land. Der Bundesverband der deutschen Industrie fordert weitere Entlastungen bei Steuern, Bürokratie und Energiekosten. Arbeitgeberpräsident Dulger sprach sogar von einem verlorenen Jahrzehnt. Das letzte große Geschäftsjahr in Deutschland sei 2019 gewesen. Seitdem werde nur noch der Rückstand verwaltet, so Dulger. Jetzt was Positives. Heavy Metal kann Deutschland. Heute startet Wacken. Das Metal-Festival in Schleswig-Holstein ist inzwischen auf der ganzen Welt bekannt. Es wird wie immer von der örtlichen Feuerwehrkapelle eröffnet. Danach erfolgt dann der offizielle Startschuss. Rund 85.000 Fans werden erwartet. Über 150 Bands sind angekündigt. Zu den Headlinern gehören in diesem Jahr unter anderem Def Leppard und Judas Priest. Es stehen in den kommenden Tagen aber auch Musiker auf der Bühne, die Enkelkinder von den Jungs von Def Leppard und Judas Priest sein könnten. Und das waren die Nachrichten mit Marc Weiß.
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3: Mit 19 Grad geht's in diesem Mittwochmorgen hier bei uns in Köln. Temperaturen steigen heute auf satte 34 Grad. Denkt dran, genug Wasser zu trinken. Und die nächsten Tage bleibt's auch weiter heiß. Morgen 35 Grad. Erst Freitag und Samstag gibt's dann wieder ein bisschen mehr Abkühlung.
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3: So, da haben wir noch keine Blitzer, keine größeren Staus. Falls ihr aber schon was gesehen habt, klingelt durch 0800 951 99 99.
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3: Und mit Ace of Base, The Sign, im besten Musikmix für Köln. 6:03 Uhr haben wir's. Hallo Köln.

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1: Radio Köln ist hier, die Morning Show mit mir, Daniel Wallroth, um 6.09 Uhr. Und ab heute wird's wieder laut in Schleswig-Holstein. Das Wacken Open Air startet heute, unter anderem mit Zeltinger aus Kölle, eines der größten Heavy-Metal-Festivals der Welt, was auch oft genug mit heftigen Wetterbedingungen zu kämpfen hat. Aber das gehört halt einfach dazu.
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3: Alles, was lange Haare und schwarze Klamotten hat, ist jetzt auf dem Weg in den Norden. Wacken Open Air, der Metal-Acker. Im Matsch sind alle gleich. Ja, das ist kein Ort, das ist ein Gefühl. Obwohl eigentlich eher ein Aggregatzustand, ne? Flüssig oder fest, es gibt ja immer nur die zwei Extreme. Entweder ist es so trocken und der Boden so knüppelhart, dass der Moshpit aussieht wie die Szene aus König der Löwen, wo 10.000 Gnus durch die Savanne brettern. Da hängt Feinstaub über Schleswig-Holstein, dass du meinst, es wären Smogbilder aus Delhi in Indien. Ja, da kriegst du beim Headbang eine richtige Staublunge. Aber keine Sorge, normalerweise regnet's ja. Und dann schwimmst du halt 4 Tage im Schlammbad. Wacken wird zum Metal-Moor-Gebiet und der Boden zum gummistiefelfressenden Ungeheuer. Aber ist ja alles nichts, was eine warme Palette Dosenbier nicht vergessen machen kann. Obwohl immer dran denken, Schlamm vergeht, er Erinnerungen bleiben.
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Radio Köln ist hier, 6.16 Uhr haben wir es und wir starten in einen Mittwoch, an dem wir einen Grammy-Gewinner in der Stadt haben. Lenny Kravitz wird heute Abend die längste Arena in Deutz rocken und das ab 20 Uhr. Also sind wir mal gespannt. Wir starten rein in einen Mittwochmorgen, der trocken beginnt, 19 Grad aktuell, bis zu 30 Grad erreichen wir heute Nachmittag dann maximal. Sonne satt, morgen dann Temperaturen, ja, auch um die 35 Grad. Und wir gucken auf die Straßen, hier haben wir keine größeren Staus. Falls ihr schon was gesehen habt, klingelt durch 0800 951 99 99. Gute und sichere Fahrt.

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1: Und ich bin Daniel Dähling. Guten Morgen. Kritik an Plänen zur Luxemburger Straße. Weniger Frauen in Firmenvorständen und das Wetter wird heute sonnig und heiß. Wie zu erwarten war, hat der Vorschlag der Stadt zur Luxemburger Straße bei uns in Köln hohe Wellen geschlagen. Auch im Stadtrat gibt es unterschiedlichste Meinungen dazu. Christina Czesny aus unseren News. Es geht ja im Kern darum, ob für mehr Lärmschutz eine Autospur zur Radspur wird.
2: Ja, die einen halten das für großen Quatsch. So hat sich etwa die FDP und KGS-Fraktion geäußert, die stattdessen Flüsterasphalt, mehr Bahnen auf der Linie 18 und ein Park-and-Ride-House an der A4 fordert. Von der CDU ist zu hören, dass die Luxemburger Straße leistungsfähig bleiben müsse, so berichtet der Stadtanzeiger heute Morgen. Grüne, Linke und Volt begrüßen, dass die Stadt die Auswirkungen einer Fahrradspur erst in einer Simulation untersuchen will. Die SPD hat noch keine Meinung dazu.
1: Danke, Christina. Die deutschen Wirtschaftsunternehmen fallen zurück in alte Muster. In den Vorständen der größten börsennotierten Firmen ist der Frauenanteil gesunken, und zwar um 1% auf 19. Das zeigt eine aktuelle Auswertung der Organisation Frauen in die Aufsichtsräte. In den Aufsichtsräten stagniert der Anteil bei etwas über einem Drittel. Der Verein fordert, die gesetzliche Frauenquote zu erhöhen und auf alle börsennotierten Unternehmen auszuweiten. Drei Frauen haben uns in Köln gestern Morgen Besuch von der Polizei bekommen. Es geht um Landfriedensbruch, Angriff auf Polizisten, Gefangenenbefreiung und gefährliche Körperverletzung. In ihren Wohnungen in der Neustadt Nord und in Kalk haben die Beamten Handys, Laptops und Klamotten sichergestellt. Wie eine Polizeisprecherin sagt, geht es um einen Einsatz am Weltfrauentag auf dem Rudolfplatz. Eine der drei Frauen soll die Beamten beim Einsatz behindert haben. Die beiden anderen hätten sie dann aus den Händen der Polizei befreit. Die Beamten wollten ihre Personalien prüfen, sagt eine Sprecherin. Bleibt er oder geht er? Seit vielen Wochen wird fast täglich über die Zukunft von Zeid Al-Mala beim 1. FC Köln spekuliert. Den FC selbst lässt das aber offenbar kalt. Radio Köln FC-Reporter Guido Ostrowski berichtet für euch aus dem Trainingslager in Kitzbühel.
3: Englische Clubs waren dran, Borussia Dortmund ist es immer noch und möglicherweise kommen weitere Top-Vereine dazu. Zeid Al-Mala ist ein begehrter Spieler, doch der FC bleibt entspannt. Kaderplaner Tim Stein sagte hier im Trainingslager, dass Zeid sich beim FC weiter wohlfühle und der FC sich mit ihm. Deshalb sei das gar kein großes Thema. Der FC hat ohnehin die Hand drauf, denn Al-Malas Vertrag läuft bis 2030 ohne Ausstiegsklausel. Sportgeschäftsführer Thomas Kessler ist nur bei einem Angebot von rund 50 Millionen Euro gesprächsbereit.
1: Egal ob vom FC oder aus der Stadt, die Meldung gibt's für euch im Netz auch auf radioköln.de und ich bin Daniel Dähling.
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4: Jetzt schon 19 Grad zum Start in eurem Mittwoch. Temperaturen steigen heute auf satte 35 Grad, also richtiges Freibadwetter. Falls ihr noch nicht aus dem Haus raus seid, packt euch am besten die Badeklamotten ein, um wirklich nach dem Feierabend ins kühle Nass zu springen. Morgen dann auch nochmal 35 Grad, nachmittags kann es aber Schauer und Gewitter geben.
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4: So, Blitzer haben wir noch keine, aber es gibt einen Ampelausfall, den hat Sabine gesehen, und zwar in Kalk an der Kreuzung am Polizeipräsidium. Hier bitte ganz besonders vorsichtig fahren. Ansonsten noch keine größeren Staus, man merkt, wir sind in Sommerferien, Woche 2, es ist nicht so viel los, ihr kommt überall gut durch. Falls ihr aber noch was gesehen habt, macht's gerne wie Sabine, schickt eine WhatsApp-Sprachnachricht ins Studio 0221 951 99 99.
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4: Heute, morgen, übermorgen. Tipptopp Sommerwetter hier bei uns in Kalifornien. Und übermorgen heißt auch der nächste Song hier in der Radio Köln Morning Show von Mark Forster.

0: Radio Köln ist hier. Die Morning Show um 6.40 Uhr und der Sommer ist zurück bei uns in Köln. Heute wird es knallenheiß, um die 35 Grad sind drin. Also wenn es irgendwie geht, dann ab an den Badesee oder in euer Freibad des Vertrauens. Und Radio Köln-Reporter Robert Janz hat für uns in einem Freibad ganz früh morgens hinter die Kulissen geguckt.
1: 20 nach 6 haben wir, neben mir steht Schwimmmeisterin Kerstin und wir schließen jetzt einfach mal das Tor auf. Zack, rein geht's.
2: Kasse aufmachen, damit die Leute alle rein können, Türen aufschließen, Chlor messen, damit die Leute überhaupt ins Wasser dürfen.
1: Und dann wurde erstmal die ganze Technik gecheckt. Ich versuch's mal zu beschreiben, jetzt, wir sind in so einem Technikraum und jetzt geht's ja auch noch runter und das sieht wirklich aus, als würde jetzt da noch unten wie so eine Art Maschinenraum sein. Es wird auch immer lauter. Was ist da genau?
2: Das sind noch drei Umwälzpumpen. Das Wasser von da aus quasi ins Becken befördern.
1: Außerdem natürlich ganz wichtig, Wassertemperatur checken. 26,2. Und das um noch nicht mal 7 Uhr. Und dann, wir kennen den Geruch alle, Chlor. Es gibt diesen Mythos, wenn das Wasser so krass nach Chlor riecht, dass dann viel reingepinkelt wird. Ist das
2: richtig,
1: so?
2: Das sind die Chlormine, ja genau.
1: Da war natürlich alles top. Übrigens genauso wie der

0: toll, ein bisschen entspannen und ein bisschen die Seele baumeln lassen.
1: Ja.
2: Mal in die Sonne, mal in den Schatten, es ist quasi perfekt.
3: So, und da haben wir auch schon Mittag bei dir, naht jetzt auch der Feierabend. Wie geht's dann für dich noch weiter auf den letzten Metern? Gleich kommt wahrscheinlich wie nochmal so eine Übergabe, ne?
4: Genau, wir machen gleich einfach eine Übergabe und dann übernimmt der Kollege von mir.
3: Also, Kerstin hat gleich Feierabend. Vorher springe ich natürlich auch noch rein, natürlich vom Beckenrand. Kleiner Scherz.

Guten Morgen, liebe Sorgen. Hier ist Radio Köln, die Morningshow mit Daniel Wallroth. Und wir starten rein in einen 35 Grad Mittwoch hier bei uns in Köln. Also der Rheinpegel, ne? Krass, hat wenig Wasser gerade. 72 Zentimeter nur noch. Und die Tendenz sagt auch, dass der Pegel auf 67 Zentimeter am Wochenende sinkt. Klar, die Temperaturen, die bleiben jetzt erstmal weiter hoch. Morgen auch 35 Grad und Sonne. Und wir gucken auf die Straßen. Sabine hat einen Ampelausfall in Kalk an der Kreuzung am Polizeipräsidium gesehen. Hier bitte ganz besonders vorsichtig und vor allem kommt gut an mit euren Hits im besten Mix aus meinem Geburtsjahr. Jetzt Oasis, 1995 war das. Don't Look Back in Anger. Startet gut in diesen Sonnenmittwoch. Slipping.

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1: Mit Marc Weiß. Schönen guten Morgen. Südwesteuropa steht eine neue Hitzewelle bevor und das macht vor allem den Behörden in Frankreich und Spanien große Sorgen, denn dadurch steigt die Waldbrandgefahr noch einmal. Schon jetzt ist der Kampf gegen die Flammen extrem schwierig. Danny Hoppe aus dem News-Team, vor allem nach wie vor in der Region bei Bordeaux in Frankreich.
2: Ja, zuletzt hatte sich die Waldbrandlage dort ja etwas stabilisiert. Inzwischen sind in der Region mehrere Brände aber wieder aufgeflammt. Das haben die französischen Behörden am Abend und in der Nacht mitgeteilt. Am Sonntag waren Touristen ja dazu aufgerufen worden, nicht mehr in die Region zu reisen. Das wurde jetzt etwas relativiert. Im Norden des Departements Gironde könne man problemlos Urlaub machen. Aber trotzdem bleibt die Lage angespannt. Eben auch wegen der neuen Hitzewelle. Und die bleibt auch in Spanien ein Problem. Dort gab es ja zuletzt Erfolge beim Kampf gegen die Flammen. Aber bis mindestens Sonntag werden in Spanien Temperaturen von bis zu 42 Grad erwartet. Das könnte die Lage wieder erschweren.
1: Diese Lage war in Griechenland bisher relativ ruhig, aber auch da werden jetzt Waldbrände gemeldet.
2: Ja, zum Beispiel auf der Ägäisinsel Paros, die bei Urlaubern sehr beliebt ist. Dort wurden jetzt mehrere Dörfer evakuiert. In den letzten Jahren hatte es in Griechenland ja viele verheerende Brände gegeben. Inzwischen ist das Land aber deutlich besser aufgestellt. Mit Satelliten im All und mit Drohnen sollen Brände jetzt früher erkannt werden.
1: Hoffen wir, dass das funktioniert. Infos von Danny Hoppe aus dem News-Team. Vielen Dank. Jetzt weitere Themen in der Zusammenfassung. Die Unionsfraktion im Bundestag wählt nach dem Rücktritt von Jens Spahn heute einen neuen Vorsitzenden. Einziger Kandidat ist der bisherige Kanzleramtschef Thorsten Frey. Carsten Linnemann, Nina Wagen und Steffen Bilger bekommen heute ihre Ernennungsurkunden von Bundespräsident Steinmeier. Nach einigen Tagen Pause wird im Iran-Krieg wieder geschossen. Nach US-Angaben feuerte der Iran Raketen auf US-Ziele in Jordanien. Daraufhin griff das US-Militär mit Unterstützung Saudi-Arabiens Ziele im Iran an. Wer vor der KI warnt oder sich dagegen sperrt, der wird am Arbeitsplatz oft ein bisschen belächelt. Jetzt gibt es aber ein Problem. Inzwischen warnen immer mehr KI-Entwickler vor ihren eigenen Produkten und fordern einen Entwicklungsstopp. Höhepunkt dieser Bewegung ist ein offener Brief an die US-Regierung mit genau dieser Forderung nach Regulierung. Und diesen Brief haben über 1000 KI-Experten unterschrieben, darunter führende Entwickler von ChatGPT-Programmierer OpenAI, dem Konkurrenten Anthropic, dem Facebook-Konzern Meta und auch von Google. Sie alle warnen davor, dass KI-Software bald in der Lage sei, sich selbst weiterzuentwickeln ohne menschliche Aufsicht. Erste Fälle gab es auch schon und damit würden wir Menschen die Kontrolle an die KI verlieren, sagen die KI-Entwickler. Das Risiko sei real, heißt es in dem offenen Brief. Eine Reaktion der Regierung gibt es noch nicht. Und das waren die Nachrichten mit Marc Weiß.
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3: Jetzt nochmal Fenster aufreißen, bevor dann später die Bullenhitze kommt. Temperaturen um die 19 Grad aktuell, also noch relativ angenehm. Sonne satt gibt's den ganzen Tag und das heute bei bis zu 34 Grad maximal.
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3: Blitzer haben wir keine, Staus in der Innenstadt auch noch nicht, aber Sabine hat einen Ampelausfall gesehen und zwar in Kalk an der Kreuzung am Polizeipräsidium. Hier bitte ganz besonders vorsichtig fahren. Und der längste Stau von den Kölner Autobahnen kommt von der A555 Bonn Richtung Köln zwischen Rodenkirchen und dem Kreisel in Weintal. Hier dauert es gerade 5 Minütchen länger. So, und falls ihr noch was gesehen habt, klingelt gerne durch. 0800 951 99 99. Gute Fahrt.
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3: Wir haben uns diese Woche zum großen Sommerinterview mit Kölns Oberbürgermeister Thorsten Burmeister getroffen. Und zwar in der Radio Köln-Gondel. Und da sind wir über den Rhein geschwebt. Und was bei diesem Interview so rumgekommen ist, das hört ihr gleich nach Marshmallow, Pink und Sting und Dreaming. Und das hier ist Sascha aus den 2000ern mit Lucky Day um 4 nach 7. Hallo Köln.

0: Radio Köln ist hier, die Morningshow mit mir, Daniel Wallroth. Schön, dass wir zusammen aufstehen. Es ist 7:10 und fast 9 Monate ist Thorsten Burmeister jetzt Kölns Oberbürgermeister. Kurz vor seinem Sommerurlaub, da haben wir uns mit ihm zum großen Sommerinterview getroffen. Genauer gesagt hat das Radio Köln-Reporter Frank Waltel getan. Und die beiden, die sind dann den Alltagssorgen mal so im wahrsten Sinne des Wortes ein kleines bisschen entschwebt, um über Köln zu plaudern. Denn die beiden, die sind mit der Kölner Seilbahn gefahren.
1: Die Radio Köln-Gondel steht bereit, Herr Burmeister. Wie wollen Sie es? Lieber mit dem Gesicht in Fahrtrichtung?
2: Ist egal, ich fahre in der Bahn so mal so.
1: Okay, auf geht's. Wann sind Sie das letzte Mal Seilbahn gefahren?
2: Also privat vor fast einem Jahr. Da sind die Gasteltern aus Kanada gekommen. Denen habe ich natürlich die schönen Seiten von Köln gezeigt und da war die Seilbahn mit dabei.
1: Wir schweben jetzt über Köln. Sie kennen das. Diesen Blick, das Rheinpanorama, den Dom, was macht das mit Ihnen?
2: Das zeigt einmal, wie schön Köln ist, weil man den Überblick über ganz Köln zeigt, aber auch die Größe der Aufgabe als Oberbürgermeister. Weil um all das, was unter einem ist und neben einem, über einem, muss man sich kümmern.
1: Es geht los.
2: Jetzt Richtung Dom, schöner Blick und nach links geht zur Mühlheimer Brücke. Auch eine Baustelle, die wir haben.
1: Da haben wir einige von. Kommen wir sicherlich auch noch nachher noch drauf, wie es da so weitergeht.
2: Ach, da unten im Übrigen die Krake, die Müllfalle.
1: Tolle Sache, oder?
2: Ja, ich war letztens da.
1: Wenn letztes Wochenende Niedrigwasser, ne? Da war die Krake auch unterwegs am Rheinufer, hat eine ganze Menge E-Scooter aus dem Wasser geholt.
2: Wie kann sowas passieren, dass E-Scooter im Rhein landen? Die muss ja jemand reingeworfen haben. Also packen wir uns an die eigene Nase. Auch deswegen regulieren wir jetzt das Thema E-Scooter nochmal. Wir wollen die Anzahl halbieren.
1: So, wir haben die Reisehöhe erreicht. Ne? Ein Schluck Wasser muss auf jeden Fall sein.
2: Ich bin noch erkältet.
1: Hydration Break heißt das heutzutage, ne?
2: Aber ohne Werbeblock.
1: Geht direkt weiter. Wir schweben über Köln in Reisehöhe. Alles von hier oben sieht so ein bisschen ja, leichter aus, schöner. Die Probleme so ein bisschen entflogen sozusagen. Wie das so ein Lieblingsort hat. Ne? Sehen wir von hier oben Ihren Lieblingsort in Köln?
2: Nee, sehen wir nicht. Aber mein Lieblingsplatz am Rhein ist das Pumphaus an der Schönhauser Straße. Das ist so eine leichte Erhöhung und kannst dann auch Richtung Dom gucken abends. Und inzwischen auch ein Treffpunkt für junge Leute, die da auch mal Party machen. Also da ist einiges los.
0: Jo, und natürlich haben wir mit dem OB auch über konkrete Probleme und Herausforderungen gesprochen. Zum Beispiel über knappe Kassen, hier bezahlbaren Wohnraum oder auch den Traum von einer pünktlichen KVB. Das wäre ja auch mal was, ne? Hört ihr heute Morgen noch hier in der Radio Köln Morning Show gegen 7:50.

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raus aus den Federn, rein in den Tag. 7.18 Uhr, heute am 35 Grad Mittwoch. Das Zollstockbad, das Stadionbad oder auch das Waldbad im Dünnwald, die warten alle auf euch. Also packt eure Badeklamotten ein für den Feierabend und macht euch einen schönen Sommertag mit Radio Köln. Heute, hier starten wir rein mit angenehmen 20 Grad. Später klettert das Thermometer schneller. Auf den Straßen noch keine größeren Staus. Ihr kommt überall gut durch. Gute Fahrt mit Michael Jackson. Hey.

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1: Ich bin Daniel Dehling. Guten Morgen. Kritik an Stadtplänen für die Luxemburger Straße. Familienministerin kündigt mehr Geld gegen Radikalisierung an. Und das Wetter sonnig und heiß heute in Köln. Gestern habt ihr hier bei mir gehört, dass die Stadt klären lassen will, ob die Luxemburger Straße einspurig werden kann. Und heute gibt es massive Kritik dafür. Die CDU hält davon nichts, schreibt der Stadtanzeiger. Und die Ratsfraktion FDP-KSG argumentiert vor allem mit den Kosten, aber auch mit der Stadtbahn. Autos seien nicht die einzigen Lärmverursacher. Mehr Infos dazu von Sandra Rosenthal.
2: Der Plan der Stadt für ein Gutachten, das klären soll, ob eine einspurige Luxemburger Straße möglich ist, eine 250.000 Euro auszugeben, sei völliger Wahnsinn, sagt die Ratsfraktion. Überall fehle Geld, freie Träger würden ums Überleben kämpfen. An vielen Stellen werde jeder Euro zweimal umgedreht, heißt es in einer Mitteilung von FDP-KSG. Sie schlagen stattdessen Flüsterasphalt gegen die Lärmbelastung der Anwohner vor, eine Verlängerung der Linie 18 und ein Park-and-Ride-Parkhaus an der A4-Abfahrt Klettenberg.
1: Familienministerin Prien stellt den Ländern mehr Geld für Angebote gegen Radikalisierung in Aussicht. Das sagte sie nach dem islamistischen Anschlag am Rande des Christopher Street Days in Berlin. Konkret geht es um 5 Millionen Euro aus dem Förderprogramm Demokratie leben. Um über das Programm radikalisierte Jugendliche zurückzuholen, muss sie das Förderprogramm aber umbauen. Menschen aus der queeren Community beklagen deshalb, dass Beratungsangebote gekürzt werden. Nach einem kurzen Auf in der vergangenen Woche geht es jetzt wieder ab mit dem Kölner Rheinpegel. 74 Zentimeter misst er aktuell nur noch. Christina Czesny aus unseren News und die Tendenz ist weiterfallend.
3: Genau, das Wasserstraßen- und Schifffahrtsamt erwartet für Samstag einen neuen Rekordtiefstand. Nach dessen Schätzungen könnten dann 67 Zentimeter gemessen werden. Das wären noch einmal 2 Zentimeter weniger als beim Niedrigwasserrekord im Oktober 2018. Die Fahrrinne ist zwar noch mal um 1,11 Meter tiefer. Trotzdem können Frachtschiffe nur noch mit wenig Ladung über den Rhein fahren.
1: Danke, Christina. Über Bochum, Flugzeuge im Bauch, Alkohol oder auch den Mensch hat er gesungen und ein Millionenpublikum begeistert. Auch über 40 Jahre nach seinem musikalischen Durchbruch ist Herbert Grönemeyer weiter beliebt. Für seine Konzerte bei uns in der Lanxess Arena ist die Nachfrage so groß, dass er jetzt ein weiteres Zusatzkonzert angekündigt hat. Grönemeyer-Fans, die keine Tickets mehr für die Tour im nächsten Jahr bekommen haben, haben also ab heute noch einmal eine Chance. Ab 10 Uhr könnt ihr im Event im Presale Tickets für Juni 2027 bekommen. Der allgemeine Vorverkauf startet dann am Freitagvormittag. Und soweit das Wichtigste für Köln für den Moment. Ich bin Daniel Dehling.
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4: Ach, ich habe den ganzen Morgen schon den Geruch von Freibad-Pommes in der Nase. Also irgendwie habe ich Bock drauf. Aber das Wetter passt ja auch heute. Schön ins kühle Nass zu springen bei uns in den tollen Freibädern hier in Köln. Temperaturen jetzt schon um die 20 Grad. Bis zu 34 Grad messen wir dann am Nachmittag maximal.
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4: Und da ist der John unterwegs. Guten Morgen.
5: Ja, morgen in Köln-Widdersdorf Richtung Bocklemünd am Ortsausgang. Da steht der Blitzer wieder. Tempo 30. Schönen Tag euch. Ciao.
4: So, und dann kam noch mal was rein.
5: Moin, nochmal John hier. Hallo, auf der A1 Richtung Leverkusen, kurz vor der Abfahrt Niel. Da steht er wieder, der Blitzer. 80 km/h, mach's gut, tschüss.
4: Mach's selbst gut. Danke dir, John, für diese Doppelblitzermeldung. Ein ganz fleißiges Bienchen schon um 7.34 Uhr. Und wir bleiben beim Bienchen, nämlich beim Saarbienchen. Sie hat einen Ampelausfall gesehen in Kalk an der Kreuzung von der Straße des 17. Juni und der Gummersbacher Straße, da im Polizeipräsidium. Hier bitte vorsichtig fahren. Wir gucken auf die Autobahn, weil innerstädtisch keine größeren Staus. Der längste Stau von den Autobahnen kommt von der A4. Köln Richtung Aachen zwischen dem Dreieckholmer und Eiffeltor. Hier dauert es gerade 8 Minütchen länger. Und falls ihr auch noch was gesehen habt, klingelt durch 0800 951 99 99.
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4: Am Mittwoch mit Wir sind Helden

0: Morgen, Radio Köln ist hier, die Morning Show um 7.41 Uhr und letzte Woche, da ging es für uns nach Manchester, genauer gesagt ins Studio mit Musiker Iggy Kelly. Der hat sich nämlich bereit erklärt, einen ganz besonderen Song mit uns zu machen, nämlich einen Song für die diesjährige Aktion Lichtblicke. Und Kollegin Annick Manoukian aus der Musikredaktion, die war nicht nur bei der Entstehung dabei, sondern ist selbst sogar Teil des Songs und hat dafür vor Ort ein paar Tönchen eingesungen. Und wie es seitdem mit der Produktion weitergegangen ist, das hat uns Iggy mal erzählt.
1: Also seit Annick wieder zurückgeflogen ist, sind natürlich ein paar Sachen passiert. Hier ein bisschen mehr Hall, hier ein bisschen mehr Echo. Also es gibt ja viele Sachen, die man so einem Song anpassen kann. Das haben wir natürlich gemacht. Aber der Song, wie er klingt, ist natürlich mit Annick vor Ort entstanden und quasi schon sehr, sehr weit gewesen.
0: Na, ist schon sehr geil, dass dieser Song mit uns zusammen entsteht. Und was jetzt noch an Arbeit ansteht, bis das fertige Endprodukt dann im Dezember auch erscheint, das hat Iggy uns natürlich

Iggy Kelly mit Sleep Alone. Ich hoffe, ihr habt nicht alleine geschlafen und habt gut geschlafen. 7.45 Uhr, wir starten rein in diesen 35 Grad Mittwoch. Aber jetzt mal Butter bei die Fische. Mal Frage an euch. Was haltet ihr eigentlich von diesem neuen roten FC-Auswärtstrikot, was gestern erschienen ist? Also diesen weißen Nadelstreifen mit dem Retro-Geißbock da drauf, mit dem Retro-Kleeblatt-Adidas-Logo. Also, das gestern erschien, ich dachte mir so, was ist das denn für ein geiles Teil? Bin ich nach der Sendung erstmal mit einem Kumpel ans Geißbockheim gefahren und habe mir dieses Ding gekauft. Und ich bin nach wie vor begeistert. Also ich finde das eines der schönsten Trikots seit langem. Also mit dem schwarzen Domtrikot, was wir damals da hatten. Ne? Aber ja, gut. Ich habe mich am Geißbockheim dann trotzdem gestern ein bisschen alleine gefühlt. War ja nichts los, denn die FC-Profis sind nach wie vor im Trainingslager und zwar in Kitzbühel. Und wie es da so läuft, das haben wir in gut einer Stunde gegen 8.40 Uhr. Da schalten wir live nach Kitzbühel zu unserem FC-Reporter Guido Ostrowski hier bei Radio Köln. Jetzt machen wir erstmal heiter weiter mit Mucke. Und zwar Nick Kamen, I Promise Myself. Und das hier ist Nico Santos mit All Time High im besten Frühstücksmix für Köln. Startet gut in diesen Mittwochmorgen. Hallo Köln. 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

0: mit Marc Weiß. Schönen guten Morgen. Kanzler Merz hat in den vergangenen Tagen ordentlich beim Personal rotiert, ausgelöst durch den Rücktritt von Unionsfraktionschef Spahn. Und eigentlich hatte Merz auf ein klares Aufbruchssignal gehofft. Inzwischen sind sich aber in der Union viele einig, dass das nicht ganz so wie gewünscht funktioniert hat. Heute sollen die insgesamt 8 Personalwechsel aber trotzdem erstmal abgeschlossen werden. Danny Hoppe hat die weiteren Einzelheiten.
1: Die Unionsfraktion trifft sich zu einer Sondersitzung, um den bisherigen Kanzleramtschef Frei zum neuen Vorsitzenden zu wählen. Außerdem bekommen die neuen Bundesminister von Bundespräsident Steinmeier ihre Ernennungsurkunden. Unter anderem Steffen Bilger als neuer Verkehrsminister. Der Rauswurf seines Vorgängers Schnieder und vor allem der Umgang mit ihm hatten zuletzt aber für großen Ärger und Kopfschütteln in der CDU gesorgt. Der Landesverband Rheinland-Pfalz ist richtig sauer auf Merz. Dort ist nämlich Schnieders Bruder Gordon Ministerpräsident. Und aus der Bremer CDU kam der Vorwurf an Merz, er leite hier keine Firma, sondern eine Partei. Unter anderem wird noch die bisherige Bundesgesundheitsministerin Waken neue Kanzleramtschefin. Ihren Posten übernimmt der bisherige CDU-Generalsekretär Linnemann. Ihren Eid vor dem Bundestag können die neuen Minister aber erst im September leisten, wegen der aktuellen Sommerpause.
0: Infos von Danny Hoppe, vielen Dank. Und jetzt die weiteren Themen in der Zusammenfassung. In Frankreich wüten die Waldbrände weiter. Die Feuerwehr in der Region um Bordeaux war auch in der Nacht im Einsatz. Aufgrund der nächsten Hitzewelle ab heute mit bis zu 40 Grad fürchten die Feuerwehren, dass der zwischenzeitlich eingedämmte Brand wieder aufflammen könnte. Heute startet Wacken. Das Metal-Festival in Schleswig-Holstein ist inzwischen auf der ganzen Welt bekannt. Rund 85.000 Fans werden in Wacken erwartet. Über 150 Bands sind angekündigt. Zu den Headlinern gehören in diesem Jahr unter anderem Def Leppard und Judas Priest. Bisher galt Angst vor KI oder Panikmache als übertrieben und nicht angebracht. 2 aktuelle Entwicklungen in den USA passen dazu allerdings nicht so ganz. Über 1000 KI-Entwickler warnen in einem offenen Brief an die Regierung vor den Gefahren ihrer eigenen Produkte und sie fordern eine Art Entwicklungsstopp bzw. eine Regulierung. Es geht um die Fähigkeit der neuesten KI-Software, sich selbst weiterzuentwickeln. Damit würden wir Menschen die Kontrolle an die KI abgeben, sagen die führenden Experten von OpenAI, dem Meta-Konzern und auch Google. Die zweite Entwicklung betrifft humanoide Roboter. Die US-Regierung hat die Einfuhr solcher Roboter aus dem Ausland ab sofort verboten. Die meisten davon kamen bisher aus China. Die Begründung für das Verbot lautet, im Ausland hergestellte humanoide Roboter könnten ein Cybersicherheitsrisiko darstellen. Das wiederum könne die Sicherheit der Infrastruktur und der US-Bevölkerung gefährden, teilt das Weiße Haus mit. Und das waren die Nachrichten mit Marc Weiß.
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3: Denkt dran, dass ihr heute genug Hydration Breaks macht. Ja, es wird wieder bullenheiß. 35 Grad und Sonnenschein bekommen wir heute. Jetzt messen wir schon Temperaturen um die 21 Grad. Und morgen geht's dann genauso weiter wie heute.
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3: Der Patrick ist unterwegs, sagt Achtung, Blitzer auf der Gläuler Straße. Vom Militärring kommt Richtung Innenstadt, Höhe des Haus Decksteins, das Tempo 30. Angie sagt, Achtung, Blitzer in Widdersdorf, Richtung Bocklemünd, am Ortsausgang, da ist Tempo 30. Und John hat einen Blitzer gesehen, auf der A1 Richtung Leverkusen, kurz vor der Abfahrt Nil, hier ist 80. Dann haben wir noch immer einen Ampelausfall in Kalk an der Kreuzung der Straße des 17. Juni und der Gummersbacher Straße, da ist das da am Polizeipräsidium, hier bitte vorsichtig fahren. Und der längste Stau von den Kölner Autobahnen kommt gerade von der A4, Köln Richtung Aachen, zwischen dem Dreieck und dem Kreuz Süd. Hier dauert es gerade 9 Minuten länger. So, falls ihr noch was gesehen habt, Staus, Blitzer, Unfälle, sagt kostenlos Bescheid, 0800 951 99 99.
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3: Diese Woche haben wir uns mit Kölns Oberbürgermeister Thorsten Burmeester in der Kölner Seilbahn getroffen und ein Sommerinterview mit ihm veranstaltet. Natürlich haben wir auch über konkrete Probleme in Köln und auch Herausforderungen gesprochen. Seine Antworten hört ihr gleich nach Sia mit Cheap Thrills und das hier ist Dasha mit Austin im besten Musikmix für Köln. 4 nach 8 haben wir's. Hallo Köln.

0: 10 nach 8 am Mittwochmorgen. Wann wart ihr denn das letzte Mal mit der Kölner Seilbahn unterwegs? Also hier zu den Kölner Lichtern am Wochenende. Wäre das mal wieder eine Möglichkeit? Kölns Oberbürgermeister Thorsten Burmeister und Radio Köln-Reporter Frank Waltel haben ihre Fahrt allerdings schon hinter sich. Zum großen Radio Köln Sommerinterview ging es nämlich in die Seilbahn. Den Start am Zoo und rüber zum Rheinpark haben wir schon gehört. Und jetzt verlassen die beiden die Schelsig wieder.
1: Es rabbelt wieder. Wir verlassen die Schelsig. Eine Rheinseite mit besonderem Flair, mit besonderen Menschen. Wie würden Sie diese Schelsig beschreiben?
2: Unterbewertet müssen wir dafür sorgen, dass Köln als Ganzes gesehen wird. Dass man die Stadt von außen nach innen denkt und nicht nur innenstadtzentrierte Politik macht. Das will ich auch zum Beispiel im Thema Sauberkeit und Sicherheit auch umsetzen. Nicht nur den Fokus auf den Hauptbahnhof, auf den Dom.
1: Ja, Wiener Platz zum Beispiel, ne? Kalkpost.
2: Da fallen einem aber auch noch viele andere Plätze ein in Delbrück, wo es einfach darum geht, die Sorgen, Probleme der Menschen aufzunehmen, die sich ein Stück weit verlassen gefühlt haben von der Kölner Stadtpolitik.
1: Sie sind ein Mensch, ein Oberbürgermeister, der viel mit anderen Menschen ins Gespräch kommt. Spüren Sie da eine Veränderung in den Gesprächen? Vielleicht eine andere Erwartungshaltung? Die Menschen sagen so, komm, du bist doch jetzt OB, mach mal was hier. Du kennst doch unsere Probleme.
2: Ja klar, ich komme gerade von einem Termin aus Zollstock, da ging es um das Thema Parken. Natürlich sagen die, du bist doch der Boss von Köln, dann regel das doch mal schnell. Aber auch ein Oberbürgermeister muss sich an Gesetze und Regeln halten.
1: Parken, großes Thema bei vielen Kölnerinnen und Kölnern. Wohnen, das andere. Mehr bezahlbares Wohnen, das ist eins ihrer Wahlkampfthemen gewesen. Ja, jetzt gibt es diesen Bauturbo, der verabschiedet wurde. Ja, 25 haben wir sehr viele Wohnungen fertiggestellt. Trotzdem geht ja die Zahl von neuen Bauanträgen zurück.
2: Also die Anträge zum Beispiel nach Bauturbo, die nehmen zu. Das Zweite, was wir gemacht haben, einen Prozess zum günstiger Bauen durch Standards, die wir uns selber setzen.
1: Schnell günstiger Standards abbauen, da wird bei vielen so ein leichtes Magengrummeln wach. Weniger Standards heißt auch weniger Sicherheit.
2: Das will ich nicht sagen. Ein bekanntes Beispiel ist der Trittschallschutz am Balkon. Ist der notwendig? Ja oder nein? Kostet Geld. Oder brauchen wir bei Studierenden Wohnheim, brauchen wir da Tiefgaragenparkplätze?
0: Ja, muss man sich Gedanken drüber machen. Ob die Pläne des Oberbürgermeisters wirklich so kommen, das entscheidet dann im September noch der Stadtrat, also die Politik. Und bei der geht es auch ums große Geld, sprich städtische Haushaltskrise. Klar, dass die beiden auch darüber gesprochen haben in unserem Radio Köln Sommerinterview. Und das hört ihr gegen 8:45 in einer Stunde hier in der Morningshow.

8.18 Uhr am Mittwochmorgen und ihr wohnt ja nicht umsonst in einer Millionenstadt. Ihr wollt ausgehen, wollt was Besonderes erleben und da seid ihr hier in der Radio Köln Morning Show genau richtig. Ein paar Vorschläge hätte ich nämlich für euch. Noch bis 13 Uhr gibt es heute einen Flohmarkt an der Galopprennbahn in Weidenpesch. Könnt ihr jetzt nach dem Frühstück noch spontan vorbei, falls ihr gerade Urlaub haben solltet. Dann gibt es noch Tickets für das Open-Air-Kino heute Abend. Ist ja auch nicht so oft, dass dann spontan noch was zu haben ist. Aber heute läuft da der Star-Wars-Film The Mandalorian and Grogu. Also nehmt das gerne mit. Und falls ihr doch lieber zu Hause bleiben und was Feines kochen wollt, heute ist der internationale Tag der Lasagne. Habe ich auch schon ewig nicht mehr gegessen. Also könnte man mit mir wieder machen. Ne? Und Köln nimmt das ruhig mal ernst. Das ist ein also vielschichtiger Feiertag. Der Tag der Lasagne. Also Lasagne. Aber gut, Lasagne zum Frühstück. Aber später vielleicht. 8.19 Uhr haben wir es. Radio Köln ist hier mit Bon Jovi. Und always startet gut in diesen 35 Grad Mittwoch. Und denkt dran, viel zu trinken. Und damit meine ich nicht nur Kaffee oder Tee, sondern auch ganz viel Wasser. This Romeo is bleeding.

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1: Und ich bin Daniel Dähling. Guten Morgen. Kritik an Plänen zur Luxemburger Straße. Weniger kriminelle Jugendliche im Land und das Wetter heute sonnig und heiß. Wie zu erwarten war, hat der Vorschlag der Stadt zur Luxemburger Straße bei uns in Köln hohe Wellen geschlagen. Auch im Stadtrat gibt es unterschiedlichste Meinungen dazu. Christina Chesney und unsere News. Es geht im Kern ja darum, ob für mehr Lärmschutz eine Autospur zur Radspur wird.
2: Ja, die einen halten das für großen Quatsch. So hat sich etwa die FDP und KSG-Fraktion geäußert, die stattdessen Flüsterasphalt, mehr Bahnen auf der Linie 18 und ein Park-and-Ride-Haus an der A4 fordert. Von der CDU ist zu hören, dass die Luxemburger Straße leistungsfähig bleiben müsse, so berichtet der Stadtanzeiger heute Morgen. Grüne, Linke und Volt begrüßen, dass die Stadt die Auswirkungen einer Fahrradspur zuerst in einer Simulation untersuchen will. Die SPD hat noch keine Meinung dazu.
1: Danke, Christina. Es gibt weniger kriminelle Jugendliche. Das geht aus der polizeilichen Kriminalitätsstatistik hervor. Im vergangenen Jahr hat die Polizei über 40.000 jugendliche Tatverdächtige in NRW erfasst. Das ist ein Rückgang im zweiten Jahr in Folge. Und es gäbe auch weniger Jugendliche, die mehrfach auffällig geworden sind. Zu den häufigsten Delikten zählen da Ladendiebstahl, Körperverletzung und auch Drogen. Die queere Schützenbruderschaft St. Sebastianus und Afra versteht die Welt nicht mehr. Sie hat die ehemalige Villa Afra in Poll saniert. Die Stadt hatte sogar Geld dazu gegeben. Doch dann hat die Stadt den Pachtvertrag für das Grundstück gekündigt. Jetzt verfällt das Gebäude, berichtet Sandra Rosenthal.
3: Der Vereinsgründer und Volt-Mitglied Dirk Bachhausen ist frustriert. Er hat uns erzählt, dass die Mitglieder des Vereins eigenes Geld und Arbeitszeit in die Sanierung der Räume und des Dachs der Villa Afra gesteckt haben. Und jetzt kümmert sich die Stadt nicht um die Gebäude, sagt er. Die Stadt weist die Kritik zurück. Die Gebäude seien schon seit längerem nicht mehr nutzbar und abbruchreif. Sie seien gesichert und würden regelmäßig kontrolliert. Langfristig sollen sie abgerissen werden. Das Grundstück soll anschließend Teil des rechtsrheinischen Grüngürtels werden.
1: Drei Frauen haben bei uns in Köln gestern Morgen Besuch von der Polizei bekommen. Es geht da um Landfriedensbruch, Angriff auf Polizisten, Gefangenenbefreiung und gefährliche Körperverletzungen. In ihren Wohnungen in der Neustadt Nord und Kalk haben die Beamten Handys, Laptops und Klamotten sichergestellt. Wie eine Polizeisprecherin sagt, geht es um einen Einsatz am Weltfrauentag auf dem Rudolfplatz. Eine der drei Frauen soll die Beamten beim Einsatz behindert haben. Die beiden anderen hätten sie dann aus den Händen der Polizei befreit. Die Beamten wollten ihre Personalien prüfen, sagte eine Polizeisprecherin. Und soweit das Wichtigste für euren Morgen mit Daniel Dähling.
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4: Ui, also kurze Klamotten sind heute Morgen ja auch schon drin. 23 Grad jetzt schon und die Sonne, die wird noch mehr knallen. Bis zu 34 Grad kriegen wir heute Nachmittag maximal. Also sucht euch irgendwo ein schattiges Plätzchen im Grüngürtel oder vielleicht auch einfach am Freibad. Schön ab ins kühle Nass und dann den Tag genießen. Morgen wird es dann nochmal ähnlich warm.
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4: Hallo und guten Morgen auf die Straßen. Patrick und Detlef sagen, Achtung, Blitzer auf der Gläulachstraße stadteinwärts. Kurz nach dem Militäring, da wird geblitzt bei 30. Angie hat einen gesehen in Widdersdorf Richtung Bocklemünd. Am Ortsausgang 30 ist da erlaubt. Und John hat einen entdeckt auf der A1 Richtung Leverkusen. Kurz vor der Abfahrt nach Niel, hier ist Tempo 80. In der Stadt habt ihr keine größeren Staus. Man merkt, es sind Sommerferien. Aber auf den Autobahnen habe ich einen längeren Stau für euch. Von der A559 Ports Richtung Gremberg. Zwischen Gremberghofen und dem Kreuz Gremberg. Hier dauert es gerade 8 Minütchen länger. So, falls ihr noch was gesehen habt, klingelt durch. 0800 951 99 99. Und die Nummer ist natürlich kostenlos für euch.
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4: Am Mittwoch mit Maroon 5 und Girls Like You. Hallo Köln.

0: Radio Köln ist hier, die Morning Show mit Daniel Weyroth. Und wenn eure Uhr richtig geht, dann ist es jetzt genau 8.40 Uhr. Zeit hier bei Radio Köln, zusammen mit euch wieder so einen kleinen Ausflug zu machen. 700 Kilometer Richtung Süden, mitten rein in die Alpen nach Kitzbühel. Genau dahin, wo der 1. FC Köln seit vergangenem Freitag sein Trainingslager aufgeschlagen hat. Vorbei, Training. Ich bin so ein kleines bisschen irritiert, nachdem ich das Video von unserem FC-Reporter Guido Ostrowski gesehen habe. Das hat auf den ersten Blick mehr nach Urlaub ausgesehen und nicht nach Training. Aber lass uns mal nachhören. Guten Morgen nach Kitzbühel, lieber Guido. Hallo.
1: Guten Morgen, Grüße nach Köln. Ich bin mir keiner Schuld bewusst. Ich weiß, wovon du redest.
0: Dann klär uns doch bitte mal auf. Denn statt zum Trainingsplatz bist du gestern mit der Gondel rauf auf den Berg gefahren, ne?
1: Ja, ist richtig, mit der Hahnenkammbahn auf den Gipfel, 1670 Meter hoch, da wo das Starthaus der legendären Streif steht, dem wahrscheinlich schnellsten und gefährlichsten Abfahrtsrennen der Welt. Schnee hat jetzt überraschenderweise nicht oben gelegen, aber wenn du da stehst, ne, und von diesem Starthaus den Abhang runterguckst, dann denkst du nur, die müssten komplett verrückt sein, da Vollschuss runterzubrettern.
0: Mhm, aber Guido, warum denn Hahnenkamm und nicht FC und Trainingsplatz? Guido, bist du noch da? Oh, ich glaube, die Leitung, die hält gerade nicht. Gut, wir gucken gleich mal, ob wir den Guido noch mal reich bekommen. In der Zeit mache ich jetzt erstmal Musik von Samba mit Home Wrecker. Ja gut, das ist Live-Radio, ne? Passiert. Und weg war er, unser Guido Ostrowski. Ich wollte ihn gar nicht irgendwie vertreiben. Bin ich denn so schlimm? Nee, oder? Gut, wir gucken mal, was da mit Guido los ist. Guten Morgen, Köln.

0: Zack, da war er eben weg, der Guido Ostrowski aus dem Trainingslager in Kitzbühel unseres ersten FC Köln. Wir wollten darüber sprechen, warum der FC gestern nicht auf dem Trainingsplatz war, sondern mit der Gondel irgendwie gefahren ist. Guido, was war da gestern los?
1: Also, der FC hatte gestern einfach frei, ne? Kein Training, sondern Erholung nach echt knackigen Einheiten inklusive Tempoläufen. Ich habe da so manche Spiele am Schluss völlig fertig auf dem Rasen liegen sehen. Ja, und muss so ein Regenerationstag halt mal sein. Die Spieler, die haben sich dann im Hotel behandeln oder massieren lassen, einfach mal so ein bisschen die Füße hochgelegt, waren vielleicht ein Eis essen, Kitzbühler Altstadt oder sind vielleicht sogar wie ich drauf gefahren.
0: Ja, sehr, sehr schön. Aber es sei denen auch mal gegönnt, so einen Tag frei. Und ab heute gibt es dann wieder Vollgas auf dem Trainingsplatz oder wie sieht's aus?
1: Nicht ganz so intensiv. Vor dem Ruhetag, da haben die Spieler den Belastungspeak gehabt. Aber klar, es wird wieder trainiert, heute und morgen. Und am Freitag geht dann zum Abschluss ja noch das Testspiel gegen Hertha BSC an, gegen den Zweitligisten. Da freue ich mich drauf und gleich freue ich mich erstmal, Neuzugang Gideon Mensah das erste Mal zu sehen. Der war ja ganz lange krank, durfte nicht reisen, ist jetzt aber hier in Kitzbühel und steht das erste Mal.
0: Sehr gut, Guido. Man merkt auf jeden Fall, du bist ein bisschen von Köln entfernt, rund 700 Kilometer im Trainingslager in Kitzbühel. Die Internetleitung hat eben versagt, aber diese Informationen, die wollten wir euch jetzt aus dem Trainingslager nachreichen. Guido, hab einen schönen Tag und danke dir. Wir hören uns die Woche wieder, ja?
1: Bis dann, wir hören uns.

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1: Mit Marc Weiß. Schönen guten Morgen. Die Entwicklung von humanoiden Robotern und auch der KI geht immer schneller und sorgt nebenbei für ganz neue Spannungen zwischen den USA und China. Die Trump-Regierung verbietet deshalb jetzt die Einfuhr von humanoiden und vierbeinigen Robotern aus dem Ausland und möchte nur noch amerikanische Roboter in Amerika zulassen. Infos dazu von Danny Hoppe.
2: Es geht um Roboter, die sich selbst fortbewegen und Hindernissen ausweichen können mit Netzwerkanbindung und Software zum autonomen Navigieren. Sie könnten für Spionage oder Überwachung von Amerikanern missbraucht werden, sagt die US-Telekommunikationsaufsicht. Der Schritt dürfte sich vor allem gegen chinesische Hersteller richten, denn die USA und China liefern sich bei Robotern einen Wettlauf um das Zukunftsgeschäft. Auch Tesla will in diesem Jahr die Fertigung eines Roboters starten. Firmenchef Elon Musk sagt, es werde das bei weitem größte Produkt aller Zeiten. Gleichzeitig wächst in den USA aber auch die Sorge vor dem Tempo beim technischen Fortschritt, speziell im Bereich künstliche Intelligenz. Mehr als 1000 Forscher, Manager und Mitarbeiter führender KI-Entwicklerfirmen wie OpenAI, Anthropic, Meta oder Google haben einen offenen Brief an die US-Regierung veröffentlicht. Darin warnen sie vor einem Kontrollverlust und fordern einen Bremsmechanismus für KI. Software mit KI könne schon bald in der Lage sein, sich selbst weiterzuentwickeln, sagen sie, und dass es dann für den Menschen schwierig werden könnte, das noch zu verstehen oder zu kontrollieren.
1: Infos von Danny Hoppe, vielen Dank. Und jetzt weitere Themen in der Zusammenfassung. Auf der bei Urlaubern beliebten griechischen Ägäisinsel Paros kämpfen Feuerwehrleute seit Stunden gegen einen außer Kontrolle geratenen Waldbrand. Mehrere Ortschaften wurden evakuiert. Bewohner sollten laut Medienberichten an die Strände flüchten. Über Verletzte ist noch nichts bekannt. Die Jugendkriminalität in Nordrhein-Westfalen ist weiter gesunken. Die Polizei erfasste im vergangenen Jahr in NRW rund 41.000 jugendliche Tatverdächtige. Das waren 7,6% weniger als im Jahr davor. Wer in seine Spülmaschine teure Markentabs legt, der tut oft weder der Maschine noch dem Geschirr einen Gefallen. Die Stiftung Warentest hat Spülmaschinentabs getestet. Das Ergebnis ganz grob: Tabs sind besser als Caps und die günstigen meistens besser als die teuren. Caps sind übrigens Päckchen mit flüssigem Reiniger. Bis zu dieser Sendung wusste ich das auch nicht. Für den Test wurden die Maschinen mit verschiedenen Schmutzarten und Intensitäten bestückt und neben der Reinigung wurden dann auch Umweltaspekte berücksichtigt. Getestet wurden die gängigen Produkte, die man im Supermarkt, im Drogeriemarkt und beim Discounter kaufen kann. Auf den vorderen Plätzen landeten die eher günstigen Produkte, auf den hinteren die teuren Marken. Alle Ergebnisse gibt es wie immer im Netz, unter anderem auf der Homepage test.de. Und das waren die Nachrichten mit Marc Weiß.
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3: Hui, der Planet, der brutzelt uns schon ganz schön auf die Domplatte. 24 Grad, Sonne schien und die Sonne, die bleibt auch den ganzen Tag. Wir legen aber temperaturenmäßig nochmal ordentlich zu, heute bei 34 Grad maximal. Sucht euch ein schattiges Plätzchen oder ab ins Wasser im Freibad.
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3: Hallo auf die Straßen und da ist die Margret unterwegs. Guten Morgen.
4: Guten Morgen, Radio Köln. Zwei Blitzer, einer auf der Germaniastraße, beidseitig 30 und einmal auf der Frankfurter Straße Richtung Mülheim in Höhe des Rewe-Marktes.
3: Margret, ich danke dir. Patrick und Detlef sind auch unterwegs, haben Blitzer gesehen auf der Gläulerstraße stadteinwärts. Kurz nach Militäring, hier ist Tempo 30 erlaubt. Angie sagt, Achtung, Blitzer in Widdersdorf Richtung Bocklemünd am Ortsausgang bei Tempo 30. Und John hat einen gesehen auf der 1 Richtung Leverkusen, kurz vor der Abfahrt nach Niel. Hier ist 80 erlaubt. Innerstädtisch keine größeren Staus und wir gucken auf die Autobahn. Da habe ich die A4 für euch, Olpe-Aachen, zwischen dem Kreuz Ost und dem Kreuz Süd. Hier dauert es gerade 8 Minütchen länger. So, falls ihr mehr gesehen habt, klingelt gerne durch. 0800 951 99 99.
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3: Good morning in the morning am Mittwoch mit With the MC. 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

0: Um 9.14 Uhr heben wir hier in der Radio Köln Morning Show ab und pendeln uns ein auf einer Reisehöhe von knapp 50 Metern über Köln. Kölns Oberbürgermeister Thorsten Burmeester und Radio Köln-Reporter Frank Waltel, die haben sich nämlich zum Sommerinterview in der Kölner Seilbahn getroffen. Und auch da geht's erstmal nach oben.
1: Es rappelt wieder, wir sind im Aufstieg. Wir sind im Aufstieg. Das nehmen Sie mit, oder?
2: Ja, wir steigen auf.
1: Jetzt gab es zuletzt diese Diskussion um diese Eintrittspreise. Wie finden Sie das mit diesem Eintrittsgeld für den Dom?
2: Ich kann das nachvollziehen, weil der Unterhalt für den Dom verschlingt enorme Kosten. Über die Einzelheiten der Organisation muss man sich Gedanken machen.
0: Ja, um deutlich mehr Kohle als beim Dom geht's im Rathaus. Stichwort Haushaltskrise. Köln muss nämlich in den nächsten Monaten einen funktionierenden Haushalt vorlegen. Auch darüber haben die beiden gesprochen im Sommerinterview.
1: Wenn ich zu Hause am Küchentisch sitzen würde, müsste ich wahrscheinlich meiner Familie sagen, Leute, wir sind so gut wie pleite. So kann man es vielleicht auch auf die Stadt Köln übersetzen. Was kommt da auf uns zu?
2: In diesem Jahr werden wir ein Defizit von knapp 600 Millionen erreichen. Allein im gesetzlich garantierten Sozialbereich galoppieren mir die Kosten davon. Darüber werde ich reden müssen. Wir müssen insbesondere über das Thema Finanzierung reden. Das heißt, wie werden wir bezahlen für die Leistungen, die wir vom Bundes- oder Landesgesetzgebung durchführen müssen? Also wer bestellt, bezahlt.
0: Ja, und Köln klagt ja seit langem, denn Berlin und Düsseldorf zum Beispiel bestellen immer mehr Leistungen bei Pflichtausgaben für Pflege, Unterkünfte und Sozialhilfen. Und die Städte wie Köln bleiben dann halt auf den Kosten sitzen. Das soll ab September besser werden. Da wollen Berlin und Düsseldorf uns in Köln, aber auch anderen Kommunen mehr helfen. Und klar ist aber, sagt Burmeester, das muss jetzt auch wirklich schnell gehen.
2: Damit wir künftig überhaupt das Angebot der Städte aufrechterhalten können. Bibliotheken, Freibäder, Schwimmbäder, Sporthallen.
1: Aber können Sie es denn aufrechterhalten?
2: Ja, wir versuchen ja alles im Moment. Wir versuchen, der Haushaltssicherung zu entgehen. Wenn ich diesen Sparwillen, den ich jetzt gerade beschrieben habe, nicht zeige, nicht umsetze, und dann kommt ein Sparkommissar und dann führen wir nur noch gesetzliche Aufgaben durch. Und dann ist die ganze Debatte, die wir gerade geführt haben, obsolet. Dann reden wir darüber gar nicht mehr. Und das gilt es zu verhindern, sozusagen das Schicksal noch in die eigene Hand nehmen zu können. Das heißt aber, auch Einschnitte vornehmen zu müssen.
0: Ja, wie viel kann sich Köln bei den freiwilligen Ausgaben noch leisten? Das sind vor allem Angebote der Sozial- und Wohlfahrtsverbände. Antworten darauf muss der Kölner OB und dann auch in letzter Instanz die Kölner Politik machen. Es wird dann das große Thema sein nach der Sommerpause.

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1: Ich bin Daniel Dähling. Guten Morgen. Oberbürgermeister stellt Tunnellösung in Frage. Weniger Frauen in Firmenvorständen und das Wetter sonnig und heiß auch heute. Weniger Machbarkeitsstudien, mehr Realismus bei Bauvorhaben. Das fordert Kölns Oberbürgermeister Burmeester sinngemäß im Radio Köln Sommerinterview. Die Stadt habe mit den Sanierungen der Rheinbrücken eine Riesenherausforderung, sagt Burmeester. Er bezweifle, dass Köln aktuell über Träumereien wie neue Brücken oder eine neue Seilbahn nachdenken sollte. Im Radio Köln Sommerinterview deutete er auch Zweifel an einer Tunnellösung für die Ost-West-Achse an.
2: Ich glaube, der ÖPNV muss besser aufgestellt werden, darüber sind wir uns einig, aber die Grundversorgung wird im Moment gewährleistet. Große Träume werden wir uns allerdings nicht erlauben können. Das heißt, nicht alles, was in der Vergangenheit vorgesehen war, können wir auch umsetzen.
1: Hintergrund ist die dramatisch angespannte Geldsituation der Stadt. Nach der Sommerpause muss die Verwaltung einen genehmigungsfähigen Haushalt vorlegen. Gelingt das nicht, rutscht Köln in ein Sicherungskonzept. Dann kann die Stadtverwaltung nicht mehr selbst entscheiden, wofür sie Geld ausgibt. Gestern habt ihr hier bei mir noch gehört, dass die Stadt klären lassen will, ob die Luxemburger Straße einspurig werden kann. Und heute gibt es massive Kritik daran. Die CDU hält davon nichts, schreibt der Stadtanzeiger. Und die Ratsfraktion FDP-KSG argumentiert vor allem mit den Kosten, aber auch mit der Stadtbahn. Autos seien nicht die einzigen Lärmverursacher. Mehr Infos hat Sandra Rosenthal.
3: Der Plan der Stadt für ein Gutachten, das klären soll, ob eine einspurige Luxemburger Straße möglich ist, eine 250.000 Euro auszugeben, sei völliger Wahnsinn, sagt die Ratsfraktion. Überall fehle Geld, freie Träger würden ums Überleben kämpfen. An vielen Stellen werde jeder Euro zweimal umgedreht, heißt es in einer Mitteilung von FDP-KSG. Sie schlagen stattdessen Flüsterasphalt gegen die Lärmbelastung der Anwohner vor, eine Verlängerung der Linie 18 und ein Park-and-Ride-Parkhaus an der A4-Abfahrt Klettenberg.
1: Die deutschen Wirtschaftsunternehmen fallen zurück in alte Muster. In den Vorständen der größten börsennotierten Firmen ist der Frauenanteil gesunken, und zwar um 1% auf 19. Das zeigt eine aktuelle Auswertung der Organisation Frauen in die Aufsichtsräte. In den Aufsichtsräten stagniert der Anteil bei etwas über einem Drittel. Der Verein fordert, die gesetzliche Frauenquote zu erhöhen und auf alle börsennotierten Unternehmen auszuweiten. Über Bochum, Flugzeuge im Bauch, Alkohol und auch den Mensch hat er gesungen und ein Millionenpublikum begeistert. Auch über 40 Jahre nach seinem musikalischen Durchbruch ist Herbert Grönemeyer weiter sehr beliebt. Für seine Konzerte bei uns in der Lanxess Arena nächstes Jahr ist die Nachfrage so groß, dass er jetzt ein weiteres Zusatzkonzert angekündigt hat. Grönemeyer-Fans, die keine Tickets für die Tour im nächsten Jahr bekommen haben, haben also gleich wieder eine neue Chance. Ab 10 Uhr könnt ihr im Eventim Presale Tickets für Juni 2027 bekommen. Der allgemeine Vorverkauf startet Freitagvormittag. Und soweit das Wichtigste für Köln. Für den Moment, ich bin Daniel Dähling.
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4: Ui, heute extra Ration Deo unter die Achseln sprühen, sonst könnte es in der KVB ein bisschen muffig werden später. Na gut, aber heute saunern den ganzen Tag in Bus und Bahn. 35 Grad sind angekündigt. Jetzt schon bei Temperaturen um die 25 Grad. Also das Thermometer klettert nochmal um ganze 10. Und morgen sieht es genauso aus.
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4: Lina hat auch die Klimaanlage im Auto aufgedreht und ist unterwegs und hat noch was entdeckt. Guten Morgen.
5: Hi, guten Morgen. Ich möchte einen Blitzer melden, und zwar in Widdersdorf am Ortsausgang Richtung Bocklemünd. Auf der rechten Seite, da ist Tempolimit 30.
4: Danke dir, Linda, fürs Melden. Außerdem hat Margret sich gemeldet mit zwei Blitzern. Einer in Kalk auf der Germaniastraße, Höhe Ilmenauer Weg. Und dann noch einen in Mülheim auf der Frankfurter Straße, Höhe Wiesbadener Straße. Beim Rewe, da blitzt es bei Tempo 30. Dann rüber zu Patrick und Detlef. Sie sagen, es blitzt auf der Gläuler Straße statt einwärts. Kurz nach dem Militärring bei Tempo 30. Und John hat einen gesehen auf der 1 Richtung Leverkusen, kurz vor der Abfahrt Nil. Hier ist Tempo 80 erlaubt. Dann gucken wir auf die Straßen im Stadtgebiet. Beziehungsweise Dino hat sich hier gemeldet, ne? Guten Morgen.
6: Auf dem Blaubach Ecke Griechenmarkt ist soeben die Ampel ausgefallen. Also unter Umständen ein bisschen Geduld mitbringen. Schönen Tag noch.
4: Dir auch einen schönen Tag, Dino. Und es staut sich, wenn ihr von der A57 auf die innere Kanalstraße Richtung Zoobrücke wollt. Hier dauert es gerade eine Viertelstunde länger. So, habt ihr mehr? Dann gerne her. 0800 951 99 99.
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4: Am Mittwoch mit Sommermusik von Klingor, und wir stimmen uns auf diesen 35-Grad-Tag ein.

0: 9.41 Uhr aufstehen und aufdrehen zur Musik von Holly Humberstone, To Love Somebody, im besten Musikmix für Köln. Wir stellen euch ja die besten Badeseen im ganzen Land vor diese Woche, damit ihr in den Ferien auch wisst, wo ihr mal so einen klitzekleinen Tagesausflug hinmachen könnt. Also vor allem heute bei diesem 35 Grad Mittwoch sicherlich keine schlechte Sache. Und unser Radio Köln-Reporter Thorsten Ortmann, der war für euch am Sorpesee im Sauerland und hat da im Strandbad mit Gästen und auch Betreibern gesprochen.
1: Was wir hier gerade gehört haben, das ist ein Kompressor und damit bläst man unter anderem ein Stand-Up-Paddleboard auf. Conny und Bernhard aus Iserlohn wollen zum ersten Mal heute Stand-Up-Paddeln. Wie sind Sie darauf gekommen, dass Sie gerade das ausprobieren wollen?
2: Ja, wir haben das mal gesehen und das hat uns neugierig gemacht und da haben wir uns eins schenken lassen.
3: Das erste Mal heute und ich denke, ich werde wahrscheinlich eher sitzen bleiben, anstatt aufstehen.
1: Haben Sie wenigstens Schwimmwesten hoffentlich dabei?
2: Selbstredend, sogar automatisch aufblasende. Wir haben alles abgesichert.
1: Ich stehe jetzt gerade mit Michael Frahling hier auf einem Steg mitten auf dem Sorpesee und zwar am Wuhu. Was ist das genau?
4: Wuhu, das ist ein Outdoor-Zentrum. Hier gibt es einen Klettergarten, wie Sie sehen. Wir bieten hier Kanadier-Touren an, E-Bike-Touren, Team-Challenge, Team-Adventure, Bogenschießen.
1: Was ist so immer das Highlight oder das Beliebteste hier?
4: Der Hochseilklettergarten da vorne. Also das ist so das Highlight, was die Kinder hier erleben können.
1: Hier wird gerade ein Floß gebaut aus Baumstämmen. Eine Schulklasse ist hier. Und wie läuft's?
5: Jetzt haben wir doch eine ganz gute Idee. Und jetzt müssen wir noch gleich hier die Kanister darunter tun, damit das auch wirklich schwimmt und wir nicht im Wasser sitzen.
1: Essen, Trinken, auch das ist hier am Sorpesee kein Problem. Rund um den See gibt es hier zahlreiche Restaurants, Bars und Cafés. Und ich sitze jetzt hier bei einem Griechen im Restaurant Meilenweit. Was gibt es hier alles Schönes zu essen?
6: Das ist der Gyros und die verschiedenen Variationen von dem Fleisch, welche bieten wir den Gästen. Aber nicht nur, wir haben noch Pizza, Schnitzel und Pasta.
1: Soweit unsere Eindrücke vom Sorpesee, der tiefste See im Sauerland mit über 50 Metern. Und für alle Action-Liebhaber gibt es hier einiges zu tun. Man kann sich Boote ausleihen, es gibt das Strandbad, man kann mit dem Fahrrad um den See fahren, man kann wandern und man kann hier auch übernachten. Es gibt nämlich den mehrfach ausgezeichneten Nordic Ferienpark und hier kann man sogar in Baumhäusern übernachten. Also Daumen hoch für den Sorpesee.
0: Daumen nach oben. Thorsten Ortmann.

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1: Mit Marc Weiß. Schönen guten Morgen. Die 2020er Jahre könnten für Deutschland zu einem verlorenen Jahrzehnt werden. Zu dieser sehr pessimistischen Einschätzung kommt Arbeitgeberpräsident Dulger. Das letzte gute Jahr für die Wirtschaft sei 2019 gewesen, sagte er. Seitdem verwalte man nur noch einen Rückstand. Dazu passend kam vorhin diese Meldung. BMW baut weltweit 8000 Stellen ab. Das Ganze soll über natürliche Fluktuation und freiwillige Abfindungen geschehen, meldet der Autohersteller. BMW ging es zuletzt im Vergleich zu Mercedes und VW und seinen Töchtern noch relativ gut. Am Stellenabbau kommt aber offenbar auch BMW nicht vorbei. Danny Hopper aus dem News-Team. Zurück zum Arbeitgeberpräsident Dulger sagte auch, die jetzt angeschobenen Reformen seien richtig, aber das reiche alles nicht und es brauche noch mehr Zeit.
2: Genau, denn momentan hätten wir immer noch zu hohe Abgaben, zu hohe Energiekosten, zu viel Bürokratie und eine Infrastruktur aus dem letzten Jahrhundert, kritisiert Dulger. Und den einen großen Wurf, der dieses Dilemma löse, den gäbe es eben nicht. Vor uns liege jetzt ein Jahrzehnt Arbeit und da sei auch Bundeskanzler Merz gefordert, er müsse all die nötigen Reformen auch vernünftig erklären. Sonst dürfe man sich nicht über Widerstand wundern. So sieht es auch die Chefin des Bundesverbands der deutschen Industrie, Gönner. Bei den Unternehmen sei in den letzten Jahren einfach viel Vertrauen in die Politik verloren gegangen. Sie geht auch nochmal auf die Ampel ein. Die habe damals auch schon ein Wirtschaftsprogramm versprochen. Dann sei die Regierung zerbrochen und nichts sei umgesetzt worden. Stattdessen habe man Stagnation und Rezession erlebt. Deshalb müssten die angekündigten Reformen im Herbst jetzt auch wirklich umgesetzt werden.
1: Infos von Danny Hopper aus dem News-Team. Vielen Dank. Und jetzt die weiteren Themen in der Zusammenfassung. Die US-Regierung hat die Einfuhr von humanoiden Robotern aus dem Ausland ab sofort verboten. Die meisten kamen bisher aus China. Begründung für das Verbot: im Ausland hergestellte Roboter könnten ein Cybersicherheitsrisiko sein. Das wiederum gefährde die Sicherheit der Infrastruktur und der US-Bevölkerung, heißt es aus dem Weißen Haus. Nach einigen Tagen Pause wird im Iran-Krieg wieder geschossen. Nach US-Angaben feuerte der Iran Raketen auf US-Ziele in Jordanien. Daraufhin griff das US-Militär mit Unterstützung Saudi-Arabiens Ziele im Iran an. Man habe Terrorgruppen, die dem Iran nahestünden, getroffen, heißt es offiziell. In Nordrhein-Westfalen gibt es Korruptionsermittlungen in einem weiteren Gefängnis. Die JVA Willig I sei Mitte Juli schon durchsucht worden. Das bestätigte die Staatsanwaltschaft Krefeld. Ermittelt wird demnach gegen zwei Vollzugsbeamte, unter anderem wegen des Verdachts des Drogenhandels und der Bestechlichkeit. Schon vorher waren Razzien wegen mutmaßlich korrupten Beamten in den Gefängnissen von Euskirchen und Rheinbach bekannt geworden. Auch die JVA Siegburg wurde durchsucht. Hier allerdings ging es um Hinweise auf einen bevorstehenden Gefangenenaufstand. Aber auch hier soll der Hinweisgeber von korrupten JVA-Beamten gesprochen haben. Die Fälle haben inzwischen schon mehrfach den Rechtsausschuss des Landtages beschäftigt. Der Fall aus Willig sei den Mitgliedern aber bisher nicht mitgeteilt worden, sagt die FDP. Ein Sprecher des Justizministeriums sagte, man sei hier aktuell noch in der Klärung. Und das waren die Nachrichten mit Marc Weiß.
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3: Knalle Sonne und knalle Temperaturen bei 26 Grad im Moment schon, später bis zu 34 Grad. Dazu blauer Himmel und Sonnenschein. In der Nacht tatsächlich auch nicht wirklich eine große Abkühlung. Das werdet ihr heute Nacht wahrscheinlich auch merken. Um die 20 Grad stehen da immer noch auf dem Thermometer. Morgen dann am Donnerstag ähnlich heiß. Da kommen dann am Nachmittag aber Schauer und Hitzegewitter dazu. Am Freitag weiter über 30 Grad, aber dann auch hier und da mit mal ein paar Wolken und ein paar Tropfen.
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3: Linda hat uns Bescheid gegeben, ein Blitzer in Widdersdorf in Fahrtrichtung Bocklemünd, direkt am Ortsausgang wird geblitzt, Tempo 30 hier. Margret meldet gleich zwei Blitzer, einen in Kalk auf der Germaniastraße, Höhe Ilmenauer Weg und dann noch einen in Mülheim auf der Frankfurter Straße und zwar auf Höhe der Wiesbadener Straße, da direkt beim Rewe, Tempo 30 ist erlaubt. Und Dankeschön auch an Patrick und Detlef, die haben einen Blitzer gemeldet auf der Gläuler Straße statt einwärts, kurz nach Militärring, Tempo 30 hier. Dankeschön an euch. Wenn ihr unterwegs auch noch einen Blitzer entdeckt habt, 0800 951 99 99. Schauen wir noch schnell, was los ist an Staus auf den Autobahnen A1 Köln Richtung Euskirchen zwischen Hürth und Kreuz Bliesheim. 4 Kilometer Stau, 9 Minuten plus. Dann auf der A4 Aachen Richtung Köln zwischen Kreuz West und Klettenberg. 3 Kilometer Stau, da müsst ihr 10 Minuten oben drauf packen. Und auf der 4 Köln Richtung Aachen zwischen Kreuz Gremberg und Eiffeltor. 5 Kilometer stockender Verkehr, 8 Minuten plus. Ich wünsche euch allen eine gute Fahrt. Kommt gut an.
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3: Marie Güttke ist hier. Hallo Köln. Und ich glaube es ja kaum, aber DJ Bobo, ne, der ist einfach immer noch krass unterwegs. Mit heftiger Tour und er erfindet sich ja auch immer wieder neu. Also der findet immer einen Weg, ein neues Thema aufzubauen. Dieses Mal heißt sein Programm The Great Adventure. Musik von DJ Bobo aus den 90ern gibt es jetzt. Und was für ein Great Adventure Thorsten Burmeester seit seinem Einstieg als Oberbürgermeister in Köln erlebt hat und was für Herausforderungen es für den OB noch so gibt, das erzählt uns Burmeester auch gleich nochmal. Darüber sprechen wir heute schon den ganzen Morgen und Vormittag mit euch.

0: im Jahr 2009, Flowrider und Ride Round, natürlich in eurem Lieblingsradio. Radio Köln läuft bei euch um 14 Minuten nach 10 mittlerweile. Ich bin Marie Güttke, hallo ihr alle. Und ich kann es wahrscheinlich so oder so ähnlich mal sagen, ganz Köln ist im Urlaub, oder? Ist noch irgendwer da? Also wir sind auf jeden Fall hier, wir von Radio Köln. Und unser Oberbürgermeister Thorsten Burmeister. Der OB nutzt die Sommerferien und die politische Pause für eine Auszeit. Traditionell ist das aber auch die Zeit für Sommerinterviews mit Radio Köln. Und das hat Radio Köln-Reporter Frank Waltel zum Wochenanfang mit OB Thorsten Burmeister in der Seilbahn geführt. Städtische Finanzkrise oder Wohnungsbau und andere Dauerbrenner in Köln haben die beiden heute Morgen ja schon besprochen. Habt ihr gehört bei Daniel Weyroth heute früh. Jetzt ist Zeit für so ein persönliches Zwischenfazit.
1: Wir rappeln und schweben zurück. Gehen wir davon aus, sie zählen nicht mit, aber es ist ihr 268. Tag als Kölner Oberbürgermeister. Fast 9 Monate.
2: 9 Monate. 9 Monate. Schwere Geburt, würde man sagen. Ne?
1: Fanden Sie?
2: Gar nicht. Das Amt ist ein schönes. Das Amt ermöglicht, dass man Menschen auch konkret helfen kann. Das Amt ist aber auch schwer. Und ich habe damals gespürt, als ich diese Kette zur Vereidigung umgehangen bekommen habe und diese Friedensglocke schlagen durfte, da wurde einem richtig bewusst, wie schwer dieses Amt trägt.
1: Was ist denn das besonders Schöne als Kölner Oberbürgermeister?
2: Ich habe einen ganz anderen Blick bekommen, zum Beispiel auf das Thema Karneval. Ich konnte mit dem Dreigestirn bei sozialen Aktivitäten, bei ihren sozialen Aktivitäten dabei sein. Du kannst diese Stadt gestalten.
1: 9 Monate? Kölner OB liegen jetzt hinter Ihnen. Was ist so das Wichtigste, was Sie gelernt haben als Mensch?
2: Weiter offen bleiben, weiter mit den Menschen reden, Vertrauen haben an die Mitarbeiterinnen und Mitarbeiter und wahrnehmbar in der Stadt zu sein, dass die Menschen nicht nur das Gefühl haben, sondern merken, Verwaltung, auch der Oberbürgermeister kümmert sich. Und ich glaube, wir haben in Köln so eine Aufbruchsstimmung, einen Anspruch, den Köln formuliert. Wir wollen besser werden und ich glaube, da sind wir auf einem ganz guten Weg.
1: Einmal zum Abschluss noch das Panorama anschauen, genießen. Was macht das mit Ihnen?
2: Ich freue mich. Ich freue mich einfach, OB von Köln sein zu dürfen. Eine tolle Aufgabe am Ende meiner Berufskarriere. Bin jetzt 63 und es ist ein wunderschönes Amt mit so vielen Begegnungen und ich sage an der Stelle vielen Dank, liebe Kölnerinnen und Kölner, dass Sie mich gewählt haben. Ich mache das gerne. Es ist ein toller Job, den ihr mir anvertraut.
0: Klingt jetzt gerade so ein kleines bisschen wie Abschied, ne? Aber nein, so ist es natürlich nicht gemeint. Außerdem, seine Amtszeit geht ja auch noch gut 4 Jahre. Also er hat noch genug Zeit, um Dinge gut zu machen oder natürlich auch, um Dinge zu versemmeln.
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1: Und ich bin Daniel Dähling. Guten Tag. Oberbürgermeister sieht keinen Platz für Träumereien. Familienministerin kündigt mehr Geld gegen Radikalisierung an. Und das Wetter 34 Grad und Sonne in Köln. Statt mutiger Entscheidungen noch eine weitere Machbarkeitsstudie. So kann es in Köln nicht weitergehen, sagt Oberbürgermeister Burmeester. Im Radio Köln Sommerinterview fordert er mehr Realismus bei städtischen Bauprojekten. Ideen wie neue Rheinbrücken oder eine Seilbahn hält er im Moment für Träumereien. Auch beim geplanten Tunnel für die Ost-West-Achse deutet Burmeester Zweifel an. Nicht alles, was mal beschlossen wurde, lasse sich auch umsetzen.
2: In diesem Jahr werden wir ein Defizit von knapp 600 Millionen erreichen.
1: Nach der Sommerpause muss die Verwaltung einen genehmigungsfähigen Haushalt vorlegen. Gelingt das nicht, verliert Köln seine Finanzhoheit. Die Stadt kann dann nicht mehr selbst entscheiden, wofür sie Geld ausgibt. Familienministerin Prien stellt den Ländern mehr Geld für Angebote gegen Radikalisierung in Aussicht. Das sagte sie nach dem islamistischen Anschlag am Rande des Christopher Street Days in Berlin. Konkret geht es um 5 Millionen Euro aus dem Förderprogramm Demokratie leben. Um über das Programm radikalisierte Jugendliche zurückzuholen, muss sie das Förderprogramm aber umbauen. Menschen aus der queeren Community beklagen aber schon jetzt, dass Beratungsangebote deshalb gekürzt worden seien. Bleibt er? Oder geht er? Seit vielen Wochen wird fast täglich über die Zukunft von Zaid El-Mallah beim 1. FC Köln spekuliert. Den FC selbst lässt das aber offenbar kalt. Radio Köln FC-Reporter Guido Ostrowski berichtet für euch aus dem Trainingslager in Kitzbühel.
3: Englische Clubs waren dran, Borussia Dortmund ist es immer noch und möglicherweise kommen weitere Top-Vereine dazu. Zaid El-Mallah ist ein begehrter Spieler, doch der FC bleibt entspannt. Kaderplaner Tim Steit sagte hier im Trainingslager, dass Zaid sich beim FC weiter wohlfühle und der FC sich mit ihm. Deshalb sei das gar kein großes Thema. Der FC hat ohnehin die Hand drauf, denn El-Mallahs Vertrag läuft bis 2030 ohne Ausstiegsklausel. Sportgeschäftsführer Thomas Kessler ist nur bei einem Angebot von rund 50 Millionen Euro gesprächsbereit.
1: Egal vom FC oder aus der Stadt, die Meldungen gibt's für euch im Netz auf radioköln.de. Ich bin Daniel Dähling.
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4: So ein richtiger Hochsommertag mit viel Sonne von morgens bis abends. Im Moment 27 Grad, später klettern die Temperaturen noch hoch auf bis zu 34 Grad. Dazu bleibt es trocken und der Wind spielt eigentlich kaum eine Rolle heute. Also Sonnenbrille auf, Wasserflasche nicht vergessen und irgendwo die Hitze möglichst entspannt genießen. Und auch in den nächsten Tagen bleibt es sommerlich. Morgen geht's mit viel Sonne und weiter bis zu 34 Grad hier bei uns ab. Am Nachmittag kann es dann aber auch mal Hitze, Gewitter und Schauer geben. Und auch am Freitag kann es zwischendurch mal nass werden bei 30 Grad in der Spitze.
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4: Genau so sieht's aus und das geht nur dank eurer Hilfe. Toni hat sich gemeldet.
5: Auf der Vitalisstraße in Köln-Ehrenfeld, da wird immer noch geblitzt. Tempo 30 in beide Richtungen. Ciao, danke.
4: Danke dir, gute Fahrt noch. Und Linda meldet im Blitzer in Wedersdorf Richtung Bocklemünd. Direkt am Ortsausgang, Tempo 30 hier. Und Margret hat uns gleich mit zwei Blitzern versorgt. Vielen Dank. Einmal Höhenberg auf der Germaniastraße, Höhe Ilmenauer Weg. Und dann noch ein Blitzer in Mülheim auf der Frankfurter Straße, Höhe Wiesbadener Straße, direkt beim Rewe. Und da solltet ihr auch Fuß vom Gas nehmen, denn da gibt es ein teures Foto, wenn ihr über Tempo 30 unterwegs seid. In der Stadt soweit entspannt. Auf den Autobahnen zwei Meldungen. Einmal A1 Köln Richtung Euskirchen im Kreuz Nord an der Überleitung zur A57. Da liegt ein Spanngurt auf der Fahrbahn und zwar direkt im Kurvenbereich. Also fahrt da vorsichtig. Und auf der 4 Köln Richtung Aachen zwischen Dreieckhölmer und Eiffeltor stockt es auf 5 Kilometer. 6 Minuten kostet euch das Ganze. Wenn ihr noch was seht unterwegs, gerne Bescheid geben. Das geht jederzeit. Zum Beispiel auch per WhatsApp-Sprachnachricht an die 0221 951 99 99.
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4: Ganz ehrlich, Leute, ne? Wenn es um Freibad geht, bin ich einfach. Also ich will da mit dem Fahrrad hinfahren können, ich will eine leckere Pommes, ich will irgendwo im Schatten auf einer Wiese liegen. Also ja, sehr, sehr anspruchslos. Und das Tolle ist, genau das gibt es bei mir im Fädel auch. Das Zollstockbad ist bei mir direkt um die Ecke. Und wir haben heute Morgen unseren Kollegen mal sehr, sehr früh, also wirklich sehr, sehr früh zum Aufschließen ins Freibad geschickt. Und wer da um 6 Uhr morgens schon paddelt und krault, das hört ihr gleich hier bei mir in knapp 10 Minuten.

0: Hier ist Radio Köln an eurem Mittwoch.
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0: Mit Marie Güttke. Und ihr könnt natürlich heute wunderbar das hier machen.
3: Erstmal auf der Uniwiese aufheizen und dann nagge ich vor den Ventilator und vor den Fernseher.
0: Ja gut. Oder jetzt um 10.47 Uhr schon mal die Badetasche packen und ab ins Freibad. Höhenbergbad, Stadionbad, Zündorfbad. Also hier bei uns in Köln gibt es ja wirklich so viel Auswahl. Und bei über 35 Grad ist das, glaube ich, auch eine sehr, sehr gute Idee für diesen Mittwoch. Radio Köln-Reporter Robert Janz hat sich heute ganz, ganz früh den Wecker gestellt und ist für uns ins Freibad. Also so früh morgens war, glaube ich, noch nie jemand da. Und Robert hat einfach mal hinter die Kulissen geschaut.
4: 20 nach 6 haben wir, neben mir steht Schwimmmeisterin Kerstin und wir schließen jetzt einfach mal das Tor auf.
5: Zack, rein geht's.
6: Kasse aufmachen, damit die Leute alle rein können, Türen aufschließen, Chlor messen, damit die Leute überhaupt ins Wasser dürfen.
4: Und dann wurde erstmal die ganze Technik gecheckt.
7: Ich versuch's mal zu beschreiben, jetzt, wir sind in so einem Technikraum und jetzt geht's ja auch noch runter und das sieht wirklich aus, als würde jetzt da noch unten wie so eine Art Maschinenraum sein. Es wird auch immer lauter. Was ist da genau?
8: Das sind noch 3 Umwälzpumpen. Das Wasser von da aus quasi ins Becken befördern.
4: Außerdem natürlich ganz wichtig, Wassertemperatur checken.
9: 26,2.
4: Und das um noch nicht mal 7 Uhr. Und dann, wir kennen den Geruch alle, Chlor. Es gibt diesen Mythos, wenn das Wasser so krass nach Chlor riecht, dass dann viel reingepinkelt wird. Ist das
8: richtig,
4: so?
8: Richtig, das
4: sind
8: die Chlormine, ja genau.
4: Da war natürlich alles top. Übrigens genauso wie der blaue Beckenboden.
8: Also wir haben diesen Beckenbodensauger, der regelmäßig im Wasser ist und eigentlich regelmäßig die Bahnen abfährt.
4: Dann wurde hier noch so ein bisschen gerödelt und dann waren wir eigentlich ready. Guck mal kurz auf die Uhr. Guten Morgen, 7 Uhr, du bist die Erste heute, Respekt.
10: Ja, ich wohne hier gegenüber, hat man auch keine Ausrede mehr. Muss dann schnell schwimmen gehen morgens vor der Arbeit. Das tut richtig gut.
4: Und dann wurde es wirklich Stunde für Stunde voller.
11: Also Schwimmen ist für mich das mein Kardiosport. Dann komme ich erstmal ausgepowert in den Tag und habe eine Sporteinheit gemacht.
4: Und während die Kerstin hier alles im Blick behält, haben die anderen eine gute Zeit.
12: Nette Atmosphäre, das Wasser ist toll, bisschen entspannen und ein bisschen die Seele baumeln lassen.
13: Ja!
14: Mal in die Sonne, mal in den Schatten. Es ist quasi perfekt.
4: So, und da haben wir auch schon Mittag bei dir. Naht jetzt auch der Feierabend. Wie geht's dann für dich noch weiter auf den letzten Metern? Gleich kommt wahrscheinlich wie nochmal so eine Übergabe, ne?
8: Genau, wir machen gleich einfach eine Übergabe und dann übernimmt der Kollege von mir.
4: Also, Kerstin hat gleich Feierabend. Vorher springe ich natürlich auch noch rein. Natürlich vom Beckenrand. Kleiner Scherz.
0: Und dann obendrauf noch Eis und Pommes und alle sind happy. Also wenn ihr heute ins Freibad geht, hier in eins der vielen Freibäder bei uns in Köln, ihr könnt auch jederzeit auf der Seite von den Kölnbädern nochmal checken, wie voll es da denn eigentlich ist oder euch auch schon vorher Tickets da sichern.
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1: Mit Marc Weiß. Schönen guten Tag. Was läuft eigentlich in unseren Gefängnissen aktuell in Nordrhein-Westfalen? Das dürften sich inzwischen viele Menschen fragen. Denn nach Razzien in den JVAs Euskirchen, Rheinbach und Siegburg rückt jetzt das nächste Gefängnis in den Mittelpunkt. Diesmal ist es die JVA Willig I. Danny Hoppe aus dem News-Team. Auch da wird inzwischen gegen zwei Vollzugsbeamte ermittelt.
2: Genau, da geht es um den Verdacht des Drogenhandels und der Bestechlichkeit. Das hat eine Sprecherin der Staatsanwaltschaft Krefeld bestätigt. Demnach gab es in der JVA schon am 13. Juli Durchsuchungen. Die Beweise, die dabei sichergestellt wurden, werden gerade ausgewertet. Mehr wollte die Staatsanwaltschaft dazu nicht sagen. Damit ist die Liste der Gefängnisse, in denen offenbar etwas schief läuft, nochmal um eins länger geworden. In Euskirchen und Rheinbach geht es ja auch um mutmaßlich korrupte Beamte und in der JVA Siegburg sollen Gefangene angeblich eine Meuterei geplant haben. Der neue Fall erhöht natürlich nochmal den Druck auf NRW-Justizminister Limbach.
1: Es wäre sehr erstaunlich, wenn es nicht so wäre, oder? Der Rechtsausschuss des Landtages hat sich doch auch schon mehrfach mit der Lage in den Gefängnissen beschäftigt, aber von den Ermittlungen in Willig war bisher da gar keine Rede.
2: Nein, und deshalb gibt es von der FDP auch Vertuschungsvorwürfe in Richtung Landesregierung. Denn schon im Juni hatten Beschäftigte der JVA Willig I einen Brandbrief veröffentlicht. Da ging es um eine hohe Arbeitsbelastung und angeblich interne Verfehlungen. Der Brief war auch an die Medien gegangen und über ihn war auch im Rechtsausschuss des Landtags gesprochen worden. Dass aber auch gegen Beamte in Willig ermittelt werde, kam nicht zur Sprache. Und da will die Opposition jetzt von Limbach wissen, warum nicht. Aus dem Justizministerium hieß es dazu heute nur, man sei da gerade in der Klärung.
1: Infos von Danny Hoppe aus dem News-Team. Vielen Dank. Jetzt die weiteren Themen in der Zusammenfassung. Auch BMW kommt in der Krise am Stellenabbau nicht vorbei. Als letzter deutscher Autokonzern legen die Münchner ein Stellenabbauprogramm auf. Weltweit sollen rund 8000 Jobs wegfallen. Man versuche bei BMW die Stellen über natürliche Fluktuationen und Abfindungen abzubauen, heißt es aus München. Der Waldbrand auf der griechischen Urlaubsinsel Paros ist unter Kontrolle. Die Lage habe sich deutlich verbessert, sagt die Feuerwehr. Vollständige Entwarnung gibt es allerdings wegen der aktuell noch starken Winde nicht. Es gibt auch deutsche Konzerne, die in diesen Zeiten Gewinne machen, sogar mehr als sie selber dachten. Die Deutsche Bank hat im zweiten Quartal einen Rekordgewinn eingefahren. Der Nettogewinn stieg um 10% auf 1,9 Milliarden Euro und übertraf damit die Erwartungen der Analysten. Der Umsatz stieg im Vergleich zum Vorjahresquartal um 9% auf 8,48 Milliarden Euro. Das Plus ergab sich vor allem im Investmentbanking. Deutsche Bankchef Sewing sagte, man sei zuversichtlich, die Ziele auch für 2028 zu übertreffen. Als einen Grund für dieses Rekordergebnis nannte Sewing den verstärkten Einsatz von KI. Das gebe Kunden mehr Möglichkeiten und helfe der Bank gleichzeitig Kosten zu sparen. Und das waren die Nachrichten mit Marc Weiß.
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3: Jetzt um 11:03 messen wir schon 28 Grad bei euch. Also das zeigen eure Thermometer gerade an. 34 in der Spitze sind heute drin. Dazu blauer Himmel und Sonnenschein den ganzen Tag über. Am Donnerstag sieht es ähnlich aus. Also auch da gibt es viel Sonne bei 35 Grad in der Spitze. Aber, da gibt es dann ein Aber, Richtung Nachmittag sind auch mal Gewitter mit dabei. Schauer kommen runter und es ist ein bisschen windiger. Am Freitag nur 30 Grad in Anführungsstrichen und auch da zwischendurch mal kurz nass.
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3: Ganz genau so sieht's aus. Hallo Patrick.
4: Auf der A1 in Fahrtrichtung Dortmund an der Ausfahrt Köln-Niel steht ein Blitzkasten bei Tempo 80, wird dort geblitzt. Ich wünsche allen einen schönen heißen Tag und eine gute Fahrt.
3: Danke dir, ebenso. Komm gut an. Toni hat außerdem Bescheid gegeben, in Ehrenfeld auf der Vitalisstraße wird geblitzt. Tempo 30 ist erlaubt. Dann gibt es eine Kontrolle in Widdersdorf Richtung Bocklemünd am Ortsausgang. Wenn ihr schneller als mit Tempo 30 unterwegs seid, gibt es teure Fotos. Das sagt uns Linda. Und Margret hat zwei Blitzer durchgegeben. In Höhlenberg auf der Germaniastraße wird Höhe Ilmenauer Weg geblitzt. Und in Mülheim auf der Frankfurter Straße auf Höhe der Wiesbadener Straße. Direkt da beim Rewe, da ist auch eine Kontrolle. Tempo 30 ist hier erlaubt. Auf den Autobahn staut es sich auf der A1 Köln Richtung Euskirchen zwischen Hürth und Kreuz-Bliesheim. 4 Kilometer stockender Verkehr, 6 Minuten Stauzeit. Und dann liegt auf der A4 Aachen Richtung Köln Höhe Eiffeltor ein Spanngurt auf der Fahrbahn. Höhe Rodenkirchner Brücke ein Metallteil auf der Fahrbahn, also fahrt da vorsichtig. Und außerdem staut es sich auch auf der 4 in Fahrtrichtung Aachen zwischen Dreieckholmer und Kreuz-Süd. 3 Kilometer Stau, 11 Minuten plus. Wenn ihr noch was entdeckt, 0800 951 99.
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3: Der Mittwochvormittag, um genau zu sein. Hier ist Marie Güttke. Hallo Köln. Ich habe Musik für euch jetzt von Ed Sheeran, Azizam im besten Mix. Das ist das Beste von heute.

0: Die 80er hier bei Radio Köln, Madonna, Like a Virgin, um 11.11 Uhr. Hallo Köln, Marie Göttke ist hier. Wenn ihr gerade eine Mail an irgendwen schickt, klingt das bei euch eigentlich auch dann immer so, was ihr zurückbekommt?
1: Vielen Dank für Ihre E-Mail. Leider bin ich zurzeit nicht erreichbar, denn ich bin im Urlaub und Sie nicht. Tut mir total leid. Naja, ich muss jetzt auch wieder an den Strand und ohne Termine, ohne Stress und ohne Meetings ein paar Cocktails trinken. Melden Sie sich doch in 2 bis 6 Monaten wieder. Oder auch nicht. Ist mir auch egal. Und Ihre Mail wird auf jeden Fall nicht weitergeleitet. Ciao.
0: Ja, irgendwie bei mir klingt das gerade die ganze Zeit so. Immer wenn ich irgendwo eine Mail hinschicke, kriege ich sowas zurück. Und ich glaube, wenn wir jetzt Brings eine E-Mail schicken würden, dann wäre das wahrscheinlich ähnlich. Mal so ein bisschen Pause, mal ein bisschen Sommer machen. Das hat sich die Band auf jeden Fall auch verdient. Aber Ende August legen sie wieder los. Dann sind Brings zum Beispiel in Engelskirchen, dann in Minden und am 12. September dann hier bei uns in Köln in Dünnwald. Also nach der Sommerpause geht es bei denen dann auch gleich wieder so richtig los. Hier bei Radio Köln, Sommerpause, nö, machen wir nicht. Vor allem, wenn es um kölsche Musik geht.
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0: Genau, da kennen wir keinen Spaß. Kölsche Musik gibt's bei uns jeden Tag, immer um 11.11 Uhr für euch. Und hier sind jetzt Brings mit Yeah Yeah.

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1: Ich bin Daniel Dähling. Guten Tag. Oberbürgermeister stellt Tunnellösung in Frage. BMW baut weltweit 8000 Stellen ab. Und das Wetter Sonnenschein und bis 34 Grad. Weniger Machbarkeitsstudien, mehr Realismus bei Bauvorhaben. Das fordert Kölns Oberbürgermeister Burmeester sinngemäß im Radio Köln Sommerinterview. Die Stadt habe mit den Sanierungen der Rheinbrücken eine Riesenherausforderung, sagt er. Burmeester bezweifle, dass Köln aktuell über Träumereien wie neue Brücken oder eine neue Seilbahn nachdenken sollte. Im Radio Köln Interview deutete er auch Zweifel an einer Tunnellösung für die Ost-West-Achse an.
2: Ich glaube, der ÖPNV muss besser aufgestellt werden, darüber sind wir uns einig, aber die Grundversorgung wird im Moment gewährleistet. Große Träume werden wir uns allerdings nicht erlauben können. Das heißt, nicht alles, was in der Vergangenheit vorgesehen war, können wir auch umsetzen.
1: Hintergrund ist die dramatisch angespannte Geldsituation der Stadt. Nach der Sommerpause muss die Verwaltung einen genehmigungsfähigen Haushalt vorlegen. Gelingt das nicht, rutscht Köln in ein Sicherungskonzept. Dann kann die Stadtverwaltung nicht mehr selbst entscheiden, wofür sie Geld ausgibt. Seit Monaten begleiten uns Berichte, dass Autobauer Jobs streichen. Jetzt legt BMW als letzter großer deutscher Autokonzern nach. Weltweit sollen rund 8000 Jobs wegfallen. Das soll bis Ende 2027 ohne Kündigungen laufen. Da mehr als die Hälfte der BMW-Beschäftigten in Deutschland arbeitet, dürfte auch der Großteil der Stellen hierzulande wegfallen. Die deutsche Autoindustrie leidet unter dem Einbruch im China-Geschäft, unter wachsendem Konkurrenzdruck und den US-Zöllen. Die queere Schützenbruderschaft St. Sebastianus und Afra versteht die Welt nicht mehr. Sie hat die ehemalige Villa Afra in Poll saniert. Die Stadt hatte sogar Geld dazu gegeben. Doch dann hat die Stadt den Pachtvertrag für das Grundstück gekündigt. Jetzt verfällt das Gebäude, berichtet Sandra Rosenthal.
3: Der Vereinsgründer und Volt-Mitglied Dirk Bachhausen ist frustriert. Er hat uns erzählt, dass die Mitglieder des Vereins eigenes Geld und Arbeitszeit in die Sanierung der Räume und des Dachs der Villa Afra gesteckt haben. Und jetzt kümmert sich die Stadt nicht um die Gebäude, sagt er. Die Stadt weist die Kritik zurück. Die Gebäude seien schon seit längerem nicht mehr nutzbar und abbruchreif. Sie seien gesichert und würden regelmäßig kontrolliert. Langfristig sollen sie abgerissen werden. Das Grundstück soll anschließend Teil des rechtsrheinischen Grüngürtels werden.
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4: Den aktuellen Blick auf eure Temperaturen, den bekommt ihr jetzt sofort. 29 Grad stehen bei euch auf dem Thermometer und bis zu 34 Grad sind heute möglich. Bleibt auch den ganzen Tag über sonnig, es ändert sich also gar nicht mehr so viel an den aktuellen Aussichten. Ist kein Regen mit dabei heute, keine Wolken mit dabei und auch kein Wind mit dabei. Das merken wir dann wahrscheinlich heute Nacht, wenn es ans Schwitzen geht, denn auch in der Nacht sind die Werte noch relativ hoch, um die 20 Grad. Morgen am Donnerstag dann auch viel Sonnenschein und 35 Grad in der Spitze, aber dann am Nachmittag auch Schauer und Hitzegewitter.
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4: Patrick hat uns Bescheid gegeben, da ist ein Blitzer auf der A1 Richtung Leverkusen an der Abfahrt Niel, Tempo 80 ist erlaubt. Dann meldet Toni einen Blitzer in Ehrenfeld auf der Vitalisstraße, hier ist Tempo 30 erlaubt. Und Linda hat Bescheid gegeben, in Wettersdorf Richtung Bocklemünd am Ortsausgang wird ebenfalls kontrolliert und hier ist Tempo 30 erlaubt. In der City soweit alles entspannt, keine längeren Staus. Auf den Autobahnen Achtung A1 Euskirchen Richtung Köln. Zwischen Löwenich und Bocklemünd eine ungesicherte Unfallstelle. Im Moment staut es sich zwischen Frechen und Bocklemünd auf 2 Kilometer und da müsst ihr 8 Minuten obendrauf planen. Außerdem A4 Köln Richtung Aachen zwischen Dreieckheimer und Kreuz Süd 3 Kilometer Stau, 13 Minuten plus. Und A59 Köln Richtung Bonn zwischen Rad und Flughafen 2 Kilometer Stau, 12 Minuten Stauzeit. Das war's von mir. Wenn ihr noch was habt, einfach mal eben eine Sprachnachricht aufnehmen und rüber hier zu mir ins Studio schicken. An den 0221 951 99 99.
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4: Hi Köln! Schön, dass ihr dabei seid an diesem Mittwoch. War das bei euch in der Jugend auch noch so ganz normal? Schickt doch mal eben hier die Kids zum Kiosk, um Kippen und eine Pulle Bier zu holen. Ja, irgendwie, das war damals irgendwie, als ich klein war, das war irgendwie normal. Zum Glück hat sich das geändert. Kinder und Jugendliche bekommen keine Kippen und keine Pulle Bier mehr. Also, das sollten sie zumindest nicht. Das Ordnungsamt Köln checkt deshalb immer mal wieder die Kioske hier bei uns in der City, ob sich auch wirklich alle dran halten, mit sogenannten Testkäufen. Wie genau das abläuft und wie das Fazit eigentlich so ist, das hört ihr gleich hier bei mir in knapp 10 Minuten nach Musik, unter anderem jetzt von Benson Boone.

0: Orton, das ist Musik für euren Mittwoch hier bei Radio Köln. Gleich gibt's Taylor Swift mit Opalite, das Beste von heute hier bei Radio Köln. 11.44 Uhr haben wir's. Marie Güttke bin ich. Und mal ganz ehrlich, wie oft habt ihr hier bei uns in Köln schon Jugendliche gesehen, die sich am Kiosk einfach eine E-Zigarette oder Alkohol kaufen und keiner fragt nach einem Ausweis?
1: Es ist schon erschreckend und auch so ein bisschen desillusionierend, gerade wenn man auch bedenkt, in wie vielen unterschiedlichen Stadtvierteln und Stadtbezirken wir unterwegs sind, dass es wirklich überall ein gravierendes Problem ist.
0: Das ist Franziska Hagemeister vom Ordnungsamt. Seit knapp 2 Jahren macht die Stadt Köln nämlich Testkäufe. Also das heißt, minderjährige Testpersonen gehen ganz normal in den Kiosk oder auch in den Laden und versuchen zum Beispiel E-Zigaretten oder Alkohol zu kaufen. Wir waren gestern auf der Fennorstraße mit dabei und nach den ersten Käufen war das Fazit der Kolleginnen und Kollegen vom Ordnungsamt eindeutig.
2: Ja, wir haben es insgesamt 6 Kioske

0: Gewerbetreibenden nicht entgehen.
1: Okay, okay. Also nicht so gut gelaufen in dem Fall, aber bei all den ganzen Problemen gibt es auch gute Nachrichten.
0: Ab und zu hat man dann doch die Erfolgserlebnisse, dass man in Betrieb zum zweiten, dritten, vierten Mal geht und dann immer wieder gesagt bekommt, nein, ich habe schon mal Ärger bekommen, ich darf das nicht nochmal verkaufen.
1: Okay, also so ein kleiner Lerneffekt scheint ja dann doch mit dabei zu sein. Also die Testkäufe scheinen ein bisschen zu wirken, aber ihr habt es gerade auch selber gemerkt wahrscheinlich, da ist auf jeden Fall noch Luft nach oben.
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1: Mit Marc Weiß. Schönen guten Tag. Die einen lieben sie und kommen kaum noch ohne sie aus. Den anderen bereitet sie dagegen große Sorgen oder Angst. Künstliche Intelligenz. Und jetzt wird es ungewöhnlich. Selbst führenden KI-Experten geht die Entwicklung im Moment zu schnell. Mehr als 1000 von ihnen haben einen Brief an die US-Regierung veröffentlicht, darunter Forscher und Manager von OpenAI, Anthropic, Meta und Google. Sie alle warnen vor Kontrollverlust. Danny Hoppe mit weiteren Infos.
2: Die Experten warnen, dass Software mit KI schon bald in der Lage sein könnte, sich selbst weiterzuentwickeln und dass es dann für den Menschen schwierig werden könnte, das noch zu verstehen oder zu kontrollieren. Gefordert wird deshalb, dass die neuen KI-Modelle langsamer veröffentlicht werden sollten. Eine große Sorge ist außerdem, dass die großen Tech-Konzerne die KI-Forschung automatisieren könnten. Hierfür brauche man klare internationale Regeln, heißt es. Ein Weckruf war jetzt nochmal der Zwischenfall, als ein KI-Modell von OpenAI sich bei einem Test Zugang zum offenen Internet verschafft hatte und dann auf eigene Faust wie ein Hacker in Systeme einer anderen KI-Firma eingedrungen war. Es war nicht der erste Fall, dass ein Modell der Kontrolle seiner Entwickler entwischen konnte. Der Vorfall gilt aber als besonders beunruhigend. OpenAI-Chef Sam Altman ist nicht unter den Unterzeichnern des Briefs, aber auch er hat jetzt eingeräumt, dass die Entwickler bei ihren KI-Modellen vielleicht freiwillig auf die Bremse treten müssten, damit die Gesellschaft die Chance bekomme, hier Schritt zu halten.
1: Danny Hoppe mit Infos, vielen Dank und jetzt weitere Themen in der Zusammenfassung. In NRW gibt es Korruptionsermittlungen in einem weiteren Gefängnis. Die JVA Willig I sei Mitte Juli durchsucht worden, bestätigte die Staatsanwaltschaft Krefeld. Ermittelt wird demnach gegen zwei Vollzugsbeamte, unter anderem wegen des Verdachts des Drogenhandels und der Bestechlichkeit. Es ist schon die vierte JVA in Nordrhein-Westfalen, in der wegen Korruption ermittelt wird. Auch BMW kommt in der Krise am Stellenabbau nicht vorbei. Als letzter deutscher Autokonzern legen die Münchner ein Abbauprogramm auf. Weltweit sollen rund 8000 Jobs wegfallen. Man versuche, die Stellen über natürliche Fluktuationen und Abfindungen abzubauen, heißt es aus München. Der Waldbrand auf der griechischen Urlaubsinsel Paros ist unter Kontrolle. Die Lage habe sich verbessert, sagte ein Feuerwehrsprecher. Entwarnung gibt es aber wegen der aktuell starken Winde noch nicht. Das Landgericht Frankenthal in Rheinland-Pfalz hat in einem absoluten Autoklassiker entschieden. Das Auto wird in einer Waschanlage beschädigt und der Besitzer fordert vom Betreiber der Anlage Schadenersatz. In den meisten Fällen müsse der Kunde aber selber zahlen, hieß es von den Richtern. Auch in diesem Fall das Problem, der geschädigte Kunde muss nachweisen, dass der Schaden am Auto durch einen Fehler der Waschanlage entstanden ist und das ist fast immer unmöglich. Im konkreten Fall hatte ein Porsche-Besitzer die Waschanlage auf 10.000 Euro verklagt. Er behauptet, sein Auto sei aus der Führungsspur der Anlage gesprungen. Das konnte er aber nicht beweisen. Ein Sachverständiger hielt es für wahrscheinlicher, dass der Mann in der Anlage gelenkt habe und der Wagen dadurch aus der Spur kam. Einfacher ist es laut Experten in einer Anlage, in der das Auto feststeht und sich nur die Bürsten bewegen. Dann ist in der Regel der Betreiber der Anlage in der Beweispflicht. In Waschstraßen allerdings, durch die man mit dem Auto gezogen wird, hätten Kunden kaum eine Chance auf Schadenersatz, heißt es. Und das waren die Nachrichten mit Marc Weiß.
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4: Für euch gibt's heute auf jeden Fall kein Wasser von oben. Den ganzen Tag über bleibt es bei blauer Himmel und Sonnenschein. Es ist auch richtig heiß im Laufe des Tages. Schaffen wir bis zu 34 Grad. Im Moment messen wir schon 31 Grad. Morgen am Donnerstag dann ebenfalls viel Sonne, 35 Grad in der Spitze. Am Nachmittag sind dann aber Schauer und Gewitter möglich. Und am Freitag gehen die Werte dann wieder nach unten. 30 Grad messen wir dann noch. Und dann sind auch hier und da mal ein paar Wolken mit dabei. Und am Nachmittag auch zwischendurch mal nass.
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4: Patrick meldet einen Blitzer auf der A1 Richtung Leverkusen bei der Abfahrt Niel. Tempo 80 ist hier erlaubt. Und Toni hat gemeldet, in Ehrenfeld auf der Vitalisstraße wird ebenfalls kontrolliert. Tempo 30 ist hier erlaubt. Schauen wir rüber auf die Autobahn, denn in der City ist gerade eigentlich alles entspannt. Keine längeren Staus auf den Autobahnen. Achtung, A1 Euskirchen Richtung Köln. Zwischen Löwenich und Bocklemünde hat es einen Unfall gegeben. Plant da mal ein bisschen mehr Zeit ein. Und auf der A4 Köln Richtung Aachen zwischen Dreieck Heumer und Kreuz Süd staut sich auf 3 Kilometer 10 Minuten plus. Wenn ihr unterwegs noch was entdeckt, dann sagt doch gerne Bescheid. Das könnt ihr jederzeit machen unter der 0800 951 99 99. Das ist die kostenlose Radio Köln Verkehrshotline.
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4: So sieht's aus, Mahlzeit. Hallo Köln, hier ist Marie Güttke und ich versorge euch jetzt mit Musik. Erstmal von Carly Rae Jepsen und danach noch Teddy Swims.

0: So, 14 Minuten nach 12. Einmal bitte Motor starten. Wir fahren 700 Kilometer Richtung Süden, mitten rein in die Alpen nach Kitzbühel. Hier ist Radio Köln mit Marie Gütke. Hallo Köln. Ja, wir fahren genau dahin, wo der 1. FC Köln seit Freitag sein Trainingslager aufgeschlagen hat. Wobei Training, ich war ein bisschen irritiert, nachdem ich das Video von unserem FC-Reporter Guido Ostrowski auf Facebook gesehen habe. Das sah auf den ersten Blick mehr nach Urlaub aus und deshalb hören wir mal schnell nach. Hallo Guido, hallo in Kitzbühel.
1: Ja, hallo. Schöne Grüße zurück nach Köln.
0: Ja, klär uns mal bitte auf. Statt zum Trainingsplatz bist du gestern mit der Gondel rauf auf den Berg gefahren, ne?
1: Ja, mit der Hahnenkammbahn auf den Gipfel, 1670 Meter hoch, da wo das Starthaus der legendären Streif steht, dem wahrscheinlich schnellsten und gefährlichsten Skiabfahrtsrennen der Welt. Schnee hat jetzt überraschenderweise nicht da oben gelegen, okay. Aber wenn du da stehst und von diesem Starthaus den Abhang runterguckst, dann denkst du nur, boah, die müssen komplett verrückt sein, da voll Schuss runter zu brettern.
0: Okay, das ist jetzt alles schön und gut, Guido, aber warum jetzt Hahnenkamm und nicht FC und hier Training, arbeiten, Sport machen?
1: Ja, weil der FC, also die Spieler, frei bekommen haben. Kein Training, sondern Erholung nach echt knackigen Einheiten, inklusive Tempoläufen. Ich habe da so manchen Spieler am Schluss völlig fertig auf dem Rasen liegen sehen. Da muss so ein Regenerationstag auch mal sein. Die Spieler haben sich im Hotel behandeln oder massieren lassen, einfach mal die Füße hochgelegt, waren vielleicht ein Eis essen in der Kitzbühler Altstadt oder sind, wie ich, auf den Berg gefahren.
0: Ja, okay, gut. Also es klingt auch wirklich sehr schön und es sei euch natürlich allen gegönnt, aber heute ist dann wieder Vollgas angesagt, oder?
1: Naja, nicht so ganz intensiv wie vor dem Ruhetag. Da haben die Spieler den Belastungspeak gehabt. Aber klar, es wird wieder trainiert. Heute, morgen und am Freitag steht dann ja zum Abschluss noch das Testspiel gegen Hertha BSC an. Freue ich mich schon drauf. Und übrigens freue ich mich auch, dass der FC jetzt tatsächlich endlich komplett ist. Ja? Auch Neuzugang Gideon Mensa kann endlich mit der Mannschaft trainieren. Er war ja lange krank, ist aber dann doch noch nach Kitzbühel nachgereist.
0: Ja gut, okay, wunderbar. Dann seid ihr jetzt vollständig und vor allem könnt ihr jetzt auch weiter noch ein bisschen eine Runde trainieren. Viel Spaß dabei und viele Grüße.
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1: Ich bin Daniel Dähling. Guten Tag. Heute wieder Abkühlung für euch auf dem Rudolfplatz, weniger kriminelle Jugendliche in NRW und das Wetter Sonne bis 34 Grad. Heute gibt es auf dem Rudolfplatz wieder eine Abkühlung für euch. Die Hitzeaktion Cooling Cologne geht weiter. Denn der Deutsche Wetterdienst warnt vor einer starken Hitzebelastung. Heute und morgen werden bei uns in der Stadt wieder Werte um die 34 bis 35 Grad erwartet. Sandra Rosenthal hat mehr Infos.
2: Von 13 bis 17 Uhr wird auf dem Rudolfplatz wieder Wasser versprüht, um die Umgebung zu kühlen. Viele Kölnerinnen und Kölner nehmen den feinen, kühlen Sprühnebel dankbar an. Aber nicht nur dort könnt ihr euch abkühlen. Im Online-Hitzeportal der Stadt Köln findet ihr eine Liste kühler Orte, die euch offen stehen. Nicht nur in der Innenstadt, sondern auch bei euch im Veedel. Wer es in der Dachgeschosswohnung nicht mehr aushält, kann zum Beispiel in Kalk oder Weiden ins klimatisierte Einkaufscenter gehen oder sich in einer Kirche in der Nähe etwas ausruhen.
1: Statt mutiger Entscheidung noch eine weitere Machbarkeitsstudie. So kann es in Köln nicht weitergehen, sagt Oberbürgermeister Burmeester. Im Radio Köln Sommer-Interview fordert er mehr Realismus bei städtischen Bauprojekten. Ideen wie neue Rheinbrücken oder eine weitere Seilbahn hält er im Moment für Träumereien. Auch beim geplanten Tunnel für die Ost-West-Achse deutet Burmeester Zweifel an. Nicht alles, was mal beschlossen wurde, lasse sich finanziell auch umsetzen.
3: In diesem Jahr werden wir ein Defizit von knapp 600 Millionen erreichen.
1: Nach der Sommerpause muss die Verwaltung einen genehmigungsfähigen Haushalt vorlegen. Gelingt das nicht, verliert Köln seine Finanzhoheit. Die Stadt kann dann nicht mehr selbst entscheiden, wofür sie Geld ausgibt. Es gibt weniger kriminelle Jugendliche. Das geht aus der polizeilichen Kriminalitätsstatistik hervor. Im vergangenen Jahr hat die Polizei in NRW über 40.000 jugendliche Tatverdächtige erfasst. Das ist ein Rückgang im zweiten Jahr in Folge. Und es gäbe auch weniger Jugendliche, die mehrfach auffällig geworden sind. Zu den häufigsten Delikten zählen Ladendiebstahl, Körperverletzung und Drogen. Und soweit die Meldungen für Köln mit Daniel Dähling.
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4: Schwitzen bei 31 Grad ist im Moment angesagt. Schwitzen bei viel Sonne und blauem Himmel. Später bis zu 34 Grad, also da geht sogar noch ein bisschen was. Und auch in den nächsten Tagen bleiben wir bei Werten über 30 Grad. Morgen am Donnerstag 35 in der Spitze, jede Menge Sonnenschein, aber am Nachmittag auch mal Schauer oder sogar ein Hitzegewitter. Am Freitag ist es dann so ein Sonne-Wolken-Mix bei etwas kühleren, in Anführungsstrichen, Werten. Immerhin sind es immer noch 30 Grad, die da angesagt sind.
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4: Dankeschön an Friedhelm, der hat uns Bescheid gegeben, dass in Weidenpesch auf der Schmiedegasse am Nordfriedhof geblitzt wird, Tempo 30. Dann sagt Patrick, da ist ein Blitzer auf der 1 Richtung Leverkusen, bei der Abfahrt Nil, Tempo 80 ist erlaubt. Und Toni hat einen Blitzer gesehen in Ehrenfeld auf der Vitalisstraße, Tempo 30 hier. In der Stadt nichts los, keine längeren Staus. Auf den Autobahnen A4 Aachen Richtung Köln zwischen Kreuz West und Klettenberg, 3 Kilometer Stau, 9 Minuten Stauzeit. Und A4 Köln Richtung Aachen zwischen Dreieckhäumer und Kreuz Süd, 4 Kilometer Stau hier und das heißt für euch 11 Minuten Stauzeit. Wenn ihr unterwegs noch was entdeckt, dann sagt uns doch gerne Bescheid. Wir geben es dann weiter und warnen die anderen. 0800 951 99 99, das ist unsere Radio Köln Verkehrshotline.
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4: 9 Monate ist Thorsten Burmeester jetzt Kölner Oberbürgermeister. Gerade Sommerpause, also nicht ganz so viel zu tun. Von daher hat er wunderbar Zeit gehabt für uns, für Radio Köln, und hat mit uns ein Sommerinterview geführt. Das hat mein Kollege Radio Köln-Reporter Frank Waltel mit ihm in der Kölner Seilbahn gemacht. Und was die beiden besprochen haben, darüber reden wir gleich auch nochmal ausführlich hier bei mir. Kurz habt ihr ja schon gerade einen kleinen Ausschnitt bei Daniel gehört. Ich habe noch mehr Infos für euch gleich. Yeah.

So, ganz entspannt geht es mit den 80ern durch den Mittwoch. Hier ist Radio Köln um 12:15. Marie Gütke bin ich. Fast 9 Monate ist Thorsten Burmeister jetzt schon Kölner Oberbürgermeister. Die meisten von euch haben ihn ja auch gewählt. Kurz vor seinem Sommerurlaub haben wir ihn zum Sommerinterview getroffen. Also genauer gesagt, mein Kollege Radio Köln-Reporter Frank Walschel hat das gemacht. Und die beiden sind mal so den Alltagssorgen im wahrsten Sinne des Wortes entschwebt und haben sich gedacht, okay, wo ist denn eigentlich der perfekte Platz, um mal so richtig schön über Köln zu plaudern? Und da haben sich die beiden für die Kölner Seilbahn entschieden. Ich finde eine sehr, sehr gute Idee und das ist dabei rausgekommen.

0: ist, weil man den Überblick über ganz Köln zeigt, aber auch die Größe der Aufgabe als Oberbürgermeister. Weil um all das, was unter einem ist und neben einem, über einem, muss man sich kümmern.
1: Es geht los.
0: Jetzt Richtung Dom. Schöner Blick und nach links geht's zur Mühlheimer Brücke. Auch eine Baustelle, die wir haben.
1: Da haben wir einige von. Kommen wir sicherlich auch noch nachher noch drauf, wie es da so weitergeht.
0: Ach, da unten im Übrigen die Krake, die Müllfalle.
1: Tolle Sache, oder?
0: Ja, ich war letztens da.
1: Wir waren letztes Wochenende Niedrigwasser, ne? Da war die Krake auch unterwegs am Rheinufer. Hat eine ganze Menge E-Scooter aus dem Wasser geholt.
0: Wie kann sowas passieren, dass E-Scooter im Rhein landen? Die muss ja jemand reingeworfen haben. Also packen wir uns an die eigene Nase. Auch deswegen regulieren wir jetzt das Thema E-Scooter nochmal. Wir wollen die Anzahl halbieren.
1: So, wir haben die Reisehöhe erreicht, ne? Ein Schluck Wasser muss auf jeden Fall sein.
0: Ich bin noch erkältet.
1: Hydration Break heißt das heutzutage, ne?
0: Aber ohne Werbeblock.
1: Geht direkt weiter. Wir schweben über Köln in Reisehöhe. Alles von hier oben sieht so ein bisschen ja, leichter aus, schöner. Die Probleme so ein bisschen entflogen sozusagen. Wie das so einen Lieblingsort hat, ne? Sehen wir von hier oben hier einen Lieblingsort in Köln?
0: Nee, sehen wir nicht. Aber mein Lieblingsplatz am Rhein ist das Pumphaus an der Schönhauser Straße. Da hast du so eine leichte Erhöhung und kannst dann auch Richtung Dom gucken abends. Und inzwischen auch ein Treffpunkt für junge Leute, die da auch mal Party machen. Also da ist einiges los.
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1: Mit Jannik Böke. Schönen guten Tag. Der Traum vom eigenen Haus. Bei den Preisen, die inzwischen für zum Beispiel Einfamilienhäuser aufgerufen werden, wird es für viele von uns ein Traum bleiben. Chancen auf ein verhältnismäßig günstiges Einfamilienhaus gibt es, wenn überhaupt, nur noch auf dem Land oder in sogenannten strukturschwachen Regionen. Das sagt das Wirtschaftsforschungsinstitut IW Köln mit Blick auf eine aktuelle Auswertung. Lena Bauer aus dem News-Team. Die Auswertung zeigt aber auch, selbst innerhalb der Bundesländer gibt es riesige Unterschiede.
2: Genau, im Vergleich aller 16 Bundesländer sind Eigenheime laut der Auswertung im Saarland, Schleswig-Holstein und Sachsen-Anhalt am günstigsten. Und am anderen Ende stehen Berlin, Bayern und Hamburg. In günstigeren Regionen muss ein Modellhaushalt gut ein Viertel des Nettoeinkommens für die Rate ausgeben. In den teureren sind es etwa an die 40% oder mehr. Die Wirtschaftsforscher sind dabei immer von einer Familie mit zwei Kindern ausgegangen, im eher höheren Einkommensbereich, denn der sei für Eigenheiminteressierte typisch.
1: Und das ist dann am Ende nur ein Teil der Bevölkerung. Haben die Forscher auch dazu Zahlen?
2: Ja, in der Studie ist die Rede von Haushalten, die ein höheres Einkommen haben als 70% aller deutschen Haushalte. Und selbst für diesen Modellhaushalt ist dann ein Hauskauf längst nicht überall realistisch. Denn laut der Studie gelten monatliche Ausgaben von bis zu 35% des Nettoeinkommens noch als tragbar für die Finanzierung vom Hauskauf.
1: Danke, Lena. Und jetzt weitere Meldungen im Überblick. Bundespräsident Frank-Walter Steinmeier hat die neuen Minister in den Ressorts Verkehr und Gesundheit sowie im Kanzleramt ernannt, überreichte in Berlin die entsprechenden Urkunden an die CDU-Politiker Steffen Bilger, Carsten Linnemann und Nina Wagen. Vor allem die Entlassung von Verkehrsminister Schnieder war in der CDU auf teils heftige Kritik gestoßen. Erneut ist in NRW ein Gefängnis im Zuge von Korruptionsermittlungen durchsucht worden. Gegen zwei Beamte der JVA Willig I wird unter anderem wegen des Verdachts des Drogenhandels und der Bestechlichkeit ermittelt. Es ist bereits die vierte JVA, in der wegen Korruption ermittelt wird. In Solingen ist ein Mann wohl durch Schüsse verletzt worden. Nach Angaben der Polizei wurde der Mann von Rettungskräften behandelt. Zuvor habe eine Zeugin Schussgeräusche in der Nähe eines Supermarkts gemeldet. Eine Gefahr für die Bevölkerung bestehe nicht, so die Polizei. Süßigkeiten, Softdrinks und Co. müssen teurer werden für unsere Gesundheit. Das sagt die Verbraucherorganisation Foodwatch. Sie fordert vom neuen Gesundheitsminister Carsten Linnemann die rasche Einführung einer Zuckersteuer nach britischem Vorbild. Die Verbraucherschützer sagen, die Zuckersteuer führe nicht zwangsläufig zu höheren Preisen, sondern zu gesünderen Rezepturen bei Lebensmitteln. Wer sich zum Beispiel in England eine Fanta gönne, nehme nur knapp halb so viel Zucker zu sich wie in Deutschland. Eine ähnliche Empfehlung hatte auch die von der Bundesregierung eingesetzte Expertenkommission ausgesprochen. Aktuell ist die Einführung einer Zuckersteuer für 2027 geplant. Und das waren die Nachrichten mit Jannik Böke.
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3: Heiß, heißer Köln. Heute bis zu 34 Grad hier bei uns. Im Moment messen wir sogar schon 32 Grad jetzt am Mittag. Also wir sind auf jeden Fall schon ordentlich im Schwitzmodus. Dazu viel Sonnenschein und so sieht es auch morgen am Donnerstag aus. Viel Sonne und 35 Grad in der Spitze, aber am Nachmittag auch mal Schauer oder Hitzegewitter. Freitag gehen die Temperaturen etwas nach unten auf 30 Grad und dann sind auch ein paar mehr Wolken mit dabei und zwischendurch auch mal kurze Schauer.
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3: Genau so sieht's aus und das geht nur dank eurer Hilfe. Zum Beispiel hat sich Chris gerade bei uns gemeldet.
4: Auf der Gleulerstraße, stadteinwärts, kurz hinter der Decksteiner Mühle, wird bei Tempo 30 geblitzt. Eine gute Fahrt euch.
3: Danke dir ebenso, komm gut an. Außerdem sagt Friedhelm, da ist ein Blitzer in Weidenpesch auf der Schmiedegasse am Nordfriedhof. Tempo 30 ist erlaubt. Und Patrick meldet uns einen Blitzer auf der A1 Richtung Leverkusen bei der Abfahrt Nil. Tempo 80 gilt hier. In der Stadt soweit entspannt, keine längeren Staus auf den Autobahnen A4 Aachen Richtung Köln. Hier steht ihr gerade zwischen dem Kreuz West- und Eiffeltor. 4 Kilometer Stop and Go, 6 Minuten obendrauf. Und auf der 4 Köln Richtung Aachen müsst ihr zwischen dem Dreieck Holmer und dem Kreuz Süd eine Viertelstunde Startzeit einplanen. Hier gibt es gerade 4 Kilometer Stau. Wenn ihr noch was gesehen habt unterwegs, gerne Bescheid geben. Zum Beispiel über unsere kostenlose Radio Köln App könnt ihr uns das einfach durchgeben.
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3: Marie Güttges hier. Hallo Köln. Gestern wurde ja die ganzen Wörter vorgestellt, die zur Wahl stehen für das Jugendwort 2026. Haben wir hier bei Radio Köln ja natürlich auch drüber gesprochen. Naja, und hattet ihr das auch, dass ihr euch so gedacht habt, oh Mensch, toll, wie schön, dass sich die jungen Menschen so für Kölner Kulturgut interessieren? Denn das Wort Super, das stand ja auch zur Wahl. Und ich meine ganz ehrlich, damit kann doch nur einer gemeint sein.
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3: Wie Hans Süper und Susanne Daubner von der Tagesschau eins werden, das könnt ihr euch anschauen bei uns auf Instagram.

0: 13.15 Uhr. Viertel nach eins haben wir's. Und ihr wohnt ja nicht umsonst in einer Millionenstadt. Ihr wollt trotz der Hitze ausgehen. Wunderbar, dafür habt ihr uns.
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0: Ein paar Vorschläge hätte ich da für euch, was ihr alles so tun könnt heute. Erstmal eine Runde abkühlen am Rudolfplatz. Da ist heute wieder Cooling Cologne angesagt. Und da sind ja immer diese großen Schläuche ausgerollt mit Löchern drin. Und die machen dann so einen schönen kühlen Wassernebel. Könnt ihr euch hinsetzen, könnt ihr euch ein bisschen erfrischen lassen. Dann für später am Abend gibt es tatsächlich noch Tickets für das Open-Air-Kino heute. Und für alle von euch, die schon mal da waren, ihr wisst, wovon ich spreche, das ist gar nicht so leicht, da noch spontan Tickets zu bekommen. Heute ist es tatsächlich der Fall. Da läuft der Film Star Wars The Mandalorian und Grogu, also nehmt das gerne mal mit. Oder ihr geht zu einer Veranstaltung von Sommer Köln 26. Da gibt es heute Hofklänge in der Hochschule für Musik und Tanz direkt am Ebertplatz. Ja, Hofklänge, was genau bedeutet das? Da spielen halt Musikerinnen und Musiker jedes Mal was anderes und heute ist da so ein bisschen Latin Rock von Santana angesagt.

0: Also sowas, aber auch Bad Bunny und Lady Gaga Sound sind da noch mit dabei. Also ich könnte mir vorstellen, das wird ein richtig cooler Mix. Um 20 Uhr geht es da los und das Tolle bei den ganzen Veranstaltungen ist ja, der Eintritt ist frei, also ihr könnt einfach so hingehen.
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1: Ich bin Svenja Hein, guten Tag. Cooling Cologne für Abkühlung in der Innenstadt. Neue Ministerinnen und Minister offiziell benannt. Und das Wetter, es wird immer heißer, bis 35 Grad. Der Deutsche Wetterdienst warnt erneut vor starker Hitzebelastung. Heute und morgen werden bei uns in der Stadt wieder Werte um die 34, 35 Grad erwartet. Und ihr bekommt mit der Aktion Cooling Cologne wieder eine Abkühlung auf dem Rudolfplatz. Jonna Richter hat die Infos.
2: Noch bis 17 Uhr wird am Hahnentor wieder Wasser versprüht, um die Umgebung zu kühlen. Viele Kölnerinnen und Kölner nehmen den fein kühlen Sprühnebel dankbar an. Aber nicht nur dort könnt ihr euch abkühlen. Im Online-Hitzeportal der Stadt Köln findet ihr eine Liste kühler Orte, die euch offen stehen. Nicht nur in der Innenstadt, sondern auch bei euch im Veedel. Wer es in der Dachgeschosswohnung nicht mehr aushält, kann zum Beispiel in Kalk und Weiden ins klimatisierte Einkaufscenter gehen oder sich in einer Kirche in der Nähe ausruhen.
1: Bundespräsident Frank-Walter Steinmeier hat die neuen Ministerinnen und Minister für Verkehr und Gesundheit sowie den neuen Kanzleramtschef offiziell benannt. Die Ernennungsurkunden erhielten die CDU-Politiker Steffen Bilger, Carsten Lehmann und Nina Wagen. Steinmeier kritisierte die späte Vereidigung der neuen Regierungsmitglieder im Bundestag. Zugleich rief er angesichts der epochalen Veränderungen zu Reformen auf und warb für mehr Vertrauen in die eigene Stärke Deutschlands. Bleibt er oder geht er? Seit Wochen wird fast täglich über die Zukunft von Said El-Mala beim 1. FC Köln spekuliert. Den FC selbst lässt das aber offenbar kalt. Radio Köln FC-Reporter Guido Ostrowski berichtet für euch aus dem Trainingslager in Kitzbühel.
3: Englische Clubs waren dran, Borussia Dortmund ist es immer noch und möglicherweise kommen weitere Top-Vereine dazu. Said El-Mala ist ein begehrter Spieler, doch der FC bleibt entspannt. Kaderplaner Tim Steid sagte hier im Trainingslager, dass Said sich beim FC weiter wohlfühle und der FC sich mit ihm. Deshalb sei das gar kein großes Thema. Der FC hat ohnehin die Hand drauf, denn El-Malas Vertrag läuft bis 2030 ohne Ausstiegsklausel. Sportgeschäftsführer Thomas Kessler ist nur bei einem Angebot von rund 50 Millionen Euro gesprächsbereit.
1: Danke dir, Guido. Und das waren die Nachrichten mit Svenja Hein. Weitere Meldungen gibt's auf radioköln.de.
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4: Es ist einmal Schwitzen angesagt an diesem Mittwoch bei 32 Grad im Moment. Mit jeder Menge Sonnenschein, mit jeder Menge blauem Himmel. Also da stört heute kein Wölkchen, ist aber auch kein Wind dabei, der vielleicht mal so für ein bisschen Abkühlung sorgen kann. Also heute auf jeden Fall brütend heiß. Morgen dann bis zu 34 Grad. Dazu gibt es auch viel Sonnenschein, aber vor allem am Nachmittag dann auch mal mit Schauern oder sogar einem Hitzegewitter. Am Freitag auch mal Sonne, mal Wolken. Zwischendurch vielleicht auch mal kurz nass, aber weiter heiß.
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4: Dankeschön an Chris, der hat uns Bescheid gegeben, dass auf der Gläuler Straße stadteinwärts geblitzt wird, kurz hinter der Decksteiner Mühle und hier ist Tempo 30 erlaubt. Friedhelm sagt uns außerdem, dass in Weidenpesch auf der Schmiedegasse am Nordfriedhof geblitzt wird und hier gilt Tempo 30. In der Stadt gibt es hier und da ein paar kleine Staus, aber nichts länger als 5 Minuten. Auf den Autobahnen, Achtung A57, Krefeld Richtung Köln, zwischen Dormagen und Worringen. Achtung, da liegt ein Spanngurt auf der Fahrbahn. Und es staut sich auf der 4 Köln Richtung Aachen, zwischen Dreieck Heumer und Kreuz Süd auf 3 Kilometer. Und das heißt für euch 11 Minuten Stauzeit. Und das war's auch schon. Wenn ihr noch was entdeckt habt unterwegs, einmal ganz kurz hier bei uns Bescheid sagen. Wir geben es gerne weiter unter der 0800 951 99 99.
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4: Mit Marie Güttke, hallo Köln. Und jetzt mit Musik von Mark Forster. Danach habe ich noch Man at Work für euch und neue Musik von Olivia Dean.

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0: 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Ganz genau, das sind wir an diesem Mittwoch ganz besonders gerne. Deutlich über 30 Grad und ihr verbringt ja vielleicht auch gerade den Tag im Freibad. Na, Jackpot, wunderbar. Läuft bei euch. Aber natürlich nicht, wenn ihr jetzt gerade als Bademeisterin oder als Bademeister arbeitet. Dann ist Fehlanzeige mit Abkühlung. Da wird geschuftet. Kerstin ist Bade- bzw. Schwimmmeisterin, wie es richtig heißt. Und sie liebt ihren Job. Sie sagt aber auch, das ist insgesamt schon echt extrem anspruchsvoll.
2: Du passt auf die Leute auf. Du kannst sie nicht im Stich lassen. Also du musst die ganze Zeit immer dabei sein, immer die Aufmerksamkeit haben. Die Konzentration ist halt auch sehr wichtig. Auch diese 8 Stunden oder je nachdem, wie lange der Dienst geht. Da kannst du dich nicht einfach ablenken lassen und einfach Kaffee trinken gehen oder so.
0: Absolut nicht. Und vor allem Kerstins Frühschicht beginnt natürlich auch ganz schön früh morgens. Um 6 Uhr ist sie schon da. Und zum Job gehört längst nicht nur am Beckenrand auf- und ablaufen. Zum Beispiel Chemie und Bädertechnik sind auch ein großer Teil der 3-jährigen Ausbildung. Und generell halt gilt bei ihr immer volle Konzentration.
2: Das Becken ist voll. Du hast auch Badegäste, die zum Beispiel nicht duschen gehen oder solche Sachen. Oder viele Nichtschwimmer, die unbeaufsichtigt sind, einfach im Wasser. Die Eltern sitzen auf der Wiese, spielen mit dem Handy und passen nicht auf. Und das hast du dann auch mit dazu.
0: Und genau das sollte natürlich eigentlich so nicht sein. Besonders auf die Kinder müssen Kerstin und ihre Kolleginnen und Kollegen echt besonders gut aufpassen. Die Eltern sind nicht bei der Sache oder denken sich vielleicht auch, ja gut, da läuft ja Bademeisterin oder ein Bademeister rum. Die oder der regelt das schon.
2: Also mit Sicherheit denken das einige. Oder ganz oft hört man auch, mein Kind kann ja schwimmen. Oder der Bruder passt auf, der vielleicht 2 Jahre älter ist. Das ist auch keine gute Lösung.
0: Also passt auf eure Kids auf, das gilt sowieso. Passt natürlich auch auf euch auf, denn bei 30 Grad dann ins Wasser springen ist ja auch nicht so ganz ohne. Also vorher schön nochmal ein bisschen antesten, ne? Und dann ist das alles gar kein Problem. Die Abkühlung im Freibad für uns alle richtig cool, aber wir haben es gerade gehört, auch für die Teams im Freibad echt richtig viel Arbeit.
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1: Mit Jannik Böke. Schönen guten Tag. Die nächsten Korruptionsvorwürfe erschüttern den Justizvollzug in NRW. Nach den Fällen in Euskirchen, Rheinbach und zuletzt Siegburg ist jetzt auch die JVA Willig I betroffen. Dort wird gegen zwei Justizvollzugsbeamte ermittelt. NRW-Justizminister Limbach gerät dadurch jetzt weiter in Erklärungsnot. Einzelheiten aus Düsseldorf hat Hossein Asyandi für uns.
2: Schon Mitte Juli hatten Ermittler die JVA Willig I durchsucht. Wie jetzt bekannt wurde, richtet sich das Verfahren gegen zwei Justizvollzugsbeamte. Ihnen werden unter anderem Drogenhandel und Bestechlichkeit vorgeworfen. Die Staatsanwaltschaft Krefeld wertet die sichergestellten Beweise im Moment aus. Für politische Diskussionen sorgt jetzt vor allem, dass der Fall weder öffentlich gemacht noch dem Rechtsausschuss des Landtags mitgeteilt wurde. Und das, obwohl dort zuletzt mehrfach über ähnliche Vorfälle in anderen Gefängnissen beraten worden war. Das Justizministerium räumt inzwischen ein, dass das Parlament hätte informiert werden müssen und will die internen Abläufe jetzt überprüfen. SPD und FDP verlangen jetzt eine Sondersitzung des Rechtsausschusses. Dort soll Justizminister Limbach erklären, warum die Ermittlungen in Willig zunächst verschwiegen wurden. Für Limbach werden die häufigen Fälle möglicher Bestechung und Korruption in den Gefängnissen zu einer heiklen Angelegenheit.
1: Danke, José, für die Infos. Und jetzt weitere Meldungen im Überblick. Die Berliner Polizei verteidigt sich für die Entscheidung, den mutmaßlichen CSD-Attentäter nicht in Präventivhaft genommen oder mit einer elektronischen Fußfessel überwacht zu haben. Die Polizeipräsidentin sagte heute im Innenausschuss, die Polizei habe dafür nichts, aber auch gar nichts in den Händen gehabt. Der 21-jährige Abdul B. galt schon vor der Tat als Gefährder, es habe aber keine Hinweise auf die Planung eines Anschlags gegeben, so die Polizeipräsidentin. Bundespräsident Steinmeier hat heute Mittag die neuen Minister offiziell ernannt. Steffen Bilger, Carsten Lindemann und Nina Wagen sollen damit noch im Laufe des Tages die Amtsgeschäfte in ihrem Ressort übernehmen, auch wenn sie wegen der parlamentarischen Sommerpause erst im September vor dem Bundestag vereidigt werden. Hitze und Wind fachen die Feuer an der französischen Atlantikküste wieder an. Die Feuerwehr befürchtet, dass die Waldbrände sich wieder unkontrolliert ausbreiten. Hintergrund sind erwartete Temperaturen von bis zu 41 Grad und eine sinkende Luftfeuchtigkeit. Am Donnerstag werden dann Unwetter erwartet. Entspannt und schnell mit dem Zug nach Italien reisen, das soll in Zukunft mit dem Brenner Basistunnel Realität werden. Seit 11 Jahren werden dafür in den Alpen Tunnel ins Gebirge geschlagen. Jetzt konnten die beiden Haupttunnelröhren zwischen Österreich und Italien miteinander verbunden werden, berichtet unter anderem das Land Südtirol. Die Tunnelbauer haben sich dafür von beiden Seiten des Bergs gleichzeitig durch den Fels geschlagen, um sich dann fast 1,5 Kilometer unter dem Brennerpass wieder zu treffen. Insgesamt 230 Kilometer Strecke haben die Tunnelbauer in den Fels geschlagen, heißt es von den Verantwortlichen. Der Brenner Basistunnel soll die Fahrzeit von München nach Verona um etwa 2 auf 3,5 Stunden verkürzen. Die Inbetriebnahme ist für 2032 geplant. Und das waren die Nachrichten mit Jannik Böke.
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4: Also ganz ehrlich, mit dem Zug nach Italien fahren brauchen wir doch gerade gar nicht im Moment, oder? Bei 33 Grad, die wir hier messen in Köln, könnt ihr auf jeden Fall auch hier so ein bisschen Italien-Feeling haben. Einfach in eurem Lieblingsviertel ein Eis holen und schon fühlt ihr euch genauso wie im Urlaub. Bis zu 35 Grad schaffen wir heute an diesem Mittwoch in der Spitze. Dazu gibt es jede Menge Sonnenschein. Morgen am Donnerstag dann 34 Grad, auch die meiste Zeit über sonnig, so am Nachmittag. Kann es auch mal zwischendurch ganz kurz nass geben, da sind ein paar Wolken mit dabei. Freitag Werte um die 29 Grad und vor allem zum Start in den Tag sind auch da dann noch ein paar Wolken mit dabei.
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4: Zwei Meldungen gibt es da. Einmal ein Blitzer auf der Gläuler Straße stadteinwärts, kurz hinter der Decksteiner Mühle. Da ist Tempo 30 erlaubt, das hat uns Chris durchgegeben. Und Friedhelm sagt, Achtung, ein Blitzer in Weidenpesch auf der Schmiedegasse am Nordfriedhof. Hier gilt Tempo 30 auch. In der Stadt alles entspannt, keine längeren Meldungen auf den Autobahnen. Achtung bitte A4 Köln Richtung Aachen. Zwischen Klettenberg und dem Kreuz West ein liegen gebliebenes Fahrzeug auf der rechten Spur. Und auf der A57 Krefeld Richtung Köln zwischen Dormagen und Worringen, da liegt ein Spanngurt auf der Fahrbahn. Also auch hier gilt vorsichtig fahren, aufpassen, wenn ihr da unterwegs seid. Und dann habe ich noch ein paar Meldungen von der A4. Einmal Aachen Richtung Köln zwischen Kreuz West und Eiffeltor. 4 Kilometer Stau, 11 Minuten plus. Dann die 4 Köln Richtung Aachen zwischen Dreieckholmer und Kreuz Süd. 4 Kilometer Stau, ebenfalls 11 Minuten plus. Und eine gute Nachricht, oh, das brauchen wir ja auch mal. Die Auffahrt der A4 Anschlussstelle Köln-Klettenberg in Richtung Olpe, die wird heute schon um 18 Uhr und damit früher als geplant wieder für den Verkehr, also für euch freigegeben. Eigentlich sollte das erst am 1. August passieren, aber wie gesagt, jetzt ab 18 Uhr könnt ihr da heute schon wieder langfahren. So, ist auch schön, auch mal mit guten Nachrichten zu enden hier. Wenn ihr unterwegs noch was entdeckt habt, ein Stau, ein Blitzer, eine aktuelle Gefahrenmeldung, wenn ihr einfach mal Hallo sagen wollt, schickt gerne eine WhatsApp-Sprachnachricht hier rüber an die 0221 951 99 99.
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4: Mit Marie Güttke und wir bleiben so ein bisschen im Boyband-Feeling. Hier sind NSYNC mit Tearing Up My Heart. 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

0: Alex Warren versorgt euch mit Musik Ordinary um 14:45.
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0: 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Heute wird's knalleheiß in Köln. Also es ist schon knalleheiß. 32 Grad stehen bei euch auf dem Thermometer. Und währenddessen wird es knallelaut in Schleswig-Holstein. Das Wacken Open Air startet heute. Ich habe mir gerade mal das Line-Up angeguckt. Da sind natürlich super viele große Namen aus der Szene mit dabei. Aber ich glaube auch diese Band hier, die fast jeder sofort erkennen wird. It's the final countdown. Europe, die stehen nämlich auch auf der Wackenbühne, also wirklich alles mit dabei. Eines der größten Heavy-Metal-Festivals der Welt, was ja auch sehr, sehr oft genug mit heftigen Wetterbedingungen zu kämpfen hat, aber das gehört nun mal alles dazu. Findet auch mein Kollege.
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3: Alles, was lange Haare und schwarze Klamotten hat, ist jetzt auf dem Weg in den Norden. Wacken! Open Air, der Metal-Acker. Im Matsch sind alle gleich. Ja, das ist kein Ort, das ist ein Gefühl. Obwohl eigentlich eher ein Aggregatzustand, ne? Flüssig oder fest, es gibt ja immer nur die zwei Extreme. Entweder ist es so trocken und der Boden so knüppelhart, dass der Moshpit aussieht wie die Szene aus König der Löwen, wo 10.000 Gnus durch die Savanne brettern. Da hängt Feinstaub über Schleswig-Holstein, dass du meinst, es wären Smogbilder aus Delhi in Indien. Ja, da kriegst du beim Headbang eine richtige Staublunge. Aber keine Sorge, normalerweise regnet's ja. Und dann schwimmst du halt 4 Tage im Schlammbad. Wacken wird zum Metal-Moor-Gebiet und der Boden zum gummistiefelfressenden Ungeheuer. Aber ist ja alles nichts, was eine warme Palette Dosenbier nicht vergessen machen kann. Obwohl immer dran denken, Schlamm vergeht, Erinnerungen bleiben.
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1: Ich bin Svenja Hein, guten Tag. Hilfe bei Hitze bei uns in Köln. Öffentliche Schulden so hoch wie noch nie und das Wetter schwitzen angesagt bei bis zu 35 Grad. Der Rudolfplatz wird heute wieder zur kleinen Abkühlungsoase. Mit der Aktion Cooling Cologne sorgt die Stadt hier bis 17 Uhr für einen feinen Sprühnebel. Wer über den Rudolfplatz läuft, kann sich da also kostenlos erfrischen. Das Angebot kommt genau zur richtigen Zeit. Der Deutsche Wetterdienst warnt auch heute und morgen wieder erneut vor starker Hitzebelastung. Pia Rempe berichtet.
2: In Köln erwarten wir heute Temperaturen von bis zu 35 Grad. Wenn ihr eine längere Abkühlung sucht, findet ihr im Online-Hitzeportal der Stadt eine Übersicht mit kühlen Orten in allen Stadtteilen. Zum Beispiel klimatisierte Einkaufscenter, etwa in Kalk oder Weiden, oder Kirchen, die tagsüber als kühle Rückzugsorte für euch geöffnet sind. Senioren bekommen außerdem aktive Betreuung durch das Hitzetelefon. Nach Eintrag ins Hitzeregister rufen Fachkräfte des Gesundheitsamts proaktiv an, geben individuelle Verhaltenstipps und vermitteln bei Bedarf nachbarschaftliche Hilfe.
1: Danke dir, Pia. Die öffentliche Verschuldung ist im vergangenen Jahr auf den Rekordstand von gut 2,662 Milliarden Euro gestiegen. Das entspricht nach Angaben des Statistischen Bundesamts zum Jahresende 2025 einer Pro-Kopf-Verschuldung von rund 31.900 Euro. Fiona Reinhardt berichtet.
3: Öffentliche Verschuldung meint die Schulden, die Bund, Länder, Gemeinden und Sozialversicherungen beim sogenannten nicht öffentlichen Bereich haben, also beispielsweise bei Kreditinstituten. In all diesen Bereichen außer der Sozialversicherung sind die Schulden gestiegen. Beim Bund um etwa 6%, bei den Ländern um gut 3%. Nur in Rheinland-Pfalz, NRW und Berlin ist die Pro-Kopf-Verschuldung zurückgegangen. Den stärksten Anstieg gab es bei den Gemeinden und Gemeindeverbänden. Hier sind die Schulden im vergangenen Jahr um gut 15,5% nach oben geklettert.
1: Der Aperomarkt kommt im August und September zurück nach Köln. An 7 Wochenenden gibt's im Grüngürtel an der Vogelsanger Straße Spritzgetränke, Wein, Cocktails und auch passende Snacks unter freiem Himmel. Die Stadt Köln unterstützt das Sommer-Pop-Up wieder als Alternative zum Brüsseler Platz. Los geht es am 7. August, das ist nächsten Freitag. Geöffnet ist jeweils von Freitag bis Sonntag und der Eintritt ist kostenlos. Und das war's für den Moment von mir, Svenja Hein. Wir hören uns in einer Stunde wieder.
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4: Und da gibt's für euch jetzt sofort ein Update. 33 Grad stehen bei euch auf dem Thermometer. Und es wird noch heißer, brütend heißer. Nachmittag bei 35 Grad und jede Menge Sonnenschein. Kaum Abkühlung ist da angesagt. Also auch kein Lüftchen, was da irgendwo mal weht. Kein Wölkchen mit dabei. Morgen dann am Donnerstag zwischendurch sogar mal ein kleines bisschen Regen. Am Nachmittag kann mal kurz was runterkommen. Da ist auch ein bisschen Wind dabei. Bei 34 Grad in der Spitze. Ansonsten den ganzen Tag über Sonnenschein. Am Freitag geht es vor allem erstmal los mit ein paar Wolken und danach ein Mix aus Sonne und Wolken bei 29 Grad. Also in Anführungsstrichen ein kleines bisschen kühler.
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4: Dankeschön an Gabi, die hat uns Bescheid gegeben, dass auf der Schmiedegasse am Nordfriedhof in Weidenpesch geblitzt wird. Hier ist Tempo 30 erlaubt. Und Chris sagt uns eben, dass das auf der Gleuderstraße geblitzt wird, statt einwärts, kurz hinter der Decksteiner Mühle. Und hier ist auch Tempo 30 erlaubt. Also Fuß vom Gas, wenn ihr da gerade unterwegs seid. Ansonsten gebt uns gerne Bescheid, wenn ihr auch noch einen Blitzer entdeckt habt. Hier bei uns in der Stadt oder auch auf den Straßen rund um Köln. Einfach kurz anrufen. 0800 951 99 99. In der Stadt gerade 7 Minuten plus auf dem Militärring, staut sich vor dem Bonner Verteiler am Wasserwerkswäldchen. Auf den Autobahnen, Achtung bitte, A4 Aachen Richtung Köln zwischen Eiffeltor und Kreuz Süd, da steht ein kaputter LKW, der Standstreifen ist da blockiert. Und das hier sind die weiteren Staus, A1 Köln Richtung Euskirchen zwischen Hürth und Kreuz Bliesheim, 4 Kilometer stockender Verkehr, 6 Minuten plus. Dann die 4 Aachen Richtung Köln zwischen Kreuz West und Eiffeltor, 3 Kilometer Stop in Go, 6 Minuten obendrauf. Und die 4 Köln Richtung Aachen zwischen Dreieckhäumer und Kreuz Süd. 5 Kilometer stockender Verkehr kostet euch am Ende 9 Minuten. Euch allen eine gute und vor allem sichere Fahrt. Kommt gut an.
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4: So sieht's aus, der Mittwochnachmittag, um genau zu sein. Marie Güttke bin ich. Hallo Köln, schön, dass ihr dabei seid. Musik für euren Nachmittag gibt's jetzt von Shabuzi, A Bar Song. Und danach noch Nico Santos und Aerosmith.

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0: So, wenn Radio Köln-Kollege Gabor Leitner ins Studio kommt, heißt das für mich immer, ich weiß, jetzt ist gleich Feierabend angesagt. Gleich haben wir 20 Minuten vor drei. Und Gabor, weil ich gehe, aber du hast dir ja trotzdem ein bisschen Besuch noch hier geholt fürs Radio Köln-Studio.
1: Ja, dass ich nicht so alleine bin hier, ne? Kommt gleich in der Sendung bei mir Motoris vorbei.

0: Also du hast auf jeden Fall hohen Besuch, kann man nicht anders sagen. Wann kommt der?
1: Der kommt zwischen 16 und 17 Uhr und an alle Motoros-Fans, bleibt auf jeden Fall dann dran oder schaltet dann ein, denn Motoros kommt nicht mit leeren Händen, der bringt Tickets mit. Ja doch, nächsten Monat ist ja sein großes Konzert im Tanzbrunnen, ne, 18 Jahre Motoros.
0: Das ist eine Ansage.
1: Ja, denkst du vielleicht, der ist ein bisschen verlebt? Nein, also 18 Jahre macht er Musik. Das ist so das Ding. 18. musikalischer Geburtstag.
0: Ey, ganz ehrlich, ich finde, Motoros sieht so ultra jung aus. Hätte ich gar nicht gedacht, dass er schon 18 Jahre auf der Bühne steht. Wirklich nicht.
1: Ja, macht er aber. Und das feiert er mit einem amtlichen Konzert. Und dafür bringt er Tickets mit und schenkt die euch persönlich live bei mir in der Show ab 16 Uhr.
0: Also quasi Doppelpack gibt es dann gleich hier bei Radio Köln. Gabor Leitner bleibt auf jeden Fall und Motoros
1: kommt
0: mit dazu.
1: Ich bin auch noch da.
0: Ja, ich bin auch noch da. Wie schön. Also, das solltet ihr euch hier auf jeden Fall nicht entgehen lassen, wenn ihr Bock habt, Motoros erstens gleich bei uns zu hören und ihn dann im besten Fall auch noch live zu sehen. Ich bin Marie Güttke. Wir hören uns, wenn ihr mögt, gerne morgen wieder ab 15 Uhr hier. Ach, Quatsch, ab 15 Uhr.
1: Nee, das bin ich morgen ab 15
0: 10 Uhr.
1: 10 Uhr. Oder sollen wir andersrum kommen?
0: Kannst du mir heute auch noch mal eine Nachricht schicken, dass ich morgen um 10 Uhr hier sein muss, bitte? Bis morgen.
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1: Mit Jannik Böke. Schönen guten Tag. Die Aussichten auf dem Arbeitsmarkt hellen sich leicht auf. Zu dieser Einschätzung kommt das Münchner IFO-Institut mit Blick auf das aktuelle Beschäftigungsbarometer. Das ist laut den Wirtschaftsforschern leicht gestiegen um 0,8 Punkte auf 93. Was das konkret heißt, weiß Lena Bauer.
2: Das IFO-Institut spricht von einer leichten Stabilisierung am Arbeitsmarkt. Der Arbeitsmarkt bleibe aber in schwierigem Fahrwasser. Für eine echte Trendwende brauche es mehr wirtschaftliche Dynamik, besonders in der Industrie. Dort sieht es demnach besonders schlecht aus und mehr Unternehmen wollen demnach dort Jobs abbauen, als neue zu schaffen. Fast alle Industriebranchen planen mit weniger Personal, so die Wirtschaftsforscher. Eine Ausnahme gibt es aber wohl: die Hersteller von Datenverarbeitungsträgern sowie elektronischen und optischen Erzeugnissen, also zum Beispiel in den Bereichen Computer, Server oder Chips. Und leicht gute Nachrichten gäbe es auch aus dem Bereich Handel und bei den Dienstleistern. Die Aussichten seien hier etwas besser.
1: Danke, Lena. Und jetzt weitere Meldungen im Überblick. Die Kritik an Bundeskanzler Merz aus der eigenen Partei reißt nicht ab. Unter anderem der Bremer CDU-Chef Strohmann sagte heute dem Tagesspiegel, eine Partei funktioniert nicht, indem da einer vorn sitzt, einen Monolog hält und wir anschließend applaudieren. Auch andere CDU-Politiker äußerten sich wieder kritisch über Merz und seinen Kommunikationsstil. Dem Rhein droht an vielen Stellen in NRW Rekordtiefs bei den Pegelständen. Für das Wochenende werden so niedrige Wasserstände wie noch nie seit Beginn der Aufzeichnungen erwartet, heißt es vom Wasserstraßen- und Schifffahrtsamt. Für Köln liegt die Prognose des Rheinpegels zum Beispiel bei 67 Zentimetern, so niedrig wie seit mindestens 100 Jahren nicht mehr. Deutschlands größter Gashändler Uniper hat einen langfristigen Liefervertrag für Flüssigerdgas aus Kanada vereinbart. Uniper wird über einen Zeitraum von bis zu 20 Jahren jährlich 2 Millionen Tonnen LNG beziehen. Das hat das Unternehmen mitgeteilt. Die ersten Lieferungen werden demnach ab 2032 erwartet. Ein Hund im Büro ist in vielen Unternehmen nicht ohne weiteres möglich. Ganz anders ist die Lage jetzt bei der italienischen Lufthansa-Tochter ITA Airways. Dort dürfen ab Montag Hunde ohne Transportbox mit in die Kabine, wenn sie maximal 30 Kilo schwer sind. Darunter fallen dann auch zum Beispiel Schäferhunde oder Dalmatiner. Der Service wird allerdings zunächst nur auf ausgewählten Inlandsflügen angeboten und es gilt ein Limit von maximal 2 Tieren pro Flug. Bisher mussten größere Hunde bei Flugreisen in der Regel in einer Transportbox im Frachtraum untergebracht werden. Die Airline erklärte schon vorab, dass andere Passagiere den Sitzplatz wechseln dürfen, wenn sie Angst vor Hunden oder eine Allergie haben. Und das waren die Nachrichten mit Jannik Böke.
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3: Heiß ist es, hochsommerlich, ihr schwitzt bei 34 Grad heute und die Sonne knallt. In der kommenden Nacht natürlich nicht mehr, aber es geht da auch nicht unter die 20 Grad Marke. Und morgen bekommt ihr sogar drückende 35 Grad, dazu zwischendurch aber auch Wolken und vor allen Dingen gegen Nachmittag kommen Gewitter.
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3: Und der aktuelle Blitzer kommt von Radio Köln-Hörerin Gabi. Sie hat ihn entdeckt, mal wieder auf der Schmiedegasse am Nordfriedhof in Weidenpesch. Tempo 30, Dankeschön Gabi. Hier ist für euch die kostenlose Radio Köln Verkehrshotline. Da meldet ihr eure Verkehrshinweise 0800 951 99 99. Kostet euch keinen Cent. Allerdings gibt es aktuell keine längeren Staus über 5 Minuten im Stadtgebiet. Auf den Autobahnen bitte Vorsicht auf der A4 Aachen-Köln zwischen Kreuzfest und Klettenberg ist ein Fahrzeug liegen geblieben und zwar in der Baustelle auf dem linken Fahrstreifen und A4 Köln-Aachen zwischen Poll und Rodenkirchner Brücke ist auch noch ein Fahrzeug liegen geblieben und besonders voll habt das aktuell auf der A4 Aachen-Köln zwischen Kreuzfest und Klettenberg. 3 Kilometer Stau, 11 Minuten Stauzeit und A4 Köln-Aachen, da steht ihr im Stau zwischen Kreuz-Gremberg und Kreuz-Süd. Ebenfalls 3 Kilometer, hier ein Plus von 20 Minuten.
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3: Hallo Köln, schönen Mittwoch und gleich macht er mit uns einen Trip nach Manchester, denn da entsteht unser eigener Song für die Aktion Lichtblicke mit ja, so ein bisschen Support von Iggy Kelly und wie es gerade so läuft beim Songwriting. Wir hören mal rein nach 2 Songs hier bei Radio Köln.

0: Solche Herzschmerzballaden gab es auch nur in den 90ern. Mariah Carey, Without You. Radio Köln ist hier um 15.10 Uhr.
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0: Ich bin Gabor Leitner und seit vielen Jahren sind wir ja schon ein super Team. Ihr spendet für die Aktion Lichtblicke und Radio Köln hilft damit Familien aus NRW in Not. Super Sache, vielen Dank. Und jetzt hat unser Team Verstärkung bekommen. Iggy Kelly supportet uns, der macht nämlich dieses Jahr einen Song für unsere Aktion Lichtblicke. Und Annick Manoukian aus der Radio Köln Musikredaktion ist nach Manchester zu Iggy gedüst und hat sogar was eingesungen dafür, sagt Iggy.
2: Also seit Annick wieder zurückgeflogen ist, sind natürlich ein paar Sachen passiert. Hier ein bisschen mehr Hall, hier ein bisschen mehr Echo. Also es gibt ja viele Sachen, die man so einem Song anpassen kann. Das haben wir natürlich gemacht. Aber der Song, wie er klingt, ist natürlich mit Annick vor Ort entstanden und quasi schon sehr, sehr weit gewesen.
0: Cool, oder? Wie aufregend. Und bis unser Song im Dezember dann rauskommt, wird natürlich noch so ein bisschen dran gefeilt und geschraubt.
2: Also was jetzt passiert ist, dass der Producer jetzt erstmal so ein bisschen aufräumen muss. Wir haben ja super viele verschiedene Elemente aufgenommen. Was wir natürlich noch machen werden, ist noch Harmonien aufnehmen. Da brauchen wir auch unbedingt ganz viele schöne Harmonien von Annick, da freue ich mich auch sehr drauf. Und danach werden ich und Annick überlegen, bis wir irgendwann sagen, so, das ist es und dann kommt er raus.
0: Also wir sind schon mega gespannt, was da rauskommt. Und das Beste ist ja, die Einnahmen von dem Song, die gehen dann an unsere Aktion Lichtblicke für Kinder und Familien aus NRW in Not. Also Dankeschön nochmal an Iggy Kelly. Und hier ist er für euch bei Radio Köln mit Heard It All.
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0: Radio Köln ist hier. 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
0: Dann habe ich eine gute Nachricht für euch. Zumindest so ein Tröpfchen auf die heiße Stadt. Cooling Cologne geht nämlich heute weiter. Also aktuell bis 17 Uhr bekommt ihr eine kleine Abkühlung auf dem Rudolfplatz wieder. Da hat die Stadt Köln wieder diese Wasserschläuche für euch ausgerollt. Ende Juni hatte die Stadt das ja schon mal zusammen mit der Rheinenergie gemacht. Und aus diesen Schläuchen kommt so ein feiner Wassernebel und kühlt euch so ein bisschen schön ab. Also jetzt natürlich nicht ganz Köln, aber eben den Rudi. Und zumindest für die Nerven ist es doch gut, wenn ihr da langlauft und so ein bisschen abgekühlt werdet. Also noch bis 17 Uhr heute am Rudi, also an dieser Stelle. Dankeschön an die Stadt Köln und die Rheinenergie. Hier kommt Teddy Swims Bad Dreams.

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1: Ich bin Svenja Hein, guten Tag. Testkäufe vom Ordnungsamt. Hitzewelle erreicht Höhepunkt und das Wetter, keine Wolke am Himmel und 35 Grad. Halten die Kölner Kioske den Jugendschutz ein? Ja, genau das hat die Stadt Köln gestern bei Testkäufen in Ehrenfeld überprüft. Seit 2 Jahren schickt das Ordnungsamt dafür minderjährige Testpersonen los und schaut, ob Kioske und Läden Alkohol oder zum Beispiel E-Zigaretten an Jugendliche verkaufen. Das Ergebnis von gestern ist ernüchternd. Schon am Mittag hatten 5 von 6 kontrollierten Kiosken E-Zigaretten verkauft, ohne nach dem Ausweis zu fragen. In einem Laden wurden den Jugendlichen sogar illegale E-Zigaretten verkauft. Für Sophie und vom Ordnungsamt ist das Ergebnis enttäuschend.
2: Es geht auch immer noch um Jugendschutz und da werden teilweise halt an 16-, 17-Jährige, auch 14-Jährige Vapes verkauft und auch oft illegale Vapes, die noch nicht mal getestet sind oder zugelassen sind in Deutschland. Ja, finde ich schon sehr traurig, aber ist leider Normalität geworden.
1: Aber es gibt auch Kioske, die Kontrollen bestanden haben. Laut Ordnungsamt zeigen die Testkäufe bei einigen Betreibern Wirkung. Die Stadt will deshalb auch in Zukunft weiter testen. Mit stellenweise fast 40 Grad steht Deutschland am morgigen Donnerstag der heißeste Tag der aktuellen Hitzewelle bevor. Selbst an den Küsten steigen die Temperaturen auf über 30 Grad, ungewöhnlich für den Norden. Dazu drohen Sturm und sogar Orkanböen und örtlich starke Gewitter. Eine explosive Mischung. Diana Kramer berichtet.
3: Hohe Temperaturen und schwüle Gewitterluft. Meteorologen sprechen von einer extrem starken Wärmebelastung. Vor allem Menschen mit Kreislaufproblemen leiden. Auch für ältere Menschen ist die Wetterlage gefährlich. Der Deutsche Wetterdienst empfiehlt, direkte Sonne nach Möglichkeit zu meiden, ausreichend Wasser zu trinken und die Innenräume kühl zu halten. Wer Abkühlung in Wäldern sucht, sollte den Rückweg antreten, sobald sich erste Gewitterboten ankündigen. Das gilt auch für schattige Bereiche unter Bäumen an Badeseen.
1: Ja, und auch bei uns in der Stadt werden heute und morgen wieder bis zu 35 Grad erwartet. Deshalb bekommt ihr mit der Aktion Cooling Cologne eine Abkühlung auf dem Rudolfplatz. Noch bis 17 Uhr heute wird am Hahntor wieder das Wasser versprüht, um die Umgebung zu kühlen. Im Online-Hitzeportal der Stadt Köln findet ihr eine Liste übrigens von kühlen Orten, die euch offen stehen. Nicht nur in der Innenstadt, sondern auch bei euch im Veedel. Wer in der Dachgeschosswohnung zum Beispiel nicht mehr aushält, kann zum Beispiel in Kalk und Weiden ins klimatisierte Einkaufscenter gehen oder sich in einer Kirche in der Nähe ausruhen. Die queere Schützenbruderschaft St. Sebastianus und Afra versteht die Welt nicht mehr. Sie hat die ehemalige Villa Afra in Poll saniert. Die Stadt hatte sogar Geld dazugegeben. Doch dann hat die Stadt den Pachtvertrag für das Grundstück gekündigt. Jetzt verfällt das Gebäude. Die Mitglieder des Vereins hatten eigenes Geld und Arbeitszeit in die Sanierung der Räume und des Dachs der Villa gesteckt. Die Stadt weist die Kritik zurück. Die Gebäude seien schon seit längerem nicht mehr nutzbar und abbruchreif. Sie seien gesichert und würden regelmäßig kontrolliert. Langfristig sollen sie abgerissen werden. Das Grundstück soll anschließend Teil des rechtsrheinischen Grüngürtels werden. Und das waren unsere Nachrichten. Ich bin Svenja Hein und mehr Nachrichten findet ihr auf radioköln.de.
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4: Puh, das ist vielleicht ein bisschen zu heiß heute sogar, ganz ehrlich. 34 Grad und nix als Sonne. Kaum ein Schatten, kaum eine Wolke. In der Nacht geht's dann runter auf 20 Grad. Kühler wird's dann auch nicht. Und morgen bekommt ihr sogar 35 Grad. Es wird noch heißer, aber es wird drückend. Es kommen erste Wolken auf und dann am Nachmittag auch mal ein Gewitter.
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4: Und der Blitzer der Stunde kommt von Radio Köln-Hörerin Gabi und der ist, kommt mir bekannt vor, in der Schmiedegasse am Nordfriedhof in Weidenpesch, Tempo 30. Dankeschön, Gabi, gerne Bescheid sagen, solange die Blitzer noch da stehen oder wenn neue Blitzer dazukommen. Schickt einfach eine WhatsApp, gerne eine Sprachnachricht direkt zu mir ins Studio. Hier ist die Nummer 0221 951 99 99. Es gibt Stau wieder mal vor dem Bonner Verteiler auf dem Militärring und der Bonner Straße 10 Minuten plus und es dauert 6 Minuten länger für euch auf der Rolzhofer Straße. Da gibt es Stau zwischen Pfingsterstraße und Siegburger Straße. Dann gehen wir noch auf die Autobahn. Hier bitte Vorsicht auf der A59 von Bonn Richtung Köln. Dann so auf Höhe Dreieck Porz liegt ein Stein auf dem linken Fahrstreifen. Bitte passt auf. Und es gibt Stau auf der A1 Köln-Euskirchen zwischen Hürth und Kreuz-Bliesheim. 6 Kilometer stockend, 11 Minuten Stauzeit und voll ist es auch auf der A4 von Olpe Richtung Aachen zwischen Kreuz-Ost und Kreuz-Süd steht ihr 4 Kilometer im Stau. Kostet euch da 18 Minuten.
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4: Und da bekommt er ja heute unser großes Sommerinterview mit Kölns Oberbürgermeister Thorsten Burmeister. Gleich die nächste Folge nach zwei Songs. Und da geht es um ein wichtiges Thema in Köln, nämlich das Thema Bauen nach Bebe Rexha und gleich Bryan Adams.

0: Romantisch, oder?
1: Bryan Adams, Everything I Do bei Radio Köln. Und wo ihr schon in dieser romantischen Stimmung seid gerade, Kölns Oberbürgermeister Thorsten Burmeister und unser Radio Köln-Reporter Frank Waltel hatten ein Date überm Rhein. Zum großen Radio Köln Sommerinterview ging es in die Kölner Seilbahn. Hört ihr den ganzen Tag heute hier bei Radio Köln. Und jetzt verlassen die beiden gerade die Schelsig.
2: Es rappelt wieder. Wir verlassen die Schelsig. Eine Rheinseite mit besonderem Flair, mit besonderen Menschen. Wie würden Sie diese Schelsig beschreiben?
3: Unterbewertet müssen wir dafür sorgen, dass Köln als Ganzes gesehen wird. Dass man die Stadt von außen nach innen denkt und nicht nur innenstadtzentrierte Politik macht. Das will ich auch zum Beispiel im Thema Sauberkeit und Sicherheit auch umsetzen. Nicht nur den Fokus auf den Hauptbahnhof, auf den Dom.
2: Ja, Wiener Platz zum Beispiel, ne? Kalkpost.
3: Da fallen einem aber auch noch viele andere Plätze ein in Delbrück, wo es einfach darum geht, die Sorgen, Probleme der Menschen aufzunehmen, die sich ein Stück weit verlassen gefühlt haben von der Kölner Stadtpolitik.
2: Sie sind ein Mensch, ein Oberbürgermeister, der viel mit anderen Menschen ins Gespräch kommt. Spüren Sie da eine Veränderung in den Gesprächen? Vielleicht eine andere Erwartungshaltung? Die Menschen sagen so, komm, du bist doch jetzt OB, mach mal was hier. Du kennst doch unsere Probleme.
3: Ja klar, ich komme gerade von einem Termin aus Zollstock, da ging es um das Thema Parken. Natürlich sagen die, du bist doch der Boss von Köln, dann regel das doch mal schnell. Aber auch ein Oberbürgermeister muss sich an Gesetze und Regeln halten.
2: Parken, großes Thema bei vielen Kölnerinnen und Kölnern. Wohnen, das andere. Mehr bezahlbares Wohnen, das ist eins ihrer Wahlkampfthemen gewesen. Ja, jetzt gibt es diesen Bauturbo, der verabschiedet wurde. Ja, 25 haben wir sehr viele Wohnungen fertiggestellt. Trotzdem geht ja die Zahl von neuen Bauanträgen zurück.
3: Also die Anträge zum Beispiel nach Bauturbo, die nehmen zu. Das Zweite, was wir gemacht haben, einen Prozess zum günstiger Bauen durch Standards, die wir uns selber setzen.
2: Schnell günstiger Standards abbauen, da wird bei vielen so ein leichtes Magengrummeln wach. Weniger Standards heißt auch weniger Sicherheit.
3: Das will ich nicht sagen. Ein bekanntes Beispiel ist der Trittschallschutz am Balkon. Ist der notwendig? Ja oder nein? Kostet Geld. Oder brauchen wir bei Studierenden Wohnheim, brauchen wir da Tiefgaragenparkplätze?
1: Muss man sich mal Gedanken drüber machen, ob die Pläne des OB wirklich so kommen, das entscheidet im September der Stadtrat. Und bei dem geht es dann auch ums große Geld. Haushaltskrise, da haben die beiden auch noch drüber gesprochen in der Seilbahn. Hört das später auch noch hier bei Radio Köln.

Mark Ember war das, Belong Together, Radio Köln ist hier mit Gabor Leitner. Und was gibt es denn Schöneres im Sommer als so ein tolles Open-Air-Konzert, zum Beispiel im Tanzbrunnen in Köln? Und wenn ihr Fans von richtig cooler Kölner Musik seid, bleibt auf jeden Fall noch dran, denn gleich nach 16 Uhr kommt Mo Torres bei mir vorbei in der Sendung. Und er spielt ja in einem Monat ein großes Konzert im Tanzbrunnen und dafür bringt er Tickets gleich mit. Also wie gesagt, dranbleiben, gleich nach 16 Uhr Mo Torres live hier bei Radio Köln.

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1: Mit Yannick Böke. Schönen guten Tag. Nach dem mutmaßlich islamistischen Anschlag auf den CSD in Berlin verschärft NRW die Sicherheitsmaßnahmen. Vor allem bei großen Veranstaltungen wie Volksfesten, Konzerten und den noch anstehenden CSD-Umzügen soll die Polizei jetzt noch sichtbarer präsent sein. Gleichzeitig nehmen die Sicherheitsbehörden bekannte islamistische Gefährder genauer unter die Lupe. NRW-Innenminister Reul hat am Mittag neue Zahlen und weitere Maßnahmen vorgestellt. Aus Düsseldorf berichtet Hossein Asyandi.
2: Das NRW-Innenministerium hier in Düsseldorf hatte schon am Sonntag alle Polizeibehörden im Land angewiesen, die Sicherheitskonzepte noch mal genau zu überprüfen und die Präsenz bei Großveranstaltungen, falls nötig, zu erhöhen. Gleichzeitig sollen bekannte islamistische Gefährder intensiver überwacht werden. In NRW gelten aktuell 165 Menschen als islamistische Gefährder. 73 davon sind nach Einschätzung der Behörden derzeit aktionsfähig. Das heißt, man traut ihnen zu, eine Tat zu begehen. Für sie sollen zusätzliche Maßnahmen geprüft werden. Reul kündigte dafür mehrere Sondersitzungen des gemeinsamen Terrorabwehrzentrums an.
3: Unsere Gefährder, die gucken wir uns jetzt ganz genau an, die nehmen wir uns vor, und das mit dem Vornehmen und Angucken bei den Gefährdern heißt auf gut Deutsch, wir werden überlegen, welchen dieser Gefährder, welche Maßnahme wir jetzt aufs Auge drücken.
2: Nach Angaben der NRW-Sicherheitsbehörden gibt es bisher keine Hinweise darauf, dass der Berliner Attentäter Verbindungen nach Nordrhein-Westfalen hatte. Die Ermittlungen dazu laufen aber weiter.
1: Danke, Rossi. Und jetzt weitere Meldungen im Überblick. Der bisherige Kanzleramtschef Thorsten Frey ist neuer Vorsitzender der Unionsfraktion im Bundestag. Die Abgeordneten von CDU und CSU haben den 52-jährigen CDU-Politiker heute in einer Sondersitzung zum Nachfolger von Jens Spahn gewählt. Nach Angaben aus der Partei erhielt Frey 91,9% der Stimmen. Der Arbeitsmarkt in Deutschland stabilisiert sich leicht. Das hat das Münchner IFO-Institut mit Blick auf das aktuelle Beschäftigungsbarometer festgestellt. Für eine echte Trendwende brauche es aber mehr wirtschaftliche Dynamik, besonders in der Industrie. Hier planen fast alle Branchen mit weniger Personal, so die Wirtschaftsforscher. Die Zahl der Erdbebenopfer in Japan ist gestiegen. Die Behörden haben 14 Todesfälle bestätigt, berichtet die japanische Nachrichtenagentur Kyodo. Es werden aber noch weitere Opfer befürchtet. Das Erdbeben der Stärke 7,1 hatte gestern Nachmittag Gebäude und Straßen beschädigt. Über 8.800 Menschen mussten in Notunterkünften übernachten. Wer mit seinem Auto in eine Waschstraße fährt, muss für mögliche Schäden meist selbst aufkommen. Das hat jetzt das Landgericht Frankenthal entschieden. Eine Entschädigung könne es nur geben, wenn Betroffene einen Fehler auf Seiten der Waschanlage nachweisen können. Geklagt hatte ein Porsche-Fahrer. Sein Fahrzeug war aus der Führungsspur der Waschanlage gesprungen. Laut seiner Aussage sei die Einweisung des Personals fehlerhaft gewesen. Beweisen konnte er das aber nicht. Ein Sachverständiger war dagegen zu dem Schluss gekommen, dass der Porsche-Fahrer offenbar infolge einer Lenkbewegung aus der Spur geraten war. Die 10.000 Euro Schaden muss der Kläger aus eigener Tasche bezahlen. Und das waren die Nachrichten mit Yannick Böke.
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4: Die Sonne knallt, 34 Grad messen wir gerade in Köln, und das geht auch genauso heiß weiter morgen. Sogar noch ein Tacken heißer, 35 Grad sind drin. Dann so am Nachmittag kommen Wolken und sogar mal Gewitter.
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4: Und da hat Radio Köln-Hörerin Gabi einen Blitzer entdeckt. In der Schmiedegasse am Nordfriedhof wird mal wieder geblitzt in Weidenpesch. Tempo 30. Besten Dank dafür. Wir gucken noch auf die Staus. Und zwar ist es wieder voll rund um den Bonner Verteiler auf Militäring und der Bonner Straße. 9 Minuten plus und 7 Minuten länger dort für euch auf der Universitätsstraße. Da staut es sich wegen der Baustelle zwischen Dürener und Zülpicher. Und damit sind wir bei den Autobahnen und bitte, bitte aufpassen, auf der A59 ist ein Falschfahrer unterwegs. Zwischen Dreieckpoortz und Lind in beiden Richtungen. Achtung, es gibt einen Falschfahrer, bitte nicht überholen. Wir sagen Bescheid, wenn der da wieder weg ist. Und nochmal bitte Vorsicht auf der A3 Frankfurt-Köln zwischen Königsforst und Dreieckholmer ist eine ungesicherte Unfallstelle. Und dann noch die besonders langen Staus, die habt ihr auf der A1 Köln-Euskirchen zwischen Gleuel und Erftstadt. 5 Kilometer, 21 Minuten plus, und A4 Köln-Aachen zwischen Dreieckholmer und Kreuz Süd. Da habt ihr 4 Kilometer Stau, 13 Minuten Stauzeit.
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4: Das bin ich, aber ich bin nicht alleine. Ich habe ein Geburtstagskind bei mir im Studio.
5: Happy Birthday to you. 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
4: Mo Torres ist da.
6: Tachi, hi.
4: Tachi, denn du wirst 18?
6: Quasi. Also Mo Torres wird 18, wenn man es so sehen will. Ich mache seit 18 Jahren Mucke dieses Jahr. Genau. Oh,
4: und das wird fett gefeiert am 21. August im Tanzbrunnen. Darüber quatschen wir gleich. Und du hast Tickets mitgebracht, ne?
6: Oh yeah.
4: Also, nach einem Song geht's weiter.
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0: Radio Köln ist hier, 16.10 Uhr mit Gabor Leitner. Und mit unserem Geburtstagsmotoris immer noch im Studio. Hi, du feierst deinen 18, haben wir ja eben schon gesagt. Also 18 Jahre auf der Bühne, Musik machen und so weiter im Tanzbrunnen. 21. August, gibt auch noch Tickets zu, ab dem Fuffi könnt ihr dabei sein. Und wir haben uns mal überlegt, wir haben so ein kleines Entweder-Oder für dich vorbereitet. Also 18. Geburtstag, Party ist das Stichwort, Mo. Mhm. Cabenis oder Kölsche Koks?
1: Boah. Kölsche Koks.
0: Ja, bin ich dabei. Geschenke. Neue PlayStation oder FC-Tickets? Was willst du haben?
1: FC-Tickets. Ich komme leider also gar nicht mehr zum PlayStation-Zocken. Also meine PlayStation ist komplett verstaubt. Ich glaube, das letzte FIFA, was ich gespielt habe, ist 3 Jahre alt. Also meine PlayStation war seit Jahren leider nicht mehr an.
0: Die arme PlayStation braucht Liebe, Mann.
1: Ja.
0: Wäre das eher eine Hausparty oder eher in der Kneipe?
1: Eher in der Kneipe.
0: Nachtflug oder Knobelbecher?
1: Knobelbecher.
0: Knobel. Und mit Band oder mit DJ?
1: Oder kann ich auch Jodelade sagen? Aber ist egal, okay.
0: Ja, mach mal Jodelade. hast du eine Band am Start oder einen DJ?
1: Band.
0: Eher eine Band.
1: Ja.
0: Gibt's Kuchen oder Metthappen?
1: Metthappen.
0: Und
1: ein Metkuchen.
0: Metkuchen? Mit so Kerzen drin. Ist das ekelhaft.
1: Ey, bringt mir das mit in Tanzbrunnen, unbedingt. Auch schon so dann seit 15 Uhr in der Schlange stehen und dann so um 18, 19 Uhr, weißt du, bei 30 Grad verhält sich Matt, glaube ich, am besten.
0: Rein schön so Matt auf die Bühne. hier, letzte Frage. Fotobox oder Selfies?
1: Selfies.
0: Lieber Selfies, ne?
1: Ja, aber Fotobox ist schon auch irgendwie ein bisschen nostalgischer, ein bisschen romantischer.
0: Ist eigentlich, wir haben ja auch so eine Radio Köln Fotobox oft bei so Events. Irgendwie, die Leute stehen drauf, die setzen sich rein, machen das gerne.
1: Ja.
0: Ich glaube, ich kann das verraten, weil du hast es selber auf Insta gepostet. Du bist gerade so ein bisschen reingehumpelt ins Studio, ne?
1: Du darfst es verraten. Das ist jetzt so die Big News, als hätte ich ein neues Album angekündigt. Ja, ich habe mir beim Paddelspielen Muskelfaserriss geholt. Das war nicht so geil. Vor 2 Tagen. Ja,
0: ja, scheiße. Aber jetzt nächsten Monat das große Konzert? Kriegen sie dich wieder hin, die Spezialisten?
1: Ja, ganz verrückt. Also da stehen so Sachen wie Eigenbluttherapie im Raum. Und echt? Es scheint wohl, ja, bei mir klingen da sofort alle Alarmglocken. Ich denke dann so an Epo, Lance Armstrong und sowas. Das scheint wohl absolut gang und gäbe zu sein. Deshalb wird das bis dahin auf jeden Fall gut funktionieren.
0: Okay.
1: Auf legalem Weg.
0: Cool. Und jetzt so ein bisschen Physio, wirst du durchgeknetet oder
1: genau,
0: was?
1: Genau, ja, ja? Morgen wieder Physio bei
0: hatte
1: meinem
0: ich
1: guten
0: auch
1: Freund
0: mal.
1: Alex.
0: Ich finde das eigentlich nicht unangenehm beim Physio, muss ich sagen.
1: Kommt drauf an, wo dein Schmerz sitzt und wie so eine Lymphdrainage auch teilweise aussieht. Also das ist, ja.
0: Okay, richtig mit Lymphdrainage. Okay, ja, das ist schon krasser, ey. Wann hast du denn dein nächstes Konzert? Du bist ja jetzt eh auf Tour. Das ist ja jetzt nicht am 21. August das nächste, oder?
1: Übermorgen.
0: Über.
1: Mhm. Wir spielen Freitag in Würselen und Samstag in Dienstlaken.
0: Ja.
1: Open-Air-Konzert. Und das werde ich wahrscheinlich beides nur im Sitzen absolvieren können. Ich muss mal gucken. Also ich kann eigentlich stehen. Laufen ist halt nicht so ganz geil mit Fußabrollen und so. Aber da jetzt irgendwie 1,5 bis 2 Stunden einfach nur zu stehen, fühlt sich auch komisch an. Deshalb müssen die Leute für mich mit Gas geben erstmal in nächster Zeit. Aber zum Tanzbrunnen werde ich, glaube ich, so fit sein, dass ich da wieder den Hampelmann für alle machen kann.
0: Bis zum 21. August ist Motoris wieder fit. Wir hören jetzt einen Song und danach hauen wir hier Tickets raus für euch, für den Tanzbrunnen bei Radio Köln. Da geht's los, ne? Ich wäre so

0: Der Grobmotoriker sitzt auch noch hier bei mir. Motoris ist am Start. 21. August im Tanzbrunnen live. 18 Jahre Motoris. Du hast ja Support-Acts auf Social Media gecastet quasi, ne?
1: Ja, was heißt gecastet? Ich hatte für mich so in meiner Retrospektive die Gedanken oder die Erinnerung, dass ich, als ich angefangen habe, Mucke zu machen und das Ganze irgendwie ernst genommen habe, dass mir da immer so ein bisschen die Bühne gefehlt hat und ich mich danach gesehnt habe, dass mir irgendwer mal so eine größere Bühne gibt. Und somit habe ich zusätzlich zu Gregor Hägele, den ich schon als Support-Act irgendwie am Start hatte, habe ich quasi noch einen Newcomer-Support gesucht. Und da haben sich super viele ganz, ganz tolle KünstlerInnen und Bands beworben. Das war, wow, fantastisch. So viel Talent. Und am Ende habe ich mich dann für die wundervolle Lori entschieden aus Berlin. Mhm. Und die wird dann zusätzlich zu Gregor Hägele Support machen. Also haben wir zwei Support-Acts im Tanzbrunnen. Ich sag mal so, Musik, Musik, Musik wird es dann im Abend geben.
0: Das ist ja, glaube ich, erst Montag rausgekommen jetzt. Das heißt, noch frisch, der zweite Support-Act, der Newcomer. Ansonsten, wie ist gerade so die Stimmungslage? Ist das noch zu weit weg? Bist du mehr gestresst oder ist schon so Vorfreude da? Oder wie geht's dir?
1: Ich bin seit 2 Monaten mittendrin. Ich mache gefühlt fast nichts anderes mehr, als mich auf Tanzbrunnen vorzubereiten, in jeglicher Form, in jeglichem Gewerk, ob ich am Bühnenbild mitarbeite, an der Lichtshow, an den Special FX, wo ich sage, okay, dann und dann soll das und das passieren, explodieren, Feuer, irgendwas durch die Gegend fliegen. Bis hin zu heute habe ich mich noch mit meinem Soundmann getroffen, um so ein paar Dinge durchzugehen, überlegen, welche Gäste kommen, was machen wir für eine Setlist, was machen wir auch musikalisch und, will ich euch gar nicht mit langweilen. Aber das ist schon so ein bisschen die Masterarbeit unter den Konzerten für mich auf jeden Fall.
0: So ist das, wenn man eine fette Geburtstagsparty vorbereitet, und zwar eine richtig fette am 21. August im Tanzbrunnen, und ihr seid mit dabei, mit ein bisschen Glück, denn Motoris schenkt euch jetzt Tickets hier bei Radio Köln. Dafür ruft ihr jetzt einfach an, das ist die Nummer 0221 951 99 99. Wir rufen euch dann zurück, wir losen das aus. 0221 951 99 99.

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1: Ich bin Svenja Hein, guten Tag. Ergebnisse von Testkäufen erschütternd. Reaktionen auf Investorenpläne von Infantino. Und das Wetter, es bleibt heiß bei 35 Grad und blauem Himmel. Der Verkauf von Alkohol und E-Zigaretten an Minderjährige ist in Köln weiterhin ein Problem. Das zeigen die aktuellen Testkäufe der Stadt Köln gestern aus Ehrenfeld. Meine Kollegin Chiara Süß war dabei. Chiara, wie ist das Ganze abgelaufen und wie haben die Kioske abgeschnitten?
2: Zwei minderjährige Testpersonen wurden auf der Venloer Straße in verschiedene Kioske und Läden geschickt. Ihre Aufgabe war es zu testen, ob sie E-Zigaretten kaufen können. Das Ergebnis war schon am Mittag ernüchternd. In 5 von 6 Kiosken konnten die Jugendlichen die E-Zigaretten einfach kaufen. Im letzten Laden haben sie sogar illegale Vapes bekommen. Die Testpersonen haben außerdem erzählt, dass sie manchmal zwar ihren Ausweis zeigen müssen, die Ware dann aber trotzdem mitnehmen können.
1: Danke dir, Chiara. Ja, wer bei uns in Köln in Rente geht, bekommt immer seltener genug, um bei uns in der Stadt gut leben zu können. Davor warnt der Deutsche Gewerkschaftsbund hier in Köln. Daniel Derling hat mehr Infos.
3: Männer kommen demnach auf durchschnittlich 1.235 Euro im Monat, deutlich weniger als im NRW-Schnitt. Frauen erhalten knapp 972 Euro und liegen damit immerhin im oberen Drittel der Frauen in allen NRW-Regionen. Den Unterschied erklärt der DGB damit, dass viele Gutverdiener wie Ärzte oder Juristen in eigene Versorgungswerke einzahlen und in der gesetzlichen Rentenstatistik nicht auftauchen. Der Gewerkschaftsbund fordert deshalb eine grundlegende Reform, etwa mit einem System, in das alle Erwerbstätigen einzahlen sollen.
1: Bayern Münchens Sportvorstand Max Eberl hat die FIFA-Investorenpläne mit scharfen Worten kritisiert. Er würde sogar einen Boykott des europäischen Fußballs unterstützen, sagte Eberl im Interview. Er schäme sich dafür, dass im Fußball solche Gedanken überhaupt aufkämen. Die Aufgabe der FIFA sei es, das Spiel zu begleiten, nicht den größtmöglichen Profit daraus zu schlagen. FIFA-Boss Infantino hatte am Morgen einen Plan vorgelegt, in dem er Anteile der WM an Investoren verkaufen möchte. Der Aperomarkt kommt im August und September zurück nach Köln. An 7 Wochenenden gibt's im Grüngürtel an der Vogelsanger Straße Spritzgetränke, Wein, Cocktails und passende Snacks unter freiem Himmel. Die Stadt Köln unterstützt das Sommer-Pop-Up wieder als Alternative zum Brüsseler Platz. Los geht's am 7. August. Eine Übersicht an welchen Wochenenden findet ihr auf radioköln.de. Und das war's für den Moment von mir, Svenja Hein. Wir hören uns in einer Stunde wieder.
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4: Hui, jetzt noch ein Grad mehr. 35 Grad haben wir in Köln. Die Sonne scheint immer weiter. In der Nacht ist der Himmel auch klar. Es geht runter bis auf 20 Grad. Kühler wird's nicht. Und morgen kriegt dann nochmal 35. Wird wahrscheinlich recht drückend, denn es kommen dann irgendwann Wolken auf und am Nachmittag erste Gewitter.
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4: Haben wir aktuell nichts. Wenn was los ist, ruft die kostenlose Radio Köln Verkehrshotline an 0800 951 99 99. Das hat Radio Köln-Hörer Kai auch gemacht. Er sagt, die ABB ist wegen Reinigungsarbeiten auf der Severinsbrücke Richtung rechtsrheinisch unterwegs und der linke Fahrstreifen ist blockiert. Es staut sich zurück bis zum Rotgerberbach 15 Minuten plus und ihr habt noch Stau vom Bonner Verteiler auf dem Militärring und der Bonner Straße jeweils 9 Minuten. Dann habe ich gute Nachrichten von der A59. Der Falschfahrer scheint weg zu sein zwischen Dreieck Ports und Linz. Dafür bitte Vorsicht auf der A3 Frankfurt-Köln zwischen Königsforst und Dreieck Heumar ist eine ungesicherte Unfallstelle. Bitte passt auf. Und besonders voll ist es auf der A1 Köln-Euskirchen zwischen Gleuel und Kreuz-Bliesheim. 6 Kilometer, 14 Minuten Stauzeit. Und A4 Köln-Aachen zwischen Dreieck Heumar und Kreuz-Süd. 4 Kilometer Stau und 11 Minuten plus.
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4: Und mit Mo Torres immer noch bei mir. Mo, wie stehst du zu den Beatles?
5: Legenden, absolute Legenden.
4: Oder? Gibt's, glaube ich, keinen Musiker, der jetzt gesagt hätte, Beatles. Langweilig.
5: Nee, Wahnsinn.
4: So, hier ist George Harrison für euch von den Beatles. Got My Mind Set on You. Und nach 2 Songs haben wir die Tickets raus für Mo Torres im Tanzbrunnen.

0: Die Toten Hosen mit ihrem neuen Song Nur nach vorn. Mo Torres sagt gerade, geile Band, leider aus der falschen Stadt. Hast du recht. So Mo, wir hauen jetzt mal deine Tickets raus. Wir haben jemanden ausgelost. Mal gucken, ob sie ans Telefon geht.
1: Einfach live, oder was?
2: Mhm. Also verrückt. Liesen?
1: Hallo, hier ist der Mo. Ist da die Monique?
2: Ja, hier ist die Monique. Hi Mo.
1: Tachi, du hattest dich hier bei Radio Köln angerufen. Hast du denn Bock und überhaupt Zeit, am 21.08. in den Tanzbund zu kommen?
2: Ja, das habe ich natürlich vorher schon längst gecheckt und Bock auf jeden Fall. Und natürlich habe ich sofort erst in den Kalender geguckt, was ansteht, bevor ich euch anrufe.
1: Hast du denn auch eine Begleitung?
2: Ja, habe ich auch.
1: Dann ist doch top. Dann würde ich sagen, wir haben einen Deal. Du kriegst 2 Tickets von mir und dann sehen wir uns am 21.08.
2: Hört sich traumhaft an.
0: Monique, herzlichen Glückwunsch. Hier ist Gabor von Radio Köln.
2: Und hi, danke.
0: Ja, das ist ja super. Gleich melden sich die Kollegen, sagen dir Bescheid, wie du an die Tickets kommst, beziehungsweise du bist da sogar auf der Gästeliste beim Mo ganz edel und wie das alles funktioniert. Herzlichen Glückwunsch auch von mir.
2: Ja, herzlichen Dank. Danke, danke, danke. Ich freue mich.
1: Geil, dann sehen wir uns in, was sind das, 3,5 Wochen oder was?
2: Ja, irgendwie so ungefähr.
1: Super, so machen wir das. Ja. Ich freue mich, Monique. Geil, dass du dabei bist.
2: Tito, danke, vielen Dank.
0: Jo, mach's gut.
2: Ciao.
0: Die klang doch nett.
1: Fantastisch. So. Schön, dass das funktioniert hat. Das war euer erster richtiger Versuch hier.
0: Also so, dass ich einen Gast habe hier, einen Prominenten, der dann persönlich anruft und ans Telefon, also direkt, das haben wir so noch nie gemacht, aber man muss ja mal neue Dinge ausprobieren hier bei Radio Köln.
1: Hat doch funktioniert.
0: Mo, vielen Dank für deinen Besuch. Ich wünsche dir alles Gute mit dem Muskelfaserriss, dass das schnell besser wird.
1: Dankeschön.
0: Und ich komme dann ja auch vorbei im Tanzbrunnen.
1: Ich freue mich, Gabo. Vielen Dank.
0: Ich mich auch. 21. August und wenn ihr jetzt nicht zurückrufen werdet von Mo, dann holt euch Tickets, gibt's für 50 € online, dann sehen wir uns alle am Tanzbrunnen in Deutz und hier kommt Mo nochmal mit Nico Gomez und Puzzleteil. Du.

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1: Mit Jannik Böke. Schönen guten Tag. Die Bundesregierung will die Energiewende neu sortieren. Das Kabinett hat heute zentrale Reformpläne für den Ausbau erneuerbarer Energien und der Stromnetze auf den Weg gebracht. Lena Bauer aus der Nachrichtenredaktion. Was ist konkret die Idee? Wirtschaftsministerin Reiche spricht ja von einem Paradigmenwechsel.
2: Die Idee ist, nicht einfach nur erneuerbare Energien auszubauen, sondern besser dorthin zu bringen, wo die Stromnetze mithalten können. In Gebieten, die zu Energieengpässen neigen, soll die Energie mehr Steuerung bekommen. Zum Beispiel in manchen Regionen gibt es heute eher einen Überschuss an Strom aus Wind- und Solaranlagen, also mehr als das Stromnetz dort gut aufnehmen kann. An anderen Orten gibt es dafür eher Engpässe. Außerdem will Reiche die Förderung umbauen. Sie sagt, es soll kein Rundum-Sorglos-Paket mehr sein.
1: Okay, aber was heißt das dann am Ende konkret, zum Beispiel für Verbraucher?
2: Wer eine Solaranlage auf seinem Hausdach installieren will, muss möglicherweise anders rechnen. Die Pläne sehen nämlich unter anderem vor, dass kleine Solaranlagen ab dem kommenden Jahr keine dauerhafte Förderung mehr bekommen. Umweltverbände und Grüne kritisieren die Pläne scharf. Sie sehen darin neue Hürden für die Energiewende. Zuspruch gibt es dagegen von der Industrie. Sie spricht von lange überfälligen Impulsen für ein effizienteres Energiesystem.
1: Danke, Lena, für die Infos. Und jetzt weitere Meldungen im Überblick. In Solingen ist heute Morgen ein 38-Jähriger durch Schüsse schwer verletzt worden. Nach Angaben der Polizei wurde der Mann in ein Krankenhaus gebracht. Zuvor hatten mehrere Menschen Schussgeräusche in der Nähe eines türkischen Supermarkts gemeldet. Die Polizei entdeckte in der Nähe Einschusslöcher. Die Kämpfe im Nahen Osten drohen wieder aufzuflammen. Nach einem neuen iranischen Angriff auf US-Ziele im Nahen Osten hat US-Präsident Trump Vergeltung angekündigt. Trump hat dem Iran im Zuge des monatelangen Kriegs immer wieder mit schweren Angriffen gedroht, wobei auf seine teils martialischen Worte nicht immer Taten folgten. Die Polizei in NRW will islamistische Gefährder stärker ins Visier nehmen. Schon am Sonntag seien alle Kreispolizeibehörden im Land per Erlass sensibilisiert worden, noch mehr Präsenz zu zeigen und alle Schutzmaßnahmen zu prüfen. Das sagte Innenminister Herbert Reul heute in Düsseldorf. Hintergrund ist der CSD-Anschlag in Berlin mit einer Toten und 31 Verletzten. Seit Anfang des Monats gilt, wer den Kölner Dom außerhalb von Messen besuchen will, der zahlt. 12 Euro kostet ein normales Ticket und mit diesen Einnahmen konnte in den ersten Tagen rund die Hälfte der täglichen Kosten gedeckt werden. Das hat jetzt das Domkapitel mitgeteilt. Die Resonanz der Besucher sei bisher hauptsächlich positiv. Nach Angaben des Domkapitels würde das Gotteshaus ruhiger und würdiger wahrgenommen, weil es weniger Trubel gäbe als vor Einführung der Eintrittspreise. Und das waren die Nachrichten mit Jannik Böke.
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3: Köln brutzelt bei 35 Grad, die Sonne brennt die ganze Zeit, denn es gibt keine Wolken am Himmel und kaum ein schattiges Plätzchen für euch in der Stadt. Das ändert sich sobald auch nicht. Morgen auch wieder 35 Grad und viel Sonne. Dann am Nachmittag, da kommen dann Wolken auf und sogar erste Gewitter.
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3: Haben wir aktuell keine, aber es gibt einige Staus, zum Beispiel 11 Minuten plus auf dem Militärring zwischen Berrenrather Straße und am Eiffeltor und 7 Minuten dauert es länger am Bonner Verteiler auf dem Militärring und der Bonner Straße. Auch da ist Stau. Dann kommen wir zu den Autobahnen. Hier bitte Vorsicht auf der A1 Köln-Euskirchen. Zwischen Frechen und Gleuel ist ein Feuerwehreinsatz. Es gibt Feuer und es gibt Sichtbehinderungen durch Rauch. Bitte denkt an eine Rettungsgasse. Die Richtungsfahrbahn ist auch gesperrt aktuell. Und dann meldet noch Radio Köln-Hörer Tobias was.
4: Auf der A4 in Fahrtrichtung Aachen, direkt hinterm Dreieck Heumer, liegt auf der zweiten Fahrspur von rechts ein großer Gegenstand. Passt bitte auf.
3: Dankeschön, Tobias, für den Hinweis. Und richtig voll ist es auch auf der A1 Köln-Euskirchen zwischen Hürth und Kreuz-Bliesheim. 6 Kilometer stocken, 10 Minuten Stauzeit. Und A4 Köln-Aachen zwischen Dreieck Heumer und Kreuz-Süd. 4 Kilometer Stau, ihr verliert hier auch 10 Minuten.
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3: So, die Leitungen sind zu. Wir haben die Motorist-Tickets rausgehauen an die Gewinner hier im Radio. Falls ihr nicht dabei gewesen seid, kleiner Tipp: Es gibt dann noch ein paar Tickets morgen. Wahrscheinlich auf dem Radio Köln Instagram-Kanal. Also folgt uns, wenn ihr es nicht schon tut und verpasst da nichts Wichtiges.

0: großer Herzschmerz aus den 80ern und ein großer Song von Foreigner. I want to know what love is. Wir haben es 17.12 Uhr, hier ist Radio Köln mit Gabor Leitner. Und stellt euch vor, es ist Weltmeisterschaft und niemand spielt mit, denn FIFA-Oberboss Infantino will die WM an private Investoren verkaufen. Und wenn ich mir die ersten Reaktionen so anschaue, das halten nur wenige für eine tolle Idee.
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2: Ja, ich muss zugeben, ich bin trotz allem überrascht, wie ein einzelner Mensch so viele schwachsinnige Ideen in Serie produzieren kann. Aber ein menschgewordener Kommerz wie der 56-jährige FIFA-Boss sorgt halt dafür, dass die Fußballwelt Kopf steht und jetzt schon zum letzten Mittel greift. Sie drohen mit Boykott, allen voran die UEFA.
3: Dann gibt's Krieg, das sag ich dir gleich.
2: Um das alles zu verstehen, muss man sich Gianni Infantino vielleicht mal etwas genauer ansehen. Der FIFA-Boss hat Freunde, die wirklich nur weniger als Freunde haben wollen. Er ist weder ein Teamplayer, noch stellt er sich in den Dienst der Mannschaft, um das Ganze mal in Fußballersprache auszudrücken.
4: Meiner Meinung nach ist er ein Lackaffe, der einfach doof ist.
2: Ja, Infantino hat sich den olympischen Gedanken zu eigen gemacht und nach seinem Prinzip der vollen Taschen vor allem seine eigenen abgewandelt. Jetzt gilt öfter, größer, teurer. Es sollte sich also niemand wundern, wenn wir zukünftig jedes Jahr ein Fußball-Weltspektakel mit jeweils 4 großen Shows unterbrochen von kurzen Spielsequenzen sehen.
5: Haben Sie betrogen?
6: Oh, also, das ist eine Frage. Generell nein.
2: Ja, dann könnte schon bald ein 78-facher Weltmeister in einem Endspiel, wahrscheinlich auf dem Mars, auf eine Auswahl aus Infantinos Nachfahren treffen, die zukünftig jedes Endspiel bestreiten dürfen.
7: Das ist ja totaler Schwachsinn.
2: Okay, ich übertreibe natürlich, aber jede noch so absurde Spinnerei wurde, wenn sie Infantino irgendwie gefallen hat, dann auch zur Wirklichkeit. Wenn ich daran denke, dass wir Deutschen mal versucht haben, ihn mit einer Regenbogenarmbinde herauszufordern, ja, dann kann man jetzt nur empfehlen, im Umgang mit ihm jede Naivität abzulegen. In diesem Sinne, schönen Anpfiff.
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0: Neue Musik für euch bei Radio Köln, Olivia Rodrigo, Drop Dead. Und viele von euch sind ja aktuell in Bella Italia. Das italienische Feeling ist toll und das holt ihr euch bald auch hier in Köln ab. Ab dem nächsten Wochenende heißt es nämlich für 7 Wochenenden wieder Feierabend genießen im Grüngürtel. Der Aperol-Markt ist zurück und der bringt Spritzwein, Streetfood und so ein bisschen Urlaubsfeeling mitten nach Köln. Die Stadt Köln setzt den Pop-Up-Markt wieder ein, um den Brüsseler Platz einfach zu entlasten. Los geht's am Freitag, also freitags ab 18 Uhr, samstags und sonntags ab 13 Uhr und dann bis 23 Uhr, beziehungsweise sonntags bis 20 Uhr.
1: Prost!

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1: Ich bin Svenja Hein, guten Tag. Testkäufe vom Ordnungsamt, Höhepunkt der Hitzewelle und das Wetter weiter schwitzen angesagt bei 35 Grad. Halten die Kölner Kioske den Jugendschutz ein? Ja, genau das hat die Stadt Köln gestern bei Testkäufen in Ehrenfeld überprüft. Seit 2 Jahren schickt das Ordnungsamt regelmäßig minderjährige Testpersonen los und schaut, ob Kioske und Läden Alkohol oder E-Zigaretten an Jugendliche verkaufen. Das Ergebnis von gestern ist ernüchternd. Schon am Mittag hatten 5 von 6 kontrollierten Kiosken E-Zigaretten verkauft, ohne nach dem Ausweis zu fragen. In einem Laden wurden den Jugendlichen sogar illegale E-Zigaretten verkauft. Für Sophie vom Ordnungsamt ist das Ergebnis enttäuschend.
2: Es geht auch immer noch um Jugendschutz und da werden teilweise halt an 16-, 17-Jährige, auch 14-Jährige Vapes verkauft und auch oft illegale Vapes, die noch nicht mal getestet sind oder zugelassen sind in Deutschland. Ja, finde ich schon sehr traurig, aber ist leider Normalität geworden.
1: Aber es gibt auch Kioske, die die Kontrollen bestanden haben. Laut Ordnungsamt zeigen die Testkäufe bei einigen Betreibern Wirkung. Die Stadt will deshalb auch in Zukunft weiter testen. Immer mehr Menschen in Köln bekommen im Alter offenbar nicht genug Rente zum Leben. Davor warnt der Deutsche Gewerkschaftsbund in Köln. Männer erhalten demnach bei uns in Köln weniger als der NRW-Durchschnitt. Frauen liegen mit knapp 972 Euro im Monat zwar unter den Männern, im NRW-Vergleich der Frauen aber relativ weit vorne. Der DGB erklärt den Unterschied damit, dass viele Gutverdiener wie Ärzte oder Juristen über eigene Versorgungswerke abgesichert sind. Die Gewerkschaft fordert deshalb eine Reform, bei der alle Erwerbstätigen in ein gemeinsames Rentensystem einzahlen. Mit stellenweise fast 40 Grad steht Deutschland am morgigen Donnerstag der heißeste Tag der aktuellen Hitzewelle bevor. Selbst an den Küsten steigen die Temperaturen morgen auf über 30 Grad, ungewöhnlich für den Norden. Dazu drohen Sturm oder sogar Orkanböen und örtlich starke Gewitter. Eine explosive Mischung. Diana Kramer berichtet.
3: Hohe Temperaturen und schwüle Gewitterluft. Meteorologen sprechen von einer extrem starken Wärmebelastung. Vor allem Menschen mit Kreislaufproblemen leiden. Auch für ältere Menschen ist die Wetterlage gefährlich. Der Deutsche Wetterdienst empfiehlt, direkte Sonne nach Möglichkeit zu meiden, ausreichend Wasser zu trinken und die Innenräume kühl zu halten. Wer Abkühlung in Wäldern sucht, sollte den Rückweg antreten, sobald sich erste Gewitterboten ankündigen. Das gilt auch für schattige Bereiche unter Bäumen an Badeseen.
1: Auch bei uns in der Stadt gilt heute und morgen eine Hitzewarnung. Im Online-Hitzeportal der Stadt Köln findet ihr eine Liste kühler Orte, die euch offen stehen. Nicht nur in der Innenstadt, sondern auch bei euch im Veedel. Senioren bekommen außerdem aktive Betreuung durch das Hitzetelefon. Nach Eintrag ins Hitzeregister rufen dann Fachkräfte des Gesundheitsamts proaktiv an, geben individuelle Verhaltenstipps und vermitteln bei Bedarf nachbarschaftliche Hilfe. Und das war's für den Moment von mir, Svenja Hein. Wir hören uns wieder um 6:30.
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4: Eieiei, da ist es jetzt nochmal raufgegangen auf dem Thermometer. 36 Grad aktuell in Köln. Bei viel, viel Sonnenschein, auch in der Nacht klarer Himmel. Die Temperaturen gehen nicht unter 20 Grad und morgen bekommt ihr dann 35 Grad in der Spitze. Am Nachmittag rollen dann die ersten Gewitter auf euch zu.
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4: Und Schrappo hat ganz aktuell was gemeldet. In Weiden in der Ludwig-Jahn-Straße am Spielplatz. Da wird geblitzt ab Tempo 30. Also Fuß vom Gas und haltet mich auf dem Laufenden. Hier ist die kostenlose Radio Köln Verkehrshotline. 0800 951 99 99. Da nehmen wir Staus, Störungen und Blitzer. Apropos Stau, es gibt Stau am Bonner Verteiler. Auf dem Militärring habt ihr einen Plus von 11 Minuten und 8 Minuten dauert länger auf der Opladener Straße. Stau zwischen dem östlichen Zubringer und dem Auenweg. Dann sind wir auf den Autobahnen. Gute Nerven auf der A1, bitte. Aufpassen hier, Köln-Euskirchen zwischen Frechen und Gleu läuft ein Feuerwehreinsatz. Da hat es gebrannt. Es gibt Sichtbehinderungen durch Rauch. Und der rechte Fahrstreifen ist gesperrt. Dadurch auch ordentlich Stau. A1 Köln-Euskirchen zwischen Bocklemünd und Gleuel 5 Kilometer und aktuell 42 Minuten Stauzeit. Und voll ist es auch auf der A4 Aachen-Köln zwischen Kreuz-West und Kreuz-Süd. 5 Kilometer und ein Plus von 11 Minuten.
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4: Und gleich mit Kölns Oberbürgermeister Thorsten Burmeester. Den haben wir getroffen zum großen Sommerinterview. Und einen Ausschnitt daraus hört ihr gleich nach 2 Songs bei Radio Köln.

0: Little Lies, kleine Lügen mit Fleetwood Mac aus den 80ern. Radio Köln ist hier, ich bin Gabor Leitner und jetzt gibt's hier keine Lügen, sondern nix als die Wahrheit, denn ihr hebt jetzt ab mit Radio Köln. Ungefähr 50 Meter über Köln, über den Rhein, um genau zu sein. Kölns Oberbürgermeister Thorsten Burmeister und Radio Köln-Reporter Frank Baltel haben sich nämlich in der Kölner Seilbahn zum Sommerinterview getroffen und da geht's ja erstmal nach oben.
1: Es rappelt wieder, wir sind im
2: Aufstieg.
1: Wir sind im Aufstieg. Das nehmen Sie mit, oder?
2: Ja, wir steigen auf.
1: Jetzt gab es zuletzt diese Diskussion um diese Eintrittspreise. Ne? Wie finden Sie das mit diesem Eintrittsgeld für den Dom?
2: Ich kann das nachvollziehen, weil der Unterhalt für den Dom verschlingt enorme Kosten. Über die Einzelheiten der Organisation muss man sich Gedanken machen.
0: Ja, aber um deutlich mehr Kohle als beim Dom geht es im Rathaus. Stichwort Haushaltskrise. Köln muss in den nächsten Monaten einen funktionierenden Haushalt vorlegen. Auch darüber haben die beiden gesprochen.
1: Wenn ich zu Hause am Küchentisch sitzen würde, müsste ich wahrscheinlich meiner Familie sagen, Leute, wir sind so gut wie pleite. So kann man es vielleicht auch auf die Stadt Köln übersetzen. Was kommt da auf uns zu?
2: In diesem Jahr werden wir ein Defizit von knapp 600 Millionen erreichen. Allein im gesetzlich garantierten Sozialbereich galoppieren mir die Kosten davon. Darüber werde ich reden müssen. Wir müssen insbesondere über das Thema Finanzierung reden. Das heißt, wie werden wir bezahlen für die Leistungen, die wir vom Bundes- oder Landesgesetzgebung durchführen müssen? Also wer bestellt, bezahlt.
0: Und Köln klagt ja seit langem, Berlin und Düsseldorf bestellen immer mehr Leistungen, zum Beispiel für Pflege, für Unterkünfte, für Sozialhilfen. Und Städte wie Köln bleiben dann auf den Kosten sitzen. Das soll ab September besser werden. Da wollen Berlin und Düsseldorf uns in Köln mehr helfen. Klar ist aber, sagt Burmeister, das muss jetzt auch wirklich schnell gehen.
2: Damit wir künftig überhaupt das Angebot der Städte aufrechterhalten können. Bibliotheken, Freibäder, Schwimmbäder, Sporthallen.
1: Aber können Sie es denn aufrechterhalten?
2: Ja, wir versuchen ja alles im Moment. Wir versuchen, der Haushaltssicherung zu entgehen. Wenn ich diesen Sparwillen, den ich jetzt gerade beschrieben habe, nicht zeige, nicht umsetze, und dann kommt ein Sparkommissar und dann führen wir nur noch gesetzliche Aufgaben durch. Und dann ist die ganze Debatte, die wir gerade geführt haben, obsolet. Dann reden wir darüber gar nicht mehr. Und das gilt es zu verhindern, sozusagen das Schicksal noch in die eigene Hand nehmen zu können. Das heißt aber auch Einschnitte vornehmen zu müssen.
0: Wie viel kann sich Köln für Sozial- und Wohlfahrtsverbände leisten überhaupt? Antworten darauf muss der Kölner Oberbürgermeister und die Kölner Politik finden. Das wird das große Thema nach der Sommerpause. Und weitere Themen, die Frank Weitel mit Thorsten Burmeister besprochen hat, hört ihr heute Abend später noch hier bei Radio Köln.

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1: Mit Jannik Böke. Schönen guten Abend. Die Waldbrände an der französischen Atlantikküste drohen sich wieder stärker auszubreiten. Die Hitzewelle sorgt in Frankreich für Temperaturen von bis zu 41 Grad. Gleichzeitig soll die Luftfeuchtigkeit sinken und wieder mehr Wind aufziehen. Lena Bauer aus dem News-Team. Entsprechend ist die Sorge groß, dass die Brände wieder angefacht werden.
2: Ja, zumal Wetterexperten Unwetter ab Donnerstag vorhergesagt haben. Das könnte für zusätzliche Herausforderungen bei der Bekämpfung der Flammen sorgen. In den letzten 24 Stunden waren Einsatzkräfte gegen Brandherde in Gebieten, die bereits vorher betroffen waren, vorgegangen. Auch komplett neue Feuer seien aufgeflammt. Dieses Mal auch in der Nähe von einem sensiblen Armeestützpunkt in der Nähe von Bordeaux.
1: Und das ist nicht die einzige Region, in der es aktuell Waldbrände gibt. Wie ist die Lage in den anderen Gebieten?
2: Auch hier sehr angespannt. Allerdings gibt es ebenso auch positive Nachrichten, zum Beispiel aus Griechenland. Hier meldete die Feuerwehr am Vormittag von einer der Urlaubsinseln, dass das Feuer dort unter Kontrolle ist. Entwarnung gibt es trotzdem nicht. Auf einer anderen Insel, Kreta, wütet seit dem Mittag das Feuer. Hier sind zwei Feuerwehrleute bei dem Einsatz bereits ums Leben gekommen. Und auch in der Türkei brennt es weiter. Dort haben Waldbrände jetzt im südtürkischen Antalya Wohngebiete erreicht.
1: Danke, Lena. Und jetzt weitere Meldungen. Kurz und kompakt. Nach der Wahl von Thorsten Frey zum neuen Unionsfraktionschef will dessen SPD-Kollege Matthias Miersch schnell einen gemeinsamen Arbeitsplan für die kommenden Wochen entwerfen. Wir treffen uns zeitnah und besprechen die Themen, die wir in der Koalition im Herbst gemeinsam bearbeiten werden, das sagte Miersch der Funke Mediengruppe. Der Stellenabbau bei BMW hat offenbar nicht nur Folgen für normale Arbeiter. Das Unternehmen plant laut eines Medienberichts auch pauschale Arbeitszeit- und Lohnkürzungen für tausende leitende Angestellte. Insgesamt 8000 Arbeitsplätze will BMW abbauen, allerdings ohne betriebsbedingte Kündigungen. Das Bundeskabinett hat die umstrittenen Energiegesetze von Wirtschaftsministerin Reiche auf den Weg gebracht. Zu spüren bekommen die neuen Regeln auch Betreiber von kleinen Solaranlagen, zum Beispiel auf dem eigenen Hausdach. Hier soll die Förderung nach einer Übergangsphase für neue Anlagen wegfallen. Fährt die Formel 1 in Zukunft wieder in Deutschland, wenn es nach vielen Fans geht? Ja, jetzt hat Formel 1-Geschäftsführer Dominic Cardi leise Hoffnungen auf die Rückkehr eines Heimrennens gemacht. Man stehe in Kontakt mit den Veranstaltern in Hockenheim, so der Geschäftsführer. Man wolle ausloten, ob dort mittelfristig, nicht kurzfristig wieder ein Formel 1-Rennen stattfinden könne. Bisher hatte der Hockenheimring die im zweistelligen Millionenbereich angesetzten Antrittsgebühren der Formel 1 als zu hoch abgelehnt. Zuletzt hat es in Deutschland einen Grand Prix 2020 auf dem Nürburgring gegeben. Und das waren die Nachrichten mit Jannik Böke.
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3: Es ist wirklich heiß, Leute, 36 Grad. Es geht weiter mit klarem Himmel, also mit Sonne in eurem Feierabend und auch in der Nacht. Wenig Wolken, Temperaturen gehen nicht unter die 20 Grad Marke in der Nacht und knallen morgen wieder rauf bis auf 35 Grad, denn ihr startet wieder mit viel, viel Sonne in euren Donnerstag. Später, am Donnerstagnachmittag, da ziehen dann Wolken auf und es gibt auch erste Gewitter.
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3: Und da hat uns Schrappo was gemeldet, beziehungsweise euch. In Weiden in der Ludwig-Jahn-Straße am Spielplatz wird geblitzt ab Tempo 30. Besten Dank dafür. Dann habt ihr 7 Minuten plus auf der Opladener Straße. Es gibt Stau zwischen dem östlichen Zubringer und dem Auenweg. Und dann gibt es aktuell eine Sperrung auf der inneren Kanalstraße wegen Arbeiten da am Fernwärmenetz. Ist die Zufahrt von der inneren auf die Fenloer Straße Richtung Zurbrücke gesperrt. Es gibt aber eine Umleitung. Das Ganze geht wohl noch so bis Ende August. Und dann gucken wir noch auf die Autobahn. Vorsicht auf der A4 Köln-Aachen zwischen Kreuz-Grembeck und Kreuz-Süd. 3 Kilometer stockend und 5 Minuten Stauzeit. Wenn was gefehlt hat, ruft die kostenlose Radio Köln Verkehrshotline an 0800 951 99 99.
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3: Und gleich schauen wir mal wieder vorbei beim ersten FC Köln im Trainingslager in Österreich nach 2 Songs.

0: einem schönen Feierabend Köln. 18 und 9 haben wir es. Ich bin Gabor Leitner, ihr hört Radio Köln. Und jetzt ist es Zeit für einen kleinen Ausflug wieder. Und zwar 700 Kilometer Richtung Süden nach Kitzbühel. Da, wo der 1. FC Köln seit Freitag sein Trainingslager hat. Wobei, ich bin so ein bisschen irritiert, nachdem ich das Video von unserem FC-Reporter Guido Ostrowski gesehen habe auf Facebook. Das sah auf den ersten Blick mehr nach Urlaub aus. Was ist denn da los? Hallo Guido in Kitzbühel.
1: Ja, hallo. Schöne Grüße zurück nach Köln.
0: Ja, dann klären Sie uns mal bitte auf. Statt zum Trainingsplatz bist du jetzt gestern mit der Gondel auf den Berg gefahren. Warum das und nicht FC und Trainingsplatz?
1: Ja, weil der FC, also die Spieler, frei bekommen haben. Kein Training, sondern Erholung nach echt knackigen Einheiten inklusive Tempoläufen. Ich habe da so manchen Spieler am Schluss völlig fertig auf dem Rasen liegen sehen. Da muss so ein Regenerationstag auch mal sein. Die Spieler haben sich im Hotel behandeln oder massieren lassen, einfach mal die Füße hochgelegt, waren vielleicht ein Eis essen in der Kitzbüheler Altstadt oder sind wie ich auf den Berg gefahren.
0: Na gut, es sei euch gegönnt, aber heute gibt's dann wieder Vollgas?
1: Naja, nicht so ganz intensiv wie vor dem Ruhetag. Da haben die Spieler den Belastungspeak gehabt. Aber klar, es wird wieder trainiert. Heute, morgen und am Freitag steht dann ja zum Abschluss noch das Testspiel gegen Hertha BSC an. Freue ich mich schon drauf. Und übrigens freue ich mich auch, dass der FC jetzt tatsächlich endlich komplett ist. Ja, auch Neuzugang Gideon Mensah kann endlich mit der Mannschaft trainieren. Er war ja lange krank, ist aber dann doch noch nach Kitzbühel nachgereist.
0: Na, gute Nachrichten. Danke dir, Guido, und viel Spaß heute dann auch wieder und dann auf dem Trainingsplatz.
1: Bis dann, wir hören uns.

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Das ist die neue Nummer von Katy Perry, Watch It Burn. Hat sie euch gefallen? Es ist 18.19 Uhr und gleich in wenigen Minuten ist Einlass an der Lanxess Arena in Deutz um 18.30 Uhr und dann um 20 Uhr steht da eine Legende live auf der Bühne. Lenny Kravitz, absoluter Rock-Superstar seit Jahrzehnten, spielt heute Abend live in Deutz. Ob It Ain't Over Till It's Over, Are You Gonna Go My Way oder Fly Away, die ganzen Hits werden bestimmt gespielt heute Abend in der Arena. Also, falls ihr dabei seid, viel Spaß mit Lenny Kravitz und hier ist er mit einem Monster-Hit aus den 90ern bei Radio Köln. Are You Gonna Go My Way?

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1: Ich bin Svenja Hein, guten Tag. Ordnungsamt schickt Testkäufer los. Reaktionen auf Investorenplan von Infantino und das Wetter auch am Abend noch heiß, aktuell 35 Grad. Der Verkauf von Alkohol und E-Zigaretten an Minderjährige ist in Köln weiterhin ein Problem. Das zeigen die aktuellen Testkäufe der Stadt Köln von gestern aus Ehrenfeld. Meine Kollegin Chiara Süß war dabei. Chiara, wie ist das Ganze denn abgelaufen und wie haben die Kioske abgeschnitten?
2: Zwei minderjährige Testpersonen wurden auf der Venloer Straße in verschiedene Kioske und Läden geschickt. Ihre Aufgabe war es zu testen, ob sie E-Zigaretten kaufen können. Das Ergebnis war schon am Mittag ernüchternd. In 5 von 6 Kiosken konnten die Jugendlichen die E-Zigaretten einfach kaufen. Im letzten Laden haben sie sogar illegale Vapes bekommen. Die Testpersonen haben außerdem erzählt, dass sie manchmal zwar ihren Ausweis zeigen müssen, die Ware dann aber trotzdem mitnehmen können.
1: Danke dir, Chiara. Ja, wer in Köln in Rente geht, bekommt immer seltener genug, um bei uns in der Stadt gut leben zu können. Davor warnt der Deutsche Gewerkschaftsbund hier in Köln. Daniel Derling hat mehr Infos.
3: Männer kommen demnach auf durchschnittlich 1.235 Euro im Monat, deutlich weniger als im NRW-Schnitt. Frauen erhalten knapp 972 Euro und liegen damit immerhin im oberen Drittel der Frauen in allen NRW-Regionen. Den Unterschied erklärt der DGB damit, dass viele Gutverdiener wie Ärzte oder Juristen in eigene Versorgungswerke einzahlen und in der gesetzlichen Rentenstatistik nicht auftauchen. Der Gewerkschaftsbund fordert deshalb eine grundlegende Reform, etwa mit einem System, in das alle Erwerbstätigen einzahlen sollen.
1: Bayern Münchens Sportvorstand Max Eberl hat die FIFA-Investorenpläne mit scharfen Worten kritisiert. Er würde sogar einen Boykott des europäischen Fußballs unterstützen, sagte Eberl im Trainingslager des FC Bayern München. Er schäme sich dafür, dass im Fußball solche Gedanken überhaupt aufkämen. Die Aufgabe der FIFA sei es, das Spiel zu begleiten, nicht den größtmöglichen Profit daraus zu schlagen. FIFA-Boss Infantino hatte am Morgen einen Plan vorgelegt, in dem er Anteile der WM an Investoren verkaufen möchte. Der Aperomarkt kommt im August und September zurück nach Köln. An 7 Wochenenden gibt's im Grüngürtel an der Vogelsanger Straße Spritzgetränke, Wein, Cocktails und auch passende Snacks unter freiem Himmel. Die Stadt Köln unterstützt das Sommer-Pop-Up wieder als Alternative zum Brüsseler Platz. Los geht's am 7. August, also nächste Woche Freitag. Geöffnet ist jeweils von Freitag bis Sonntag. Der Eintritt ist kostenlos. Und das war's für den Moment von mir, Svenja Hein. Wir hören uns in einer Stunde noch einmal.
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4: Und nach wie vor schwitzige 36 Grad. Das ist ein glühend heißer Feierabend an diesem Mittwoch für euch. In der Nacht wird es auch nicht wirklich kühl, also kühler natürlich, aber es geht nicht unter die 20 Grad Marke. Und morgen bekommt ihr wieder drückende 35 Grad. Dazu wird es im Laufe des Tages wolkiger und am Nachmittag gibt es dann erste Gewitter.
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4: Und aktuell mit Radio Köln-Hörer Schrappo. Er hat einen Blitzer in Weiden in der Ludwig-Jahn-Straße gesehen am Spielplatz. Tempo 30, besten Dank dafür. Ihr habt 7 Minuten Stau aktuell auf der Opladener Straße. Staut sich zwischen dem östlichen Zubringer und dem Auenweg. Und dann gibt es aktuell eine Sperrung und zwar auf der inneren Kanalstraße. Wegen Arbeiten ist die Zufahrt von der inneren auf die Venloer Richtung Zoobrücke gesperrt. Eine Umleitung ist ausgeschildert. Die Arbeiten dauern voraussichtlich bis Ende August. Nur, dass ihr das wisst, dann gucken wir noch auf die Autobahnen. Hier Vorsicht auf der A4 Aachen-Köln zwischen Kreuz-West und Klettenberg. Gefahr durch ein liegen gebliebenes Fahrzeug. Und A4 Aachen-Köln zwischen Kreuz-West und Klettenberg. An der Stelle gibt es 1 Kilometer Stau und 12 Minuten Stauzeit. Dafür gibt es eine gute Nachricht. Die Auffahrt an der A4 Klettenberg in Richtung Olpe. Die sollte jetzt schon früher als geplant wieder für den Verkehr frei gegeben sein, statt wie geplant am 1. August, also ein paar Tage früher. Das ist doch mal eine gute Nachricht. Und dann wünsche ich euch noch eine gute Fahrt.
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4: Ja, und gleich auch mit Hannes Höfer. Denn es gibt eine neue Folge unserer Comedy Daily Hannes um 15:15 hier bei Radio Köln.

0: Radio Köln ist hier mit Gabor Leitner. Vielleicht seid ihr ja auch Freunde von harten Gitarren. Ne? Wenn es mal ein bisschen laut wird, Metal, Headbangen, dann seid ihr vielleicht ein bisschen neidisch oder vielleicht seid ihr sogar selber da. In Schleswig-Holstein, das Wacken Open Air startet heute, eins der größten Heavy-Metal-Festivals der Welt. Vielleicht sogar das größte, glaube ich. Oft wird es da auch recht matschig, aber das gehört irgendwie dazu.
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2: Alles, was lange Haare und schwarze Klamotten hat, ist jetzt auf dem Weg in den Norden. Wacken! Open Air, der Metal-Acker. Im Matsch sind alle gleich. Ja, das ist kein Ort, das ist ein Gefühl. Obwohl eigentlich eher ein Aggregatzustand, ne? Flüssig oder fest, es gibt ja immer nur die zwei Extreme. Entweder ist es so trocken und der Boden so knüppelhart, dass der Moshpit aussieht wie die Szene aus König der Löwen, wo 10.000 Gnus durch die Savanne brettern. Da hängt Feinstaub über Schleswig-Holstein, dass du meinst, es wären Smogbilder aus Delhi in Indien. Ja, da kriegst du beim Headbang eine richtige Staublunge. Aber keine Sorge, normalerweise regnet's ja. Und dann schwimmst du halt 4 Tage im Schlammbad. Wacken wird zum Metal-Moor-Gebiet und der Boden zum gummistiefelfressenden Ungeheuer. Aber ist ja alles nichts, was eine warme Palette Dosenbier nicht vergessen machen kann. Obwohl, immer dran denken, Schlamm vergeht, Erinnerungen bleiben.
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1: Mit Jannik Böke. Schönen guten Abend. Nach dem Anschlag auf den Berliner CSD läuft die Aufarbeitung auf Hochtouren. Im Innenausschuss des Berliner Abgeordnetenhauses haben Polizei und Innensenatorin Spranger heute ihr Vorgehen erklärt. Neu ist, der mutmaßliche Täter Abdul B. war den Behörden offenbar schon seit Jahren bekannt. Lena Bauer aus dem News-Team. Was ist da der aktuelle Stand?
2: Nach Angaben von Spranger war der mutmaßliche Täter dem Berliner Verfassungsschutz seit November 2021 bekannt und bewegte sich in der salafistischen Szene. Der Polizei sei er schon seit 2019 aufgefallen, unter anderem wegen Körperverletzung, Betrug und Raub. Bis Mai saß er in Untersuchungshaft und danach wurde er als Hochrisikofall eingestuft und überwacht.
1: Warum konnte der Anschlag dann nicht verhindert werden?
2: Die Berliner Polizei sagt, es gab keine konkreten Hinweise auf eine geplante Tat, trotz Observation oder auch abgehörtem Telefon. Die Polizei habe einfach nichts in der Hand gehabt, was für eine Fußfessel, Präventivhaft oder ähnliches gereicht hätte. Innensenatorin Spranger verspricht jetzt vollständige Aufklärung. Die Opposition sagt, es seien weiter viele Fragen offen. Bei dem Anschlag am Samstag wurden über 30 Menschen verletzt, eine Frau davon tödlich.
1: Danke, Lena. Und jetzt weitere Meldungen im Überblick. Bundeskanzler Friedrich Merz will nach dem Wirbel um die Kabinettsumbildung seine Politik künftig besser erklären. Es gehe dabei um eine Kommunikation, die mehr erklärt, mehr vermittelt, sich auch mehr Zeit für diese Aufgabe nimmt. Das sagte Merz nach der Sondersitzung der Union-Bundestagsfraktion, auf der Thorsten Frey zum neuen Fraktionschef gewählt wurde. Hitze und Wind fachen die Feuer an der französischen Atlantikküste wieder an. Die Feuerwehr befürchtet, dass die Waldbrände sich wieder unkontrolliert ausbreiten. Hintergrund sind erwartete Temperaturen von bis zu 41 Grad und eine sinkende Luftfeuchtigkeit. Morgen am Donnerstag werden außerdem Unwetter erwartet. Die FIFA-Pläne für einen Teilverkauf der Fußball-WM sorgen weiter für heftige Kritik. Viele im europäischen Fußball sehen die Pläne als absoluten Angriff auf den Fußball an. Das sagte der Vizepräsident des DFB, Hans-Joachim Watzke, dem Magazin Kicker. Die FIFA hatte angekündigt, einen Teil ihrer kommerziellen Rechte an Investoren verkaufen zu wollen. Süßigkeiten, Softdrinks und Co. müssen teurer werden für unsere Gesundheit. Das sagt die Verbraucherorganisation Foodwatch. Sie fordert vom neuen Gesundheitsminister Carsten Lindemann die rasche Einführung einer Zuckersteuer nach britischem Vorbild. Die Verbraucherschützer sagen, die Zuckersteuer führe nicht zwangsläufig zu höheren Preisen, sondern zu gesünderen Rezepturen bei Lebensmitteln. Wer sich zum Beispiel in England eine Fanta gönne, nehme nur knapp halb so viel Zucker zu sich wie in Deutschland. Eine ähnliche Empfehlung hatte auch die von der Bundesregierung eingesetzte Expertenkommission ausgesprochen. Aktuell ist die Einführung einer Zuckersteuer für 2027 geplant. Und das waren die Nachrichten mit Jannik Böke.
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3: Oh, es hat sich abgekühlt. Von 36 auf 35 Grad. Also ihr habt's schön warm und muggelig in eurem Feierabend. Und es geht so ähnlich weiter. Also erstmal 20 Grad Tiefstwerte in der Nacht. Morgen steht ihr dann auch wieder auf mit viel, viel Sonnenschein und steigenden Temperaturen. Es geht wieder rauf auf 35 Grad. Dann am Nachmittag gibt's Gewitter und ein bisschen zumindest kühlt es sich ab.
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3: Und Radio Köln-Hörer Schrappo, er meldet euch in Weiden einen Blitzer in der Ludwig-Jahn-Straße am Spielplatz. Tempo 30, besten Dank dafür. Hier ist die kostenlose Radio Köln-Verkehrshotline für eure Verkehrsmeldungen 0800 951 99 99. Stautechnisch sieht es sehr gut aus, sowohl in der Stadt als auch auf den Autobahnen. Keine nennenswerten Staus. Also, gute Fahrt, kommt gut an eurem Ziel.
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3: Und das hat Spaß gemacht. Vielleicht habt ihr das gehört heute Nachmittag. Mo Torres war bei mir zu Gast live in der Sendung und wir haben Tickets verschenkt für sein Konzert im Tanzbrunnen am 21. August. Wir hören gleich nochmal rein, um 15:15 hier bei Radio Köln.

0: Ganz entspannter Sound, oder? Das ist neu bei uns, bei Radio Köln, The Bowser mit Magnetic. Hallo Köln, 19.13 Uhr haben wir's. Und ein Geburtstagskind war eben noch bei uns zu Besuch im Studio. Yes, Mo Torres feiert seinen 18. musikalischen Geburtstag und das mit einem großen Konzert am 21. August im Tanzbrunnen. Und da könntet ihr jetzt denken, so ein Star lässt seine Geburtstagsparty bestimmt einfach von wem planen. Ganz im Gegenteil, Mo plant selbst alles bis ins Detail.
1: Ich bin seit 2 Monaten mittendrin. Ich mache gefühlt fast nichts anderes mehr, als mich auf Tanzbrunnen vorzubereiten, in jeglicher Form, in jeglichem Gewerk, ob ich am Bühnenbild mitarbeite, an der Lichtshow, an den Special FX, wo ich sage, okay, dann und dann soll das und das passieren, explodieren, Feuer, irgendwas durch die Gegend fliegen. Das ist schon so ein bisschen die Masterarbeit unter den Konzerten für mich auf jeden Fall.
0: Und auch die musikalische Unterstützung, also die Support Acts, hat Mo selbst ausgesucht und sich was ganz Besonderes ausgedacht.
1: Als ich angefangen habe, Mucke zu machen und das Ganze irgendwie ernst genommen habe, dass mir da immer so ein bisschen die Bühne gefehlt hat und ich mich danach gesehnt habe, dass mir irgendwer mal so eine größere Bühne gibt. Und somit habe ich zusätzlich quasi noch einen Newcomer-Support gesucht und da haben sich super viele ganz, ganz tolle KünstlerInnen und Bands beworben. Das war, wow, fantastisch. So viel Talent. Und am Ende habe ich mich dann für die wundervolle Lori entschieden aus Berlin. Und die wird dann zusätzlich zu Gregor Hägele Support machen.
0: Voll nett, oder? Und eine große Chance für Newcomer. Und eine Einladung zu dieser großen Geburtstagsparty am Tanzbrunnen haben Mo und ich eben auch schon verschenkt hier bei Radio Köln.
1: Hallo, hier ist der Mo. Ist da die Monique?
2: Ja.
1: Tachi. Du hattest dich hier bei Radio Köln angerufen. Hast du denn Bock und überhaupt Zeit am 21.8. in den Tanzbrunnen zu kommen?
2: Ja, das habe ich natürlich vorher schon längst gecheckt und Bock auf jeden Fall.
1: Dann würde ich sagen, du kriegst 2 Tickets von mir.
2: Hört sich traumhaft an.
0: Also Monique ist am Start, Mo sowieso. Ich bin wahrscheinlich auch am Start. Und wenn ihr am 21. August auch mit dabei sein wollt im Tanzbrunnen, kleiner Tipp von mir, schaut morgen mal auf unserem Radio Köln Insta-Kanal vorbei.
3: Felix.

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1: Green Flags von Motoris, der am 21. August sein großes Konzert im Tanzbrunnen spielt. Und wir schenken euch morgen auf dem Radio Köln Insta-Kanal Tickets dafür. 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
1: Ich bin Svenja Hein, guten Abend. Testkäufe vom Ordnungsamt, neuer Unionsfraktionschef und das Wetter auch in der Nacht nicht unter 19 Grad. Halten die Kölner Kioske den Jugendschutz ein? Ja, genau das hat die Stadt Köln gestern bei Testkäufen in Ehrenfeld überprüft. Seit 2 Jahren schickt das Ordnungsamt dafür minderjährige Testpersonen los und schaut, ob Kioske und Läden Alkohol oder E-Zigaretten an Jugendliche verkaufen. Das Ergebnis von gestern ist ernüchternd. Schon am Mittag hatten 5 von 6 kontrollierten Kiosken E-Zigaretten verkauft, ohne nach einem Ausweis zu fragen. In einem Laden wurden den Jugendlichen sogar illegale E-Zigaretten verkauft, sagt Sophie vom Ordnungsamt.
2: Es geht auch immer noch um Jugendschutz und da werden teilweise halt an 16-, 17-Jährige, auch 14-Jährige Vapes verkauft und auch oft illegale Vapes, die noch nicht mal getestet sind oder zugelassen sind in Deutschland. Ja, finde ich schon sehr traurig, aber ist leider Normalität geworden.
1: Aber es gibt auch Kioske, die die Kontrollen bestehen. Laut Ordnungsamt zeigen die Testkäufe bei einigen Betreibern Wirkung. Die Stadt will deshalb auch in Zukunft weiter testen. Immer mehr Menschen in Köln bekommen im Alter offenbar nicht genug Rente zum Leben. Davor warnt der Deutsche Gewerkschaftsbund in Köln. Männer erhalten demnach bei uns in Köln weniger als der NRW-Durchschnitt. Frauen liegen mit knapp 972 Euro im Monat zwar unter den Männern, im NRW-Vergleich der Frauen aber relativ weit vorne. Der DGB erklärt den Unterschied damit, dass viele Gutverdiener wie Ärzte oder Juristen über eigene Versorgungswerke abgesichert sind. Die Gewerkschaft fordert deshalb eine Reform, bei der alle Erwerbstätigen in ein gemeinsames Rentensystem einzahlen. Das Personalkarussell von Kanzler Friedrich Merz dreht sich weiter. Sein bisheriger Amtschef Thorsten Frey ist neuer Vorsitzender der Unionsfraktion im Bundestag. Teilnehmern einer Sondersitzung zufolge erhielt der 52-Jährige knapp 92%. Ein gutes Ergebnis. Tanja Wagner berichtet.
3: Frey bekommt von der Bundestagsfraktion nicht die Quittung für den Unmut über Merz' Personalentscheidungen. Mehr als 90% Zustimmung gilt als gutes Ergebnis. Von seinen 13 Vorgängern starteten fast alle mit solchen Werten in ihre Amtszeiten, bis auf Friedrich Merz selbst 2022. Vor allem aus Bremen, Rheinland-Pfalz und Sachsen hatte es zuletzt viel Kritik über das Vorgehen des Kanzlers gegeben. Merz geht aber davon aus, dass sich der Ärger bald legt und seine Entscheidungen mit dem heutigen Tag auch akzeptiert sind. Er dürfte sich damit zufrieden in seinen Urlaub verabschieden.
1: Bei uns in der Stadt gilt erneut eine Hitzewarnung. Im Online-Hitzeportal der Stadt Köln findet ihr eine Liste kühler Orte, die euch offen stehen. Nicht nur in der Innenstadt, sondern auch bei euch im Veedel. Senioren bekommen außerdem aktive Betreuung durch das Hitzetelefon. Nach Eintrag ins Hitzeregister rufen dann Fachkräfte des Gesundheitsamts proaktiv an, geben individuelle Verhaltenstipps und vermitteln bei Bedarf nachbarschaftliche Hilfe. Und das war's für den Moment von mir, Svenja Hein. 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
4: Ich erzähle hier die ganze Zeit dasselbe. Es ist einfach nur heiß und die Sonne brennt. 35 Grad immer noch um kurz nach 7:30. In der Nacht geht es dann nicht unter die 19 Grad und morgen knallt es schon wieder rauf. Bis auf 35 Grad. Vormittags vor allen Dingen wieder nichts als Sonne. Aber es wird windiger morgen und dann so am Nachmittag gibt es dann Regenschauer oder sogar Gewitter.
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4: Aktuell keine mehr im Angebot um die Uhrzeit und auch stautechnisch sieht es echt gut aus. Sowohl in der Stadt als auch auf den Autobahnen keine längeren Staus, aber es gibt einen Warnhinweis von der A57. Krefeld-Köln zwischen Longerich und Bickendorf ist ein Fahrzeug liegen geblieben und zwar auf dem rechten Fahrstreifen. Bitte hier aufpassen, ansonsten gute Fahrt, kommt gut an eurem Ziel.
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4: Und da dreht er mit uns gleich wieder eine Runde mit der Kölner Seilbahn. Denn genau da haben wir uns mit Oberbürgermeister Burmeester getroffen und unser großes Sommerinterview geführt. Das hat er ja heute schon oft gehört. Und den nächsten Ausschnitt hört er gleich um 15:45 hier bei Radio Köln.

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0: Hallo? Hört mich da überhaupt jemand da draußen? Gefühlt ist ja ganz Köln im Urlaub, ne? Wobei doch nicht alle von euch, ne? Also wir sind ja hier, Radio Köln, und unser Oberbürgermeister Thorsten Burmeister, der OB, nutzt die Sommerferien und die politische Pause für eine Auszeit, aber auch für ein Sommerinterview mit uns. Und das hat Radio Köln-Reporter Frank Weitel mit Burmeister in der Kölner Seilbahn geführt. Städtische Finanzkrise oder Wohnungsbau und andere Dauerbrenner in Köln haben die beiden auch schon besprochen heute bei Radio Köln. Jetzt ist die Zeit für ein persönliches Zwischenfazit.
1: Wir rappeln und schweben zurück. Gehen wir davon aus, sie zählen nicht mit, aber es ist ihr 268. Tag als Kölner Oberbürgermeister. Fast 9 Monate.
2: Neun Monate. Schwere Geburt, würde man sagen. Ne?
1: Fanden Sie?
3: Gar nicht. Das Amt ist ein schönes. Das Amt ermöglicht, dass man Menschen auch konkret helfen kann. Das Amt ist aber auch schwer. Und ich habe damals gespürt, als ich diese Kette zur Vereidigung umgehangen bekommen habe und diese Friedensglocke schlagen durfte, da wurde einem richtig bewusst, wie schwer dieses Amt trägt.
1: Was ist denn das besonders Schöne als Kölner Oberbürgermeister?
3: Ich habe einen ganz anderen Blick bekommen, zum Beispiel auf das Thema Karneval. Ich konnte mit dem Dreigestirn bei sozialen Aktivitäten, bei ihren sozialen Aktivitäten dabei sein. Du kannst diese Stadt gestalten.
1: 9 Monate? Kölner OB liegen jetzt hinter Ihnen. Was ist so das Wichtigste, was Sie gelernt haben als Mensch?
3: Weiter offen bleiben, weiter mit den Menschen reden, Vertrauen haben an die Mitarbeiterinnen und Mitarbeiter und wahrnehmbar in der Stadt zu sein, dass die Menschen nicht nur das Gefühl haben, sondern merken, Verwaltung, auch der Oberbürgermeister kümmert sich. Und ich glaube, wir haben in Köln so eine Aufbruchsstimmung, einen Anspruch in Köln formuliert. Wir wollen besser werden und ich glaube, da sind wir auf einem ganz guten Weg.
1: Einmal zum Abschluss noch das Panorama anschauen, genießen. Was macht das mit Ihnen?
3: Ich freue mich. Ich freue mich einfach, OB von Köln sein zu dürfen. Eine tolle Aufgabe am Ende meiner Berufskarriere. Bin jetzt 63 und es ist ein wunderschönes Amt mit so vielen Begegnungen und ich sage an der Stelle vielen Dank, liebe Kölnerinnen und Kölner, dass Sie mich gewählt haben. Ich mache das gerne. Es ist ein toller Job, den ihr mir anvertraut.
0: Nicht dafür. Wir mal schauen, wie es weitergeht. 4 Jahre Amtszeit hat Burmeister ja noch. Ich habe jetzt keine Amtszeit mehr heute, denn ich habe jetzt Feierabend. Ich bin Gabor Leitner, bin jetzt raus. Morgen ab 15 Uhr bin ich dann wieder hier auf der Antenne bei Radio Köln, wenn ihr Zeit und Lust habt. Also einen wunderschönen Mittwochabend Köln. Macht was draus.

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1: Ich bin Thomas Bleskin. Bundespräsident Frank-Walter Steinmeier hat Steffen Bilger zum Verkehrsminister ernannt, Carsten Lindemann zum Gesundheitsminister und Nina Wagen zur Kanzleramtschefin. Neuer Vorsitzender der Unionsfraktion ist der bisherige Kanzleramtschef Thorsten Frey. Er erhielt knapp 92% der Stimmen.
2: Frey bekommt von der Bundestagsfraktion nicht die Quittung für den Unmut über Merz Personalentscheidungen. Mehr als 90% Zustimmung gilt als gutes Ergebnis. Von seinen 13 Vorgängern starteten fast alle mit solchen Werten in ihre Amtszeiten, bis auf Friedrich Merz selbst 2022. Vor allem aus Bremen, Rheinland-Pfalz und Sachsen hatte es zuletzt viel Kritik über das Vorgehen des Kanzlers gegeben. Merz geht aber davon aus, dass sich der Ärger bald legt und seine Entscheidungen mit dem heutigen Tag auch akzeptiert sind. Er dürfte sich damit zufrieden in seinen Urlaub verabschieden. Tanja Wagner, Nachrichtenredaktion.
1: Die Bundesregierung hat eine Reform des Erneuerbare-Energien-Gesetzes und ein neues Netzpaket auf den Weg gebracht. So soll es für neue kleine Solaranlagen auf Hausdächern ab 2027 keine dauerhafte Förderung mehr geben. Umweltverbände und Grüne warnen vor einer Schwächung der Energiewende. Industrie und kommunale Unternehmen begrüßen die Pläne. Wegen einer neuen Hitzewelle kämpft die Feuerwehr in den Waldbrandgebieten in Frankreich und Spanien unter Hochdruck gegen ein Wiederaufflammen der Feuer. Inzwischen können Zehntausende Evakuierte in beiden Ländern in ihre Häuser zurückkehren.
3: An der französischen Atlantikküste sorgen enorme Trockenheit, Wind und Temperaturen von über 40 Grad weiter für große Gefahr. Rund 2200 Feuerwehrleute sind dort weiter im Einsatz. Und in Spanien wurden Evakuierungen und Ausgangsbeschränkungen für 19 Ortschaften aufgehoben. Die Behörden warnen wegen der vierten Hitzewelle des Sommers aber vor einer verfrühten Entwarnung. Sorgen bereitet außerdem ein Waldbrand in der Provinz Castellón im Osten Spaniens, wo die Flammen weiter außer Kontrolle sind. David Riemer, Nachrichtenredaktion.
1: Vor der Ostseeküste Mecklenburg-Vorpommerns ist erneut ein Wal gesichtet worden. Nach Angaben des Schweriner Umweltministeriums wurde das Tier am Nachmittag nahe der Seebrücke Wustrow beobachtet. Auch das Deutsche Meeresmuseum enthielt eine entsprechende Warnung. Aufgrund von Ort und Zeitpunkt dürfte es sich bei den Sichtungen um denselben Wal handeln. Und das waren die Nachrichten mit Thomas Bleskin.
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4: Es bleibt trocken heute Abend und auch in der Nacht. Morgen ist es wieder sommerlich heiß bei 32 bis 37 Grad in der Spitze. Es sind mehr Wolken unterwegs als heute. Die schieben sich immer mal wieder vor die Sonne. Und am Abend sind Hitzegewitter nicht ganz ausgeschlossen. Am Freitag gehen die Temperaturen dann wieder etwas runter.
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4: Wir schauen auf die Autobahn, hier staut es sich noch. A2 Dortmund-Hannover zwischen Herzebrock-Klarholz und Reda-Wiedenbrück. 3 Kilometer Stau nach einem Unfall, 50 Minuten steht ihr da mindestens. Und A44 Dortmund-Kassel zwischen Werl-Süd und Soest. 1 Kilometer Stau, 3 Minuten dauert es da länger.
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0: Guten Abend, liebe Zuhörerinnen und Zuhörer. Ich habe mich mit dem Comedian Nektarios Flachopoulos unterhalten, der am 11.09. im Kölner Senftöpfchen-Theater mit der Köln-Premiere seines neuen Programms Der beste Tag der Welt auftritt.
1: Ursprünglich hast du studiert auf Lehramt und bist dann aber mittlerweile ja schon seit 2008 in der Comedy-Szene tätig, glaube ich, seit 2008.
2: Seit 2008 auf Poetry-Slam-Bühnen unterwegs, habe ich bis 2018 war ich auf Slam-Bühnen unterwegs, 2016 habe ich angefangen in Kabarett- und Comedy-Shows zu spielen.
1: Wie kam es dazu? Warum nicht mehr auf Lehramt oder andere Sachen?
2: Also ich habe während des Studiums Poetry Slam für mich entdeckt, war irgendwie ein Hobby erstmal, das immer mehr Raum gegriffen hat. Dann habe ich irgendwann gegen Ende des Studiums angefangen, davon zu träumen, wirklich nur von der Kunst zu leben. Habe mich aber nicht getraut. Also ich wollte dann erstmal was Anständiges zu Ende machen. Habe mein Referendariat noch durchgezogen. Dachte, ja, momentan ist ja werden keine Deutschlehrer gesucht. Es wird Jahre dauern, bis ich irgendwie eine Beamtenstelle angeboten bekomme. Und ich glaube, ich war der einzige Referendar im Bundesland, der sich total geärgert hat, dass er sofort eine Stelle angeboten bekommen hat. Hab eine halbe Stelle erstmal angenommen und wollte zweigleisig fahren, aber ich habe ganz schnell gemerkt, das geht nicht. Also eine halbe Stelle als Lehrer ist nicht die halbe Arbeit und das ist kein Job, den man halbherzig machen sollte. Deswegen habe ich überlegt, komm, versuch's es mal mit der Kunst und wenn es läuft, dann ist schön.
1: Oh, klasse. Warst du denn auch ein abendfüllendes Programm als Poetry Slam? Hattest du auch ein eigenes Soloprogramm schon oder hat das erst danach dann angefangen?
2: Also ich hatte das erste Soloprogramm dann 2016. Also es ist bei Poetry Slams nicht üblich. Poetry Slam ist meistens so ein Format von, also ein Slam-Text geht so 6-7 Minuten, irgendwie sowas. Und dann hat ein Veranstalter aus Hamburg mal gesagt, ey Mensch, wollen wir nicht mal einen ganzen Abend miteinander ausprobieren? Ich war gar nicht auf die Idee von alleine gekommen. Habe ich gedacht, ja komm, können wir mal machen. Dann habe ich irgendwie meine 12 besten Texte genommen, habe versucht, da irgendwelche Übergänge zu bauen. Und dann hat mir das so viel Spaß gemacht, dass ich direkt am nächsten Tag beschlossen habe, so, ich kündige jetzt meinen Job und ich kaufe mir jetzt eine Bahncard 100 und gehe all in.
1: Und ja, jetzt bist du heute hier mit deinem vierten Soloprogramm, Der beste Tag der Welt. Ja, und das ist diesmal ein ganz besonderes Programm geworden. Und magst du den Zuhörerinnen und Zuhörern vielleicht mal erzählen, wovon es handelt?
2: Ich habe mir da so ein komisches Hobby zugelegt. Ich habe 2019 angefangen, verschiedene psychische Krankheiten durchzuprobieren, damit es andere Leute nicht machen müssen. Und die ganzen Erfahrungen, die ich dann hatte, die habe ich zu einem unterhaltsamen Programm zusammengeschnürt, um ein bisschen aufzuklären, zu entstigmatisieren und weil ich denke, es ist an der Zeit, dass wir solche Themen nicht stigmatisieren, nicht tabuisieren, sondern dass wir ehrlich über psychische Krankheiten sprechen. Viele Kolleginnen und Kollegen haben bereits über Depressionen gesprochen und die Vorarbeit, die die geleistet haben, die möchte ich weiterführen und ich spreche über manische Episoden und über Psychosen.
1: Am Anfang deines Programms hast du ja tatsächlich auch so ein bisschen eine Warnung ausgesprochen, dass jemand, der vielleicht damit nicht zurechtkommt, bis zur Pause vielleicht deinen ersten Teil noch mitmachen soll und sich dann vielleicht besser verabschiedet. Gab es schon Leute, die das dann noch wahrgenommen haben und gesagt haben, nee, dann gehe ich lieber? Hast du davon was gehört schon?
2: Meines Wissens gab es die nicht. Okay. Aber also es ist ja genau deswegen so gewählt, dass ich das Angebot mache, dass man in der Pause gehen darf, damit man das auch unbemerkt machen darf. Ne? Also wenn man irgendwie unter einer Angststörung oder so leidet, dann ist es ja, dann wäre es sehr undankbar zu sagen, so, du hast jetzt die Chance aufzustehen, dass der ganze Saal dich auch dabei beobachten kann, wie du den Raum verlässt. Sondern es ist ja auch gewollt, dass die Leute dann ganz unbemerkt in der Pause gehen dürfen, wenn sie das für richtig erachten.
1: Du hast das Ganze aber tatsächlich aufgearbeitet in einer sehr, sehr lockeren Geschichte, auch mit vielen Einspielern, mit Musik zwischendrin und so weiter. Wie lange hast du an dem Konzept gearbeitet für dieses Soloprogramm?
2: Ich glaube, das war also nicht so lang, wie man denken würde.
1: Okay. Das habe ich nämlich jetzt gedacht tatsächlich, dass du sagst, da überlege ich lieber nochmal dreimal, ob ich das jetzt so bringen kann oder ob ich es nochmal ändere oder so.
2: Also ich habe das 2 Jahre vor mir hergeschoben, ja, auf jeden Fall. Und dann habe ich irgendwann im August habe ich angefangen dran zu schreiben. Und also alles in allem ja 2 Monate.
0: Und bevor es gleich weitergeht mit meinem Gespräch mit Nektarios Flachopoulos, hören wir mal den Titelsong seines neuen Soloprogramms Der beste Tag der Welt.
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0: weiter geht es mit meinem Gespräch mit Nektarios Flachopoulos, der am 11.09. sein Soloprogramm Der beste Tag der Welt im Senftöpfchen-Theater in Köln präsentiert.
1: Ja, und du hast ja auch tatsächlich gesagt, dass du das ja, oder dass man das selber gar nicht so merkt, wenn man da in diese Schiene da reinrutscht mit dieser Manie und diesen Psychosen, ja. Die Frage, die sich mir dann halt auch gestellt hat, ist natürlich, wann ist denn der Punkt, wo man das selber erkennt, oder kam das wirklich dann von außen? Du hast ja auch gesagt, deine Agentin oder andere haben dir dann dazu geraten. Ist der Impuls wirklich von außen gekommen? Also hättest du es von alleine nicht irgendwie geschafft, dann diesen Weg auch in eine psychiatrische Klinik zu machen? Oder
2: das kann ich kann gar nicht wirklich einschätzen, ob ich es auch alleine, ob ich irgendwann von selber auf den Trichter gekommen wäre. Mhm. Also so eine Manie fühlt sich erstmal einfach fantastisch an. Es ist ein Glücksgefühl, das der normale Glückshormonhaushalt einfach nicht hergibt. Es ist die absolute Überdosis an Serotonin und Dopamin. Und du willst es auch gar nicht loshaben, natürlich. Also du willst eine Manie haben. Es fühlt sich einfach toll an. Und für mich, also in meinem Fall war es so, dass ich so ein paar Momente hatte, in denen ich dachte, okay, ich habe jetzt irgendwie das Leben besser verstanden. Es hat sich angefühlt wie so eine Erleuchtung. Ich dachte dann erst, ich hätte einfach die Depression überwunden und mit so ein paar Erkenntnissen dieses Gefühl selbst herbeigeführt. Und dann haben Menschen um mich herum angefangen, so ab und zu mal das Wort manische Episode in den Mund zu nehmen, und ich habe mich total missverstanden gefühlt. Ich habe dann irgendwie meinem Umfeld erklärt, hey Leute, das ist in Ordnung, wenn ihr euch nicht vorstellen könnt, dass ich diese Erleuchtung erreicht habe, aber es ist total verletzend, wenn ihr das als Krankheit abtut. Also es hat sich wirklich wie eine Kränkung angefühlt im ersten Moment. Und es war auch in der Anfangszeit der Manie, war es auch noch nicht problematisch. Ich war einfach so ein bisschen ein esoterisch angehauchter Typ, der aber noch gesellschaftlich sehr gut funktioniert hat, oft im Mittelpunkt stand. Ich war unfassbar extrovertiert in diesem Zeitraum. Ich habe unfassbar viele neue Leute kennengelernt, die sich zunächst mal schockverliebt haben. Und ich war charismatisch, wie ich sonst selten bin. Und dann war es nur im Laufe der Zeit, wurde es halt immer doller und immer unzurechnungsfähiger, und die Selbstüberschätzungen haben zugenommen, und irgendwann ist halt der Punkt erreicht, an dem du nicht mehr gesellschaftsverträglich bist. Das hat auch damit zu tun, dass symptomatisch ist, dass alles, du bist nicht mehr in der Lage zu kontextualisieren. Alles, was um dich herum passiert, hat mit dir zu tun. Also dein Gehirn sagt dir, okay, das passiert jetzt alles deinetwegen. Und dann fängst du an, mit deinem Umfeld aneinander zu clashen. Und das war dann der Punkt, das ist auch erst der Punkt, ab dem es problematisch wird. Und irgendwann kam so ein Zusammenbruch, und dann habe ich es tatsächlich eingesehen, dass ich professionelle Hilfe brauche.
1: Diese Manie oder was, das kommt nicht durch irgendwelche Medikamente, die man nimmt oder was, sondern ganz das Gegenteil, ja?
2: Das wird,
1: man hätte welche gebraucht.
2: Also es braucht quasi die genetische Disposition, damit man überhaupt damit es zu dieser Störung kommen kann. Mhm. Und die wird in 75% der Fälle durch Stress ausgelöst. Mhm. Kann auch durch Trauma, durch Drogen passieren, genau. Aber in 65% in den meisten Fällen tatsächlich Stress.
1: Aber du hast ja auch gesagt, es gab ja so ein paar Auslöser eventuell bei dir, wo du jetzt im Nachhinein drüber nachgedacht hast, was es eventuell hätte sein können. Und Corona hat wahrscheinlich noch sein Übriges getan dann, ne? Als es keinerlei Auftritte mehr gab und mit all den Beschränkungen dabei, ne?
2: Definitiv. Also es ist ja auch in den meisten Fällen, geht einer manischen Episode eine depressive Phase voraus. Und in aller Regel folgt auch direkt auf die Manie der tiefe Sturz in die Depression. Mhm. Und es war auch bei mir der Fall, dass vorher eben Corona, Lockdown und Existenzängste eben dazu geführt haben, dass eine zuvor diagnostizierte mittlere Depression sich zu einer schweren Depression entwickelt hat. Und nachdem dann der Lockdown vorbei war und alle durchgeimpft waren und wieder Shows stattgefunden haben, hat das ganze Gefühl umgeschlagen zu diesem unendlichen Freiheitsgefühl. Und oh mein Gott, was haben wir gerade vermisst jahrelang? Und diese Überschwänglichkeit hat dann direkt in die nächste problematische Phase geführt.
1: Klar, logisch. Ja. Herr Nektarios, was hörst du denn so für Musik? Was hättest du für Musikwunsch? Was dürfen wir für dich spielen?
2: Gerne Crazy von Gnarls Barkley. Ich glaube, das passt ganz gut zu meinem Programm. Oh Gott.

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1: Und hier kommt der letzte Teil meines Gesprächs mit dem Comedian Nektarios Vlachopoulos.
2: Wir sind ja bei vielen Festivals auch unterwegs. Wir waren bei der Humorzone in Dresden schon ein paar Mal dabei. Oder wir waren auch beim Köln Comedy Festival eigentlich ständig irgendwie. Aber in all den Jahren sind wir dir tatsächlich auch nie über den Weg gelaufen, ne? Warst du denn trotzdem auch bei diesen Festivals
0: mal dabei? Ich war bei diesen Festivals. Ja, okay. Ich war letztes Jahr nicht beim Köln Comedy Festival, aber wohl bei der Humorzone dabei. Ja. Ja, genau. Ja, dann müssen wir uns halt dieses Jahr sehen.
2: Ja, du hast ja eben auch schon gesagt, einige andere Kollegen haben es ja auch schon öffentlich gemacht mit ihren ähnlichen Krankheiten und so weiter. Aber tauscht ihr euch dann auch darüber aus jetzt so im Kollegenkreis? Redet man da offen drüber?
0: Ja, natürlich. Also ich habe ganz, ganz viele Freunde um mich herum, die aus derselben Tätigkeit wie ich nachgehen und die auch solche Probleme schon erlebt haben. Ja.
2: Also von daher, ja, das ist schon allgegenwärtig. Ne? Das ist schon krass. Was würdest du denn jetzt Hörerinnen und Hörern raten können, die sowas auch vielleicht erleben?
0: Sprecht darüber. Tut so einfach so, als ob das überhaupt nicht schambehaftet ist. Und dann, wenn wir da alle mitmachen, dann ist es auch nicht mehr schambehaftet. Und wenn wir über psychische Krankheiten wie über Rückenschmerzen reden, dann ist allen Menschen geholfen.
1: Vielen Dank für das sehr nette, lange und offene Gespräch, lieber Nektarios. Möchtest du den Hörerinnen und Hörern noch etwas mitteilen?
0: Ja, Leute, dann sehen wir uns am 11.09. im Senftöpfchen in Köln, hoffe ich. Bringt ganz viele Freunde mit, wenn ihr ein bisschen was erfahren wollt über solche Themen und dabei auch noch einen guten Abend haben wollt, dann seid ihr herzlich eingeladen hiermit.
1: Nektarios, hast du noch einen weiteren Musikwunsch? Was hörst du zurzeit gerne?
0: Buntspecht ist eine ganz, ganz tolle Band. Unter den Masken. Großartige Liedermacherband mit ganz fantastischen Texten.

Ich möchte mich noch einmal ganz herzlich bedanken bei Anke Köwenick für die Organisation und den Support. Das war es leider auch schon wieder für heute. Wir hoffen, es hat Ihnen gefallen. 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Dort stehen auch unsere nächsten Sendetermine. Bei Fragen, Kritik, Anregungen oder einem Feedback würden wir uns sehr über eine E-Mail freuen an info@bildundtonkolonia.de. Es verabschiedet sich Carsten Schulz, der heute auch für die Technik verantwortlich war.

0: Guten Abend, liebe Zuhörerinnen und Zuhörer. Ich habe mich mit dem Regisseur und Autor William Danne unterhalten, der das Buch und die Inszenierung des Musicals Abba Alive – Waterloo im Bällebad arrangiert hat, welches noch bis zum 9. August in der Volksbühne am Rudolfplatz zu sehen ist. William, wir sind heute bei einer Generalprobe von Abba Alive dabei und du hast gerade gesagt, es ist für dich alles sehr spannend.
1: Ja, es ist ganz spannend, weil in 40 Minuten sitzen da Leute drin und wir sind gerade noch am Leuchten und die letzten Tonsachen machen. So, weil wir haben auf dieser Bühne halt noch nicht alles gemacht. So, und gleich sitzen Leute drin. Es ist eine öffentliche Generalprobe, ja. Und ich behalte mir auch vor, nochmal zu sagen, oh, können wir das nochmal machen? Und das lieben die Leute sogar. Aber das sollte man natürlich wohl dosiert machen. Also wenn ich das am Abend 23 Mal mache, ich glaube, dann sagen die, oh, wir würden jetzt auch gerne nach Hause gehen. Also deshalb versucht man, das Fallnetz so eng wie möglich zu stricken und zu spannen.
0: Schön. Ja. Dann erzähl noch mal kurz, wie ist denn die Idee zu dem Abba Alive bzw. Waterloo im Bällebad entstanden?
1: Ja, die Idee ist entstanden. Wir hatten einen Premierentermin, der genau auf Midsommar fiel. Und unser Geschäftsführer wollte unbedingt was mit Abba machen. Und dann habe ich entdeckt, dass 1974 Waterloo ESC-Beitrag 50 Jahre war. Also wir haben 2024 diesen Premierentermin gehabt. Und das war 50 Jahre Waterloo ESC-Gewinn. Und der erste deutsche IKEA hat eröffnet in München und ich dachte, Mensch, diese zwei schwedischen Exporte könnte man doch vielleicht kombinieren. Und dann haben wir das ganze Setting in einem sehr bekannten schwedischen Möbelhaus gestaltet und ja, die Mitarbeiter versuchen, die Avatare aus London zu bekommen. Aber das sind ja quasi Hologramme, nur dieser Beamer, auf dem diese Hologramme transportiert werden, der ist verunglückt mit einem Gurkenlaster in der Nähe von Bouillon und deshalb müssen die IKEA-Mitarbeiter selber ran.
0: Dann hast du ja auch schon ganz kurz den Inhalt erläutert. Wunderbar, ne? Texte der Lieder sind alle auf Englisch, ne? Da bleibt ihr beim Original. Nichts auf Deutsch oder Kölsch.
1: Genau, wir bleiben im Original, aber das Original heißt auch Ring Ring. Haben sie auf Deutsch gesungen? Waterloo haben sie auf Deutsch gesungen? Haben sie auf Schwedisch gesungen und Französisch? Das hört man auch. So, aber sonst bleiben wir grundsätzlich im Englischen. Und es gibt noch eine bekannte Werbung, die man gar nicht aber zuschreibt, die hört man auch auf Deutsch. Und ich will noch nicht zu viel verraten, welches ist. Aber alle Menschen, die die 90er Jahre kennen, werden diese Melodie sofort erkennen und wissen, welches Produkt beworben wird.
0: Die vier Ensemblemitglieder, die jetzt gerade noch eben schnell auf der Bühne stehen, die haben das auch schon in anderen Städten gespielt, ne?
1: Genau. Zuletzt in Berlin am Schlossparktheater und in Karlsruhe, in Dessau, in Bielefeld, in Leipzig. So, und das ist natürlich ganz spannend. Jede Stadt hat ihre eigene Dynamik. Wir versuchen das immer sehr lokal anzupassen, deshalb auch Abba Alive. Mhm. So, und wir haben natürlich auch geguckt, wie viel testen wir uns ran. Also brauchen wir jetzt hier das Dreigestirn oder geht es auch schon mit ein bisschen Lokalkolorit und ein paar Trigger-Words für die Kölner? Ich glaube, wir haben uns für das Zweite entschieden, das klappt schon.
0: Der Dom, der Ring, Sonne schinkt. So. Das reicht eigentlich immer. Ein Kölsch noch dabei, so. Ne? Dann passt das doch.
1: Genau, und wenn man dann noch einmal den Milovic macht und alle sollen Ich bin eine Kölsche Jung singen, dann, ich glaube, dann hat man auch die Menschen sofort auf der Seite.
0: Ja. Was hat denn das blau-gelbe Möbelhaus dazu gesagt, zu diesem Stück? Haben die sich wenigstens als Sponsor beteiligt?
1: Die fanden das witzig. Also es waren viele Betriebsleiter da mit ihren Teams und die waren sehr begeistert, weil sie sich auch wiederfanden in dem Ganzen. Also es gibt zum Beispiel ja auch einen Kunden, der seit 5 Tagen den Ausgang nicht findet. Und die sagen, ja, das ist gar nicht so weit weg von der Realität. So. Und ja, also das ist schon sehr, sehr gut und es wird auch mit jeder Sekunde trashiger. Also wir geben dem Affen ordentlich Zucker und das halt als leichte Sommerunterhaltung mit Abba-Hits.
0: Schön. Und bevor ich gleich mit William Danne weiterrede, hören wir erstmal einen Song.

0: Und weiter geht es mit meinem Gespräch mit dem Regisseur und Autor William Danne, der das Musical Abba Alive Waterloo im Bällebad inszeniert hat, welches noch bis zum 9. August in der Volksbühne am Rudolfplatz läuft.
1: Ja, ich habe auch schon geguckt, die blau-gelben Kostüme, die ähneln ja auch wirklich diesen großen blauen Einkaufskunststofftaschen. Ich hoffe aber, die Kostüme sind nicht aus Kunststoff und man schwitzt sich drin tot, oder?
2: Doch, nein. Die Kostüme, wir haben die Waterloo-Kostüme von damals aus IKEA-Tüten nachschneidern lassen.
1: Okay, dann habe ich das doch richtig gesehen.
2: Und die Kollegen haben da noch was drunter, damit nicht diese Tüten die Haut zerkratzen. Aber sie schwitzen natürlich wie Bolle. Also wenn ich die am Ende immer umarme, dann kommt literweise Wasser aus ihnen raus. Zurecht, weil sie da wirklich ein Feuerwerk anzünden, was wirklich seinesgleichen sucht.
1: Ja, das Ganze läuft jetzt erstmal noch bis 9.8. hier in der Volksbühne. Gibt es für Köln vielleicht noch eine Verlängerung?
2: Wir schauen mal, wie das dieses Jahr läuft.
1: Ja.
2: So, und davon machen wir das abhängig. Also, wenn man möchte, dass wir wiederkommen, kommen wir sehr gerne wieder. Und es gibt ja auch schon die Fortsetzung Dancing Queen am Hotdog-Stand. Aber Gold, da geht es weiter und da widme ich mich der Krönung von Königin Silvia, die ja in diesem Jahr 50 Jahre Thronjubiläum hat und Dancing Queen vor 50 Jahren in die Charts kam.
1: Genau, das habe ich gesehen. Das wird jetzt im Abba-Hus in Karlsruhe aufgeführt, ab September habe ich gesehen. Und da habe ich tatsächlich gesehen, dass da die Kostüme nicht mehr ganz so plastikmäßig aussehen.
2: Oder? Doch.
1: Auch.
2: Aber anders. Da haben wir die Originalkostüme, die aber bei der Intronisierung von Königin Silvia hatte, also die Barockkostüme, komplett aus IKEA-Tüten gebastelt.
1: Auch aus IKEA-Tüten? Das ist ja großartig. Muss aber trotzdem außerhalb des Stückes nochmal eben fragen, du bist ja Regisseur, Autor, Schauspieler, was macht dir denn am meisten Spaß? Und das ist so der Mix aus allem.
2: Der Mix aus allen, wirklich. Also in dem Moment, wo ich dann die Regie führe, denke ich auch, jetzt möchte ich da oben stehen. So, dann stehe ich da oben, dann denke ich, ach, ich würde ja gerne das Stück schreiben. Und jetzt möchte ich aber nochmal sagen, so. Aber, und das ist, da muss man diszipliniert sein, man muss sich jedes Mal in seine Rolle einfinden. Mhm. Heute bin ich Regisseur, morgen bin ich Autor und übermorgen stehe ich selber auf der Bühne. Aber das macht mir Spaß. Und das Komplettpaket ist das, was mich reizt.
1: Ich habe gesehen auf deiner Homepage, da steht ja auch als besondere Fähigkeiten Comedy, Imitation, Dialekte. Kannst du auch Girl sprechen oder doch eher so Plattdeutsch oder was oder Berlinerisch oder was ist,
2: was ist deine? Also eigentlich komme ich aus dem Sauerland, so, ja, genau. Aber Onkel Willi, der kam aus Garst, so, aber so generell, ich habe hier schon in diesem Haus mal ein Karnevalsmusical getryoutet. Das war sehr, sehr witzig und das hat mir sehr, sehr viel Spaß gemacht mit 7 kölsche Rollen. Und ja, das hoffe ich immer noch, dass das auf die Bühne kommt.
1: Ein Tryout, okay. Mhm. Du hast 7 Rollen gespielt.
2: Also. Ich habe 7 kölsche Rollen gespielt, ja.
1: Ach krass. Mhm. Siehst du? Also könntest du dir auch glatt vorstellen, so als, keine Ahnung, Comedian mal ein komplettes Soloprogramm mal alleine zu machen dann?
2: Och nö.
1: Nö, das dann noch nicht.
2: Das nicht, weil, also, was mich halt an Musical und an Schauspiel so reizt, ist halt einfach diese Interaktion mit anderen Menschen. Also wirklich dieses Ball zu werfen und wieder abfangen und die Steilvorlage für eine große Pointe zu servieren oder aber noch schöner, sie dann abfeuern zu dürfen.
1: Okay, cool. Und ja, gibt es darüber hinaus jetzt schon wieder ein neues Projekt, an dem du arbeitest?
2: Ja.
1: Darfst du aber noch nichts verraten.
2: Naja, es handelt sich um einen deutschsprachigen Künstler, wo ich eine Biografie quasi gerade schreibe, als Musical mit sehr vielen Hits. Und jetzt gerade ist eher so die Frage, welche Hits lässt man raus, weil dieser Künstler so viele geschrieben hat, dass man denkt, ja, aber das will man ja auch noch hören. Nur der Abend darf ja auch nicht 3,5 Stunden werden.
1: Das kommt dann hoffentlich auch irgendwann in Köln, ja?
2: Ja, das hoffe ich.
0: Ich möchte mich an dieser Stelle noch einmal ganz herzlich bedanken bei William Danne für das sehr nette Gespräch und bei Elisa Bender von der Volksbühne für den Support und bei Nina Vorbrot für die hervorragende Betreuung vor Ort. Und gleich hören Sie unter anderem noch mein Interview mit der Comedienne Maria Clara Groppler. Also bleiben Sie dran. Bis gleich.
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0: In diesem Jahr gab es zum ersten Mal eine Sommer-Open-Air-Ausgabe des Cologne Comedy Festivals auf Schloss Eulenbruch in Rösrath. Und ich habe mich mit der Geschäftsführerin Daniela Meyer darüber unterhalten. Daniela, wie ist dein Resümee?
1: Es war absolut super. Wir haben uns total gefreut, dass das hier so eine tolle Location ist. Wir haben letztes Jahr Kontakt bekommen hier zum Schloss und haben uns das Ganze angeschaut und waren sofort schockverliebt in diese ganze Umgebung und haben zusammen mit dem Schloss die Idee ins Leben gerufen, zu sagen, wir machen zum ersten Mal ein Cologne Comedy Festival Open Air. Gab es bisher noch nicht. Warum nicht mal in den Sommer gehen und immer im Herbst? Und das ist der erste Versuch. Hazel Brugger war da, Nightwash war da mit ganz tollem Cast. Atze Schröder, wir haben mit Pele Mele eine Kids-Show auch mal ausprobiert, einen Familientag mit Hüpfburg und allem drum und dran. Und ich muss sagen, dieses Schloss und die Schlossmanager und Schlossmanagerinnen sind wirklich fantastisch. Wir würden das super gerne wieder machen. Das war so ein erster Start und ich kann mir gut vorstellen, dass es vielleicht so rund um Köln demnächst öfters mal Cologne Comedy Festival Open Airs gibt.
0: Also vielleicht sogar nicht nur hier, sondern auch woanders?
1: Also hier kommen wir super gerne wieder hin, aber ich kann mir auch vorstellen, dass wir das Ganze noch mal ein bisschen größer an einem anderen Ort machen. Da ist jetzt die Idee zu geboren und ist für uns auch ein tolles Erlebnis, so 3 Tage am Stück in einer Location zu sein und nicht so wie im Herbst verstreut eben auf ganz viele. Und ich glaube, das ganze Team war hier total happy, 4 Tage lang in einem Schloss rumzuhängen. Also insofern kann ich mir super vorstellen, dass wir uns noch viele tolle Locations im Umfeld suchen. Falls jemand zuhört und eine tolle Location hat, ein Schloss, einen großen Platz, da sind wir, glaube ich, gerne dabei.
0: Wer aus der Hörerschaft ernst gemeinte Vorschläge für geeignete Open-Air-Locations für das Sommer-Comedy-Festival nächstes Jahr in und um Köln hat, kann diese gerne per Mail aufgeben an info@comedy.cologne.

0: Ich bin dann auch ins Finale gekommen und da sind halt zwei Videos entstanden und die sind halt im Internet ziemlich viral gegangen und das war so der Startschuss für meine Karriere.
1: Warst du noch damals in Zollstock, in dem richtigen?
0: Ich war noch in dem richtigen, ja, ja. Genau.
2: Den es jetzt leider nicht mehr gibt.
0: Nee, mhm. Gibt's nicht mehr, aber die Alternative, also der neue Laden, genau. Ist ja auch super cool.
2: Genau, der Nightwash Club, genau. Ja, jetzt haben wir eben schon gehört, deine früheren Programme hießen Jungfrau und mehr Jungfrau. Und dein neues Soloprogramm heißt demnächst Ehefrau. Genau. Herzlichen Glückwunsch.
0: Dankeschön.
2: Beziehungsweise doch noch nicht.
0: Nein, noch nicht. Genau. Nee, stimmt. Aber vielleicht, wenn das ausgestrahlt wird, vielleicht ja bis dahin verlobt zumindest. Ja.
2: Für die Leute, die dich gar nicht kennen, was passiert auf der Bühne bei dir in deiner Show?
0: Also, ich mache halt vorwiegend Stand-Up-Comedy und das ist halt immer ein buntes Potpourri an Themen. Ich finde es immer ein bisschen schwer, seinen eigenen Humor so zu beschreiben, aber ich würde sagen, der geht schon ein bisschen an Grenzen. Ich mag auch etwas krasseren Humor und derberen Humor. Ich gehe gerne unter die Gürtellinie. Auch vielleicht mal hier und da, vielleicht auch mal ein schwarzer Gag. Ja, und manchmal auch einfach albern. Also ich mag auch alberne Witze und mal auch einen Pipi-Kacker-Witz. Also es ist wirklich, ich glaube, jeder kommt da irgendwie auf seine Kosten.
2: Ich habe gesehen, du machst ein Preview am 23.09. in Kölner Theater in der Filmdose.
0: Genau. Aber
2: der ist schon ausverkauft. Aber tatsächlich wusste ich gar nicht, dass das das so noch gibt.
0: Ja,
2: das ist ja schon ein sehr altehrwürdiger Laden.
0: Ein sehr altehrwürdiger Laden. Der Alex, den Besitzer, mit dem bin ich auch in guten Kontakt. Wir machen auch schon seit Jahren Killer-Comedy. Das ist unser Stand-Up Open Mic.
2: Ach so, da macht ihr das?
0: Genau, wo dann Newcomer-Comedians und auch erfahrene Comedians hinkommen können und ihre neuen Gags testen können. Weil das, was wir hier dann bei Nightwish zeigen oder so, ist ja dann immer schon das lang Erprobte. Ne? Aber irgendwo muss man ja auch mal... Ja, ohne Druck mal das austesten können.
2: Genau. Aber dafür bist du dann ja am 5.12., wie du eben schon sagst, auch im Nightwash Club.
0: Genau, ne? Da bin ich dann im Nightwash Club und da ist dann das Programm hoffentlich dann fertig und gut und ja.
2: Vielen Dank an dieser Stelle nochmals an Daniela Meyer für den Support und an Maria Clara Groppler für das sehr nette Gespräch. Das nächste Cologne Comedy Festival findet statt vom 20.10. bis 8.11. und weitere Infos hierzu gibt es auf der Homepage unter comedy.cologne. Das war es leider auch schon wieder für heute. Wir hoffen, es hat Ihnen gefallen. Schauen Sie doch gerne mal auf unsere Homepage www.bildundtonkolonia.de. Dort stehen auch unsere nächsten Sendetermine. Bei Fragen, Kritik, Anregungen oder einem Feedback würden wir uns sehr über eine E-Mail freuen an info@bildundtonkolonia.de. Es verabschiedet sich Carsten Schulz, der heute auch für die Technik verantwortlich war.

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1: Ich bin Thomas Bleskin. Bundespräsident Frank-Walter Steinmeier hat 3 neue Regierungsmitglieder ernannt. Steffen Bilger übernimmt das Verkehrsministerium, Carsten Linnemann das Gesundheitsressort und Nina Wagen das Kanzleramt. Die 3 neuen Minister sind damit im Amt, müssen ihren Amtseid vor dem Bundestag aber später ablegen.
2: Das soll nach der Sommerpause Anfang September passieren. Bundespräsident Steinmeier kritisiert das und auch andere Experten sehen das Vorgehen der Bundesregierung rechtlich durchaus kritisch. Allerdings müssten andernfalls alle 630 Bundestagsabgeordnete extra aus dem Urlaub nach Berlin gerufen werden, ein kostspieliges Unterfangen. Bei der Ernennung mahnte der Bundespräsident weitere Reformen an und rief auf, mutig zu sein. Die Belastungsprobe sei groß, so Steinmeier, aber die Entschlossenheit, sie zu bewältigen, sei größer. Tanja Wagner, Nachrichtenredaktion.
1: Der bisherige Kanzleramtschef Thorsten Frey ist zum neuen Vorsitzenden der Unionsfraktion im Bundestag gewählt worden. Der CDU-Politiker erhielt nach Angaben aus der Fraktionssitzung knapp 92% der Stimmen und folgt auf Jens Spahn. Der Unmut über die Personalentscheidungen von Bundeskanzler Friedrich Merz schlug sich damit nicht im Ergebnis nieder. Die öffentliche Verschuldung ist im vergangenen Jahr auf den Rekordstand von fast 2,7 Milliarden Euro gestiegen. Das entspricht nach Angaben des Statistischen Bundesamts einer Pro-Kopf-Verschuldung von etwa 32.000 Euro.
3: Öffentliche Verschuldung meint die Schulden, die Bund, Länder, Gemeinden und Sozialversicherungen beim sogenannten nicht öffentlichen Bereich haben, also beispielsweise bei Kreditinstituten. In all diesen Bereichen, außer der Sozialversicherung, sind die Schulden gestiegen. Beim Bund um etwa 6%, bei den Ländern um gut 3%. Nur in Rheinland-Pfalz, NRW und Berlin ist die Pro-Kopf-Verschuldung zurückgegangen. Den stärksten Anstieg gab es bei den Gemeinden und Gemeindeverbänden. Hier sind die Schulden im vergangenen Jahr um gut 15,5% nach oben geklettert. Fiona Reinhardt, Nachrichtenredaktion.
1: Ein Airbus A350 hat bei einem Testflug einen neuen Langstreckenrekord aufgestellt. Die Maschine flog ohne Zwischenlandung mehr als 23.000 Kilometer von Melbourne nach Toulouse und war dabei 24 Stunden und 24 Minuten in der Luft. Der Flug gehört zum Ultralangstreckenprojekt der australischen Gesellschaft Qantas. Sie will ab Oktober 2027 erstmals nonstop von Sydney nach London fliegen. Und das waren die Nachrichten mit Thomas Bleskin.
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4: Es bleibt trocken heute Nacht. Morgen geht's dann so sommerlich freundlich und heiß weiter wie heute. Die Temperaturen steigen auf bis zu 37 Grad. Dazu ist es bewölkt. Am späten Nachmittag, Abend können sich ganz vereinzelt Gewitter bilden. Teils auch mit Sturmböen und Hagel dabei. Größtenteils bleibt's aber auch dann trocken.
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4: Nach einem Unfall auf der A2 Dortmund-Hannover staut es sich zwischen Herzebrock-Klarholz und Reda-Wiedenbrück auf 4 Kilometern. Eine knappe halbe Stunde steht ihr da. A4 Köln-Aachen zwischen Köln-Klettenberg und Kreuz Köln-West staut es sich auf 1 Kilometer. Da dauert es auch eine halbe Stunde länger. Und A46 Heinsberg-Wuppertal zwischen Neuss-Udesheim und Düsseldorf-Holthausen. 3 Kilometer Stau, eine Viertelstunde kommt obendrauf.
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4: Sogleich habe ich was Frisches für euch von Tampa City, Self-Aware. Vorher springen wir hier noch in die 90er. Das ist Torn für euch. Ich bin Natascha Wittmark. Einen schönen Mittwochabend.

0: Morgen wieder 37 Grad, ne? Aber ihr könnt ja ins Kino flüchten, das ist auf jeden Fall immer gut gekühlt da. Und euch Tom Holland angucken. Der macht sich in diesen Tagen ja selbst Konkurrenz. Ich meine, gerade ist der Schauspieler noch als Odysseus' Sohn zu sehen in Christopher Nolans Die Odyssee. Da gibt es ihn jetzt noch einmal in seiner Paraderolle. Tom Holland ist nämlich wieder Spider-Man-Filmexperte Jörg Albrecht.
1: Ja, und das in 10 Jahren zählt man auch seine Auftritte in den Avengers-Filmen mit dazu. Bereits zum 7. Mal. Nicht ohne Grund heißt dieses neue Abenteuer Spider-Man Brand New Day, denn für Spidey alias Peter Parker ist es ein kompletter Neubeginn, nachdem Doctor Strange ja im letzten Film mit einem Zauber dafür gesorgt hat, dass niemand mehr weiß, wer unter der Spider-Man-Maske steckt.
2: Ich werde kommen und euch finden. Und dann werde ich alles erklären.
3: Das werde ich dir auch raten. Ich liebe dich.
2: Warte,
3: sag es mir, wenn du mich wieder siehst.
1: Ach, wenn das mal so einfach wäre. Auch auf der Festplatte seiner großen Liebe MJ ist Peter Parker gelöscht. Also muss Peter MJ noch mal neu kennenlernen, um sie zurückzugewinnen.
4: Schöne Blumen.
2: Oh, die sind ein Einzugsgeschenk.
4: Ich bin MJ.
2: Ich bin nur Nachbar von gegenüber.
4: Ein freundlicher Nachbar.
0: Ja, so ein Superheld hat es aber auch nicht leicht. Zumal ja bestimmt auch noch ein neuer Gegenspieler auf ihn wartet.
1: Es ist eine Gegenspielerin, die ist im Marvel-Universum keine Unbekannte. Mehr verrate ich jetzt aber nicht. Nur ausgerechnet jetzt, da drohen Spidey seine Kräfte abhanden zu kommen. Vielleicht kann da ja ein anderer alter Bekannter helfen.
2: Dr. Banner?
5: Kein Banner. Nur Hulk.
1: Mit Spider-Man Brand New Day ist Marvel wieder in der Spur. Wie die Story mit Peter Parker weitergeht, das ist immer noch interessanter und emotionaler als die vielen eher vergeblichen Versuche, mit neuen Superhelden die nächsten Phasen im Marvel Cinematic Universe einzuläuten. Das Kino hat definitiv seinen nächsten Mega-Hit.
0: Spider-Man Brand New Day läuft diese Woche neu im Kino an. Danke, Jörg Albrecht.
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0: Das Wetter.
1: Es bleibt trocken in der Nacht. Morgen ist es wieder sommerlich heiß bei 32 bis 37 Grad in der Spitze. Es sind mehr Wolken unterwegs als heute. Die schieben sich immer mal vor die Sonne. Und am Abend sind Hitzegewitter nicht ganz ausgeschlossen. Größtenteils bleibt es aber trocken. Am Freitag gehen die Temperaturen dann wieder etwas runter.
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1: Auf der A2 Dortmund-Hannover staut es sich zwischen Herzebrock-Klarholz und Reda-Wiedenbrück auf 2 Kilometer nach einem Unfall. Es ist nur ein Fahrstreifen frei. Gute 30 Minuten dauert es da länger. Und auf der A4 Köln-Aachen staut es sich zwischen Köln-Klettenberg und dem Kreuz Köln-West auf 1 Kilometer. Da dauert es gute 20 Minuten länger.
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1: So, und wir springen direkt wieder in unseren besten Mix. Samba habe ich jetzt für euch. Mit Homewrecker. Sehr geile Nummer. Ich bin Natascha Wittmark. Einen schönen Abend euch.

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0: Golden, Sommer aus dem letzten Jahr, von Hunter X. Funktioniert auch dieses Jahr noch sehr gut, ne? Mit diesem pompösen Ende. So, wir schauen auf Kino-Neuheiten diese Woche mit unserem Filmexperten Jörg Albrecht. Vorhin hat er uns schon den neuen Spider-Man vorgestellt, A Brand New Day. Jetzt geht es um eine Komödie, den Film The Invite.
1: Ja, und er erinnert von der Konstellation an Filme wie Der Vorname oder auch Das perfekte Geheimnis. Zwei Paare, die im selben Haus wohnen, treffen sich zum Abendessen. Man will sich besser kennenlernen.
2: Wir würden gerne etwas mit euch besprechen.
3: Wir würden auch gerne etwas mit euch besprechen.
1: Überraschung, die Nachbarn von oben, die ziemlich laut sind beim Sex, könnten sich einen flotten Vierer vorstellen.
2: Nur um das klarzustellen. Du, sie... Und ich?
3: Ja?
2: Ich auch.
3: Ja, du auch.
1: Penelope Cruz, Edward Norton, Seth Rogen und Olivia Wilde spielen das großartige Quartett in einem wirklich lustigen Film über Partnertausch und Ehefrust.
0: Und den könnt ihr euch diese Woche neu im Kino anschauen. The Invite.
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1: Ich bin Uli Reitinger. 11 Tage nach dem Rücktritt von Unionsfraktionschef Spahn hat Bundeskanzler Merz den wesentlichen Teil seines Personalumbaus abgeschlossen. Die Unionsfraktion wählte in einer Sondersitzung den bisherigen Kanzleramtschef Thorsten Frey zum neuen Vorsitzenden mit dem für viele überraschend guten Ergebnis von rund 92%.
2: Vorher nannte Bundespräsident Steinmeier 3 neue Minister. Merz zeigte sich trotz massiver Kritik, vor allem über die Art und Weise der Entlassung von Verkehrsminister Schnieder, zufrieden mit der Neuaufstellung von Regierung, Partei und Fraktion. Er erwartet sogar einen neuen Impuls, der ist aus Unionssicht auch nötig, zumal im Herbst 3 wichtige Landtagswahlen anstehen. CSU-Chef Söder konnte sich einen Seitenhieb Richtung Merz nicht verkneifen. Er fordert mehr Tempo bei den Reformen der schwarz-roten Koalition. David Riemer, Nachrichtenredaktion.
1: Von einer Hitzewelle und kräftigem Wind angeheizte Brände greifen in Südeuropa um sich und stellen Feuerwehrkräfte und die Bevölkerung vor eine extreme Herausforderung. In Frankreich konzentrieren sich die Einsatzkräfte darauf, das Wiederaufflammen der einigermaßen eingegrenzten Waldbrände zu verhindern.
3: Es ist enorm heiß in Westfrankreich. Die Temperaturen liegen bei bis zu 41 Grad, die Luft ist trocken und es windet. Die Feuerwehr bangt daher, dass der riesige Brand bei Bordeaux weiter um sich greifen könnte. Die Kräfte vor Ort sind weiter im Dauereinsatz. Mit dabei sind auch 40 Soldaten der Bundeswehr. Mit 2 Löschhubschraubern werfen sie immer wieder riesige Mengen Wasser über den Flammen ab. Sollte der Brand noch lange anhalten, könnten auch aus Deutschland noch länger Helfer vor Ort sein. Aus Bordeaux, Rachel Sommer.
1: Die Bundesregierung hat eine Reform des Erneuerbare-Energien-Gesetzes und ein neues Netzpaket auf den Weg gebracht. Für neue, kleine Solaranlagen auf Hausdächern soll es ab 2027 keine dauerhafte Förderung mehr geben. Umweltverbände und Grüne warnen vor einer Schwächung der Energiewende. Industrie und kommunale Unternehmen begrüßen die Pläne grundsätzlich. Ein Airbus A350 hat bei einem Testflug einen neuen Langstreckenrekord aufgestellt. Die Maschine flog ohne Zwischenlandung mehr als 23.000 Kilometer von Melbourne nach Toulouse und war dabei 24 Stunden und 24 Minuten in der Luft. Der Flug gehört zum Ultralangstreckenprojekt der australischen Gesellschaft Qantas. Sie will ab Oktober 2027 erstmals nonstop von Sydney nach London fliegen. Das waren die Nachrichten mit Uli Reitinger.
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4: Es bleibt trocken heute Nacht. Morgen wird es dann wieder sommerlich heiß bei 32 bis 37 Grad in der Spitze. Es sind mehr Wolken unterwegs als heute. Die schieben sich immer mal vor die Sonne. Und am Abend sind Hitzegewitter nicht ganz ausgeschlossen. Größtenteils bleibt es aber trocken.
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4: Wir schauen auf die Autobahn A2 Dortmund-Hannover. Hier staute sich nach einem Unfall zwischen Herzebrock-Klarholz und Reda-Wiedenbrück auf 1 Kilometer. Gute 20 Minuten dauert es da länger, da ist nur ein Fahrstreifen frei. Und auf der A4 Köln-Aachen staute sich zwischen Köln-Klettenberg und Kreuz-Köln-West auf 1 Kilometer. Da müsst ihr 20 Minuten mehr einrechnen.
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4: Kurz nach 10 ist es. Ich bin Natascha Wittmark. Einen schönen Abend zusammen jetzt hier mit Bibi Rexha, New Religion.

0: Die Bloodhound Gang. So, jetzt packen wir hier große Gefühle aus. Und zwar mit Jack Dean, ein Newcomer aus Großbritannien, Mitte 20. Hat sich das Songschreiben, Komponieren und auch das Spielen mehrerer Musikinstrumente selbst beigebracht. Also er ist mit voller Leidenschaft dabei. Und er bringt auch sehr viel Leidenschaft in seine Musik. Mercy hört ihr jetzt. Und das ist sowas wie ja eine Entschuldigung an sein engeres Umfeld. Er bittet darin nämlich um Geduld und Erbarmen, um sein Leben zu ordnen. Das war wohl so ein bisschen chaotisch. Und er hat die nicht so gut behandelt, da seine Mitmenschen. Please have a little mercy on me, singt er. Nee, man muss sagen, fleht er. Also er gibt wirklich alles. Ich weiß nicht, wie sein Umfeld reagiert hat auf diesen Song. Aber ich sag euch, ich hätte ihm alles verziehen.
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0: Das Wetter.
1: Es bleibt recht mild heute Nacht bei Tiefstwerten zwischen 18 und 23 Grad. Morgen steigen die Temperaturen dann wieder auf bis zu 37 Grad. Dazu ist es bewölkt und größtenteils trocken. Nur am späten Nachmittag, Abend können sich ganz vereinzelt Hitzegewitter bilden.
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1: Es gab einen Unfall auf der A59 Köln-Bonn zwischen dem Dreieck Köln-Heumer und Köln-Rath. Bitte bildet da eine Gasse für die Rettungs- und Einsatzfahrzeuge.
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1: So, wir hüpfen direkt wieder rein hier in unseren besten Mix am Mittwochabend. Da bekommt ihr jetzt drei Songs am Stück. Mit dabei was Frisches von Martin Garrix und Ed Sheeran, Repeat It. Der geht sehr gut nach vorne, deshalb noch was Ruhiges davor. Evanescence, Bring Me To Life. Und den Anfang macht ein Sommerhit, weil wir sind ja...

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1: 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Repeated.

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0: Madonna mit Material Girl hier am Mittwochabend. Ja, ab heute wird's wieder laut in Schleswig-Holstein. Das Wacken Open Air startet, eines der größten Heavy-Metal-Festivals der Welt. Ist ja oft genug heftigen Witterungen ausgesetzt gewesen in der Vergangenheit, aber gehört ja auch mittlerweile auch irgendwie dazu, ne?
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2: Alles, was lange Haare und schwarze Klamotten hat, ist jetzt auf dem Weg in den Norden. Wacken! Open Air, der Metal-Acker. Im Matsch sind alle gleich. Ja, das ist kein Ort, das ist ein Gefühl. Obwohl eigentlich eher ein Aggregatzustand, ne? Flüssig oder fest, es gibt ja immer nur die zwei Extreme. Entweder ist es so trocken und der Boden so knüppelhart, dass der Moshpit aussieht wie die Szene aus König der Löwen, wo 10.000 Gnus durch die Savanne brettern. Da hängt Feinstaub über Schleswig-Holstein, dass du meinst, es wären Smogbilder aus Delhi in Indien. Ja, da kriegst du beim Headbang eine richtige Staublunge. Aber keine Sorge, normalerweise regnet's ja. Und dann schwimmst du halt 4 Tage im Schlammbad. Wacken wird zum Metal-Moor-Gebiet und der Boden zum gummistiefelfressenden Ungeheuer. Aber ist ja alles nichts, was eine warme Palette Dosenbier nicht vergessen machen kann. Obwohl immer dran denken, Schlamm vergeht, Erinnerungen bleiben.
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1: Ich bin Uli Reitinger. Nach dem Rücktritt von Jens Spahn ist der Personalumbau der Union weitgehend abgeschlossen. Thorsten Frey wurde mit knapp 92% zum neuen Vorsitzenden der Bundestagsfraktion gewählt. Bundespräsident Steinmeier ernannte zudem Nina Warken zur Kanzleramtschefin, Carsten Linnemann zum Gesundheitsminister und Steffen Bilger zum Verkehrsminister. Bundeskanzler Merz zeigte sich trotz anhaltender Kritik zuversichtlich, dass von der Neuaufstellung neue Impulse ausgehen. Wirtschafts- und Energieministerin Reiche plant einen Kurswechsel in der Energiepolitik. Das Kabinett hat grundlegende Reformen dazu nun auf den Weg gebracht, mit Konsequenzen auch für die privaten Haushalte.
2: Mehr finanzielle Eigenverantwortung für die erneuerbaren Energien und ein Netzpaket sollen helfen, die hohen Stromkosten am Wirtschaftsstandort Deutschland zu senken. Es muss Schluss sein mit dem Rundum-Sorglos-Paket, sagt Reiche. Sie will den Ausbau von Ökostrom und Netzen besser aufeinander abstimmen und Fördermittel sparen, auch bei den Solaranlagen auf dem Hausdach oder den Balkonkraftwerken. Das kommt vor allem bei der Branche schlecht an, die Arbeitsplätze und Investitionen gefährdet sieht. Die Industrie dagegen begrüßt die Pläne. Tanja Wagner, Nachrichtenredaktion.
1: Mit stellenweise fast 40 Grad steht Deutschland morgen der heißeste Tag der aktuellen Hitzewelle bevor. Selbst an den Küsten steigen die Temperaturen auf über 30 Grad. Dazu drohen Sturm oder sogar Orkanböen und örtlich starke Gewitter, eine explosive Mischung.
3: Hohe Temperaturen und schwüle Gewitterluft. Meteorologen sprechen von einer extrem starken Wärmebelastung. Vor allem Menschen mit Kreislaufproblemen leiden. Auch für ältere Menschen ist die Wetterlage gefährlich. Der Deutsche Wetterdienst empfiehlt, direkte Sonne nach Möglichkeit zu meiden, ausreichend Wasser zu trinken und die Innenräume kühl zu halten. Wer Abkühlung in Wäldern sucht, sollte den Rückweg antreten, sobald sich erste Gewitterboten ankündigen. Das gilt auch für schattige Bereiche unter Bäumen an Badeseen. Diana Kramer, Nachrichtenredaktion.
1: Wegen eines außer Kontrolle geratenen Waldbrands auf Kreta wird der Ferienort Arja Galina evakuiert. Medienberichten zufolge sind rund 6000 Urlauber betroffen. Stürmischer Wind treibt die etwa 15 Kilometer lange Feuerfront voran und zwang Löschfahrzeuge und Hubschrauber zum Abbruch ihrer Einsätze. Zwei Feuerwehrleute kamen ums Leben, nachdem sie im dichten Rauch die Orientierung verloren hatten.
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4: Mit Tiefstwerten zwischen 18 und 23 Grad bleibt es heute Nacht ziemlich mild. Morgen steigen die Temperaturen dann auf 32 bis 37 Grad in der Spitze. Dazu ist es bewölkt und meist trocken. Nur am späten Nachmittag können sich ganz vereinzelt Hitzegewitter bilden mit Sturmböen und Hagel.
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4: Es staut sich ein bisschen auf der A3 Köln-Frankfurt zwischen Lohmar Nord und Lohmar. Auf einem Kilometer, 2 Minuten dauert es da länger. Und es gab einen Unfall auf der A59 Köln-Bonn zwischen dem Dreieck Köln-Holmar und Köln-Rath. Da geht es jetzt auch ein bisschen langsamer voran. 4 Minuten müsst ihr etwa mehr einrechnen.
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4: Natascha Wittmark hier, hallo zusammen an diesem sehr späten Mittwochabend. Neue Musik von Mark Atlas habe ich gleich für euch. You Against My Love spiele ich euch direkt nach den Imagine Dragons und Top of the World.

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1: Leonie mit Don't Worry war das. 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
4: Es gibt ein paar Sachen, die gibt es in Kolumbien so nicht. Zum Beispiel Sauna macht man da nicht. Wusste ich aber nicht. Und als wir noch nicht so lange zusammen waren, habe ich gedacht, die machen mir aber eine Freude und fahren mit ihr ins Mediterranäer. Großer Fehler. Wir kommen da an, ich hatte ihr nicht gesagt, was das ist. Ich habe gesagt, wir gehen schwimmen. Aber ich habe halt nicht erwähnt, dass das halt gleichzeitig auch einen Sauna- und Thermenbereich hat. Und zwar gemischt geschlechtlich. Und wir stehen da in der Umkleide neben uns wie so ein kölscher Opa. Kam rein so. Und ich glaube, sie war schon irritiert, dass jetzt überhaupt getrennt, also nicht getrennt geschlechtlich umgezogen wird. Aber als er dann wirklich voller Begeisterung alles runterzog, so flumm. Und der Herr hatte wirklich heilige Klöten, die fielen direkt auf die Knie. Und sie guckt nur und sagt, oh mein Gott, ich habe noch nie gesehen Pipi von Mann, den ich nicht liebe.
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0: Das Wetter.
1: Es bleibt trocken heute Nacht. Morgen geht's dann so sommerlich freundlich und heiß weiter wie heute. Die Temperaturen steigen auf bis zu 37 Grad. Dazu ist es bewölkt. Am späten Nachmittag, Abend können sich ganz vereinzelt Gewitter bilden. Teils auch mit Sturmböen und Hagel dabei. Größtenteils bleibt's aber auch dann trocken.
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1: Das geht schnell. Da ist alles frei. Es gibt keine Meldungen. Gute Fahrt.
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1: Ja, ich weiß, für uns ist die WM dieses Jahr nicht so gut verlaufen, ne? Aber Shakira und Burna Boy, die kommen trotzdem gut. Das sind sie mit Die Die.

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0: Mittwochabend ist fast zu Ende, die Sonne ist weg, aber die Temperaturen, die passen auch immer noch für einen Sommersong. Deshalb gibt's jetzt auch einen. Und wenn es nach mir geht, kann das auch der Sommerhit des Jahres werden, so wie ich den rauf und runter höre. The Bowser mit Magnetic. Ich meine, da wird man ja denken, The Bowser, das ist irgendwie ein DJ aus dem Süden, weil der so nach Strandparty mit viel Sonne bei 30 Grad klingt. Aber tatsächlich kommt der Song und The Bowser aus Norwegen, beziehungsweise die drei. The Bowser ist nämlich ein Trio. Die haben sich ja vor 5 Jahren in der Schule zusammengetan und da angefangen, Musik zu machen. Damals noch norwegische Party-Songs. Jetzt sind sie ganz frisch auf Haus umgestiegen, haben schon im Februar auch tatsächlich Magnetic rausgebracht als EP. Also sie hatten wohl irgendwie so die Ahnung, dass es diesen Sommer wieder heiß und sonnig werden würde. Jetzt wird der Song nämlich überall gehört. Und ihr hört ihn jetzt auch hier bei mir. Das ist The Bowser mit Magnetic. Bitteschön.
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1: Ich bin Uli Reitinger. Der personelle Umbau in der Unionsfraktion und in der Bundesregierung ist weitgehend abgeschlossen. Die Minister Warken, Linnemann und Bilger bekamen von Bundespräsident Steinmeier ihre Ernennungsurkunden. Und die Unionsfraktion wählte Thorsten Frei mit mehr als 90% zu ihrem neuen Vorsitzenden. Kanzler Merz war nachher sichtbar zufrieden.
2: Dieser Herbst, der wird für uns sehr herausfordernd. Wir werden uns darauf vorbereiten müssen. Wir werden das tun. Die Reformen gehen weiter. Wir arbeiten daran. Und ich bin wirklich sehr zuversichtlich, dass aus dieser Fraktionssitzung heraus ein neuer Impuls kommt, eine neue Dynamik kommt und auch eine neue Anstrengung für uns alle kommt, das Land gut zu führen, unser Land in eine gute Zukunft zu führen. Und das ist die Aufgabe, die wir alle haben.
1: Die neuen Minister sollen erst Anfang September vom Bundestag vereidigt werden. Sie sind trotzdem jetzt schon im Amt. Wegen einer neuen Hitzewelle kämpft die Feuerwehr in den Waldbrandgebieten in Frankreich und Spanien unter Hochdruck gegen ein Wiederaufflammen der Feuer. Inzwischen können Zehntausende Evakuierte in beiden Ländern in ihre Häuser zurückkehren.
3: An der französischen Atlantikküste sorgen enorme Trockenheit, Wind und Temperaturen von über 40 Grad weiter für große Gefahr. Rund 2200 Feuerwehrleute sind dort weiter im Einsatz. Und in Spanien wurden Evakuierungen und Ausgangsbeschränkungen für 19 Ortschaften aufgehoben. Die Behörden warnen wegen der vierten Hitzewelle des Sommers aber vor einer verfrühten Entwarnung. Sorgen bereitet außerdem ein Waldbrand in der Provinz Castellón im Osten Spaniens, wo die Flammen weiter außer Kontrolle sind. David Riemer, Nachrichtenredaktion.
1: Nach dem islamistischen Anschlag am Rande des Christopher Street Days in Berlin stellt Familienministerin Prien den Ländern mehr Geld für Angebote gegen Radikalisierung in Aussicht. Konkret geht es um 5 Millionen Euro aus dem Förderprogramm Demokratie leben, die bisher nicht dafür vorgesehen waren. Bei dem CSD-Anschlag hatte ein Islamist eine Frau tödlich und etwa 30 weitere Menschen teils lebensgefährlich verletzt. BMW legt als letzter deutscher Autokonzern ein großes Stellenabbauprogramm auf. Weltweit sollen rund 8000 Jobs wegfallen. Der Stellenabbau soll in Deutschland über natürliche Fluktuation und ein Abfindungsprogramm auf freiwilliger Basis erfolgen. Da mehr als die Hälfte der knapp 154.000 BMW-Mitarbeiter in Deutschland tätig ist, ist es wahrscheinlich, dass am Ende auch mehr als die Hälfte der betroffenen Jobs auf Deutschland entfällt.
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4: Sternenklar diese Nacht, Temperaturen ganz angenehm bei 18 bis 23 Grad. Morgen geht's dann erstmal freundlich weiter. Es bleibt sehr warm, am Nachmittag kann es dann Schauer und Gewitter geben.
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5: A57 Krefeld-Köln zwischen Dormagen und Köln-Worringen. 1 Kilometer Stau. Wir wünschen allen unterwegs gute Fahrt.
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4: Hallo zusammen, Claudia Löhr hier, die Toten Hosen gleich für euch. Nur nach vorn und das hier ist Taylor Swift, Up Light. Kommt gut durch diese Nacht, hallo zusammen.

0: So, der bringt einen wirklich nach vorne um diese Uhrzeit. Die Toten Hosen nur nach vorne. Sommerferien, wir sind mittendrin. Ist ja eigentlich auch immer Sommerlochzeit, ne? Normalerweise gibt es immer so ein Sommerlochtier, aber was soll ich sagen? Normalerweise halt, ne?
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4: Was ist eigentlich aus dem guten alten Sommerlochtier geworden? Ja, früher konntest du dich darauf verlassen, dass um diese Zeit irgendwo ein Krokodil, eine Riesenschildkröte oder wenigstens ein 5 Meter langer Wels seinen Kopf aus irgendeinem Silbersee streckt. Und dieses Jahr nix. Normalerweise kommt wenigstens Michel Hunziker Ende Juli mit einem neuen Stelzbock um die Ecke und lässt sich ganz zufällig beim Baden vom Paparazzi erwischen. Ja, ist auch aus der Mode gekommen, wa? Naja, komm, die Gute wird auch nicht jünger. Wer weiß, wofür es gut ist. Ich rufe sie gleich mal an. Aber so ganz ohne Sommerlochtier geht's doch auch nicht. Ich habe schon überlegt, ob ich mir nicht das Therapiepony hier von der Caritas ausleihe und damit nackt durchs Kanzleramt treite. Das wäre ein Sommerlochthema, oder? Aber ist es das wert? Ich muss im Herbst wieder auf Tour und bis dahin wäre ich aus der Urhaft noch nicht wieder raus.
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0: Das Wetter.
1: Es bleibt klar heute Nacht, relativ mild bei 18 bis 23 Grad. Morgen bleibt es dann erstmal trocken. Wir starten freundlich in den Donnerstag. Später kann es einen Regenschauer geben. Zum Teil ist auch mal Hagel und Gewitter mit dabei. Ab Freitag dann nicht mehr ganz so heiß, aber es bleibt freundlich.
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2: A1 Dortmund-Münster zwischen Hamm-Bergkamen und Hamm-Bockum-Werne. Dichter Verkehr, 10 Minuten Zeitverlust. Und A57 Krefeld-Köln zwischen Dormagen und Köln-Worringen. 1 Kilometer stockender Verkehr. Wir wünschen allen unterwegs gute Fahrt.
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1: Der großartige Donald Duck. Wer kennt ihn nicht? Der treibt sich im Moment hier bei uns im Ruhrgebiet rum. Ja. Wieso, warum, weshalb? Die Hintergründe hört er gleich hier bei mir. Claudia Löss hier. Hallo zusammen.

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0: Teddy Swims ist es für euch. Gleich gibt's ganz neue Musik von Jennifer Lopez und David Guetta. Zusammen einen Song rausgebracht, Save Me Tonight. Und wie cool ist das hier, bitteschön? Es gab jetzt einen Langstreckenrekord mit einem Airbus 350. Der ist erstmals ohne Unterbrechung von Australien nach Frankreich geflogen. Nonstop. 24 Stunden, 24 Minuten ohne Zwischenlandung. Was ich so cool finde, für die Crew hieß das also quasi, die sind vom Winter in den Sommer geflogen. Die haben 2 Ozeane und 3 Kontinente überquert. Und die haben auf einem einzigen Flug gleich 2 Sonnenaufgänge und 2 Sonnenuntergänge erlebt. Also, ob der Flug ins Guinness-Buch der Rekorde aufgenommen wird oder nicht, das ist noch nicht klar. Aber Millionen Menschen haben den Flug auf jeden Fall live im Netz verfolgt.
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0: 11 Tage nach dem Rücktritt von Unionsfraktionschef Spahn hat Bundeskanzler Merz den wesentlichen Teil seines Personalumbaus abgeschlossen. Die Unionsfraktion wählte in einer Sondersitzung den bisherigen Kanzleramtschef Frei zum neuen Vorsitzenden, mit dem für viele überraschend guten Ergebnis von rund 92%.
1: Vorher ernannte Bundespräsident Steinmeier 3 neue Minister. Merz zeigte sich trotz massiver Kritik, vor allem über die Art und Weise der Entlassung von Verkehrsminister Schnieder, zufrieden mit der Neuaufstellung von Regierung, Partei und Fraktion. Er erwartet sogar einen neuen Impuls, der ist aus Unionssicht auch nötig, zumal im Herbst 3 wichtige Landtagswahlen anstehen. CSU-Chef Söder konnte sich einen Seitenhieb Richtung Merz nicht verkneifen. Er fordert mehr Tempo bei den Reformen der schwarz-roten Koalition. David Riemer, Nachrichtenredaktion.
0: Der neue Verkehrsminister Steffen Bilger ist optimistisch, den Zustand der Verkehrsträger mit den neuen Infrastrukturmilliarden verbessern zu können. Das gehe aber nicht sehr schnell und nicht ohne Unannehmlichkeiten, sagte Bilger im ZDF Heute Journal.
2: Ich kann keine Wunder versprechen, weil Infrastruktur schon auch Zeit braucht. Aber natürlich muss es jetzt auch mit den Möglichkeiten, die wir durch die Infrastrukturmilliarden haben, schnell und spürbar besser werden. Aber es wird seine Zeit brauchen. Gerade wenn wir jetzt viel in die Infrastruktur investieren, dann bedeutet das auch Baustellen. Das bedeutet Behinderung, das bedeutet im Bahnbereich dann auch leicht Verspätungen.
0: Der neue Verkehrsminister Steffen Bilger. Deutschlands Verbraucher müssen sich nach dem Auslaufen des Tankrabatts auf höhere Teuerungsraten einstellen. Nach dem Rückgang auf 2,3% im Juni dürfte die Inflation im Juli laut Volkswirten gestiegen sein. Heute veröffentlicht das Statistische Bundesamt seine erste Schätzung. Die Bundesstatistiker veröffentlichen heute auch noch eine erste Schätzung zum Bruttoinlandsprodukt im Zeitraum April bis Juni. Der Iran-Krieg bremst die Erholung der Wirtschaft. Volkswirte rechnen für das zweite Quartal trotzdem mit einem Mini-Plus von 0,1% zum Vorquartal. Wegen eines außer Kontrolle geratenen Waldbrands auf Kreta wird der Ferienort Arja Galini evakuiert. Medienberichten zufolge sind rund 6000 Urlauber betroffen. Stürmischer Wind treibt die etwa 15 Kilometer lange Feuerfront voran und zwang Löschflugzeuge und Hubschrauber zum Abbruch ihrer Einsätze. 2 Feuerwehrleute kamen ums Leben, nachdem sie im dichten Rauch die Orientierung verloren hatten.
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4: Wir kommen auf jeden Fall trocken durch diese Nacht. Wer jetzt noch unterwegs ist, es ist ganz angenehm. Zwischen 18 und 23 Grad haben wir es. Morgen dann wieder sehr warm. Vormittags bleibt es noch trocken. Zum Nachmittag hin kann es Schauer und Gewitter geben.
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5: Hier die aktuelle Verkehrslage. A1 Münster-Dortmund. Zwischen Münster-Hiltrup und Ascheberg. 1 Kilometer Stau. Weiterhin auf der A46 Arnsberg-Neheim-Brilon. Zwischen Freien-Nohl und Enste 5 Kilometer stockender Verkehr, 6 Minuten Verzögerung. Und zusätzlich auf der A57 Krefeld-Köln zwischen Dormagen und Köln-Worringen 1 Kilometer zähfließender Verkehr. Wir wünschen allen unterwegs gute Fahrt.
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4: Claudia Löß hier, hallo zusammen. Oh, den großen Eros Ramazzotti habe ich gleich noch für euch. Cose della Vita, was ein Kult-Hit. Vorher noch Michael Patrick Kelly und das ist Michael Schulte mit 5 a.m.

0: Brothers, Ramazzotti und Tina Turner, Cose della Vita. Es ist natürlich ein Träumchen jetzt in diesen Tagen bei über 30 Grad im Freibad zu sein. Für die Bademeister allerdings ist das natürlich richtig stressig. Dann, das ist dann Fehlanzeige mit Abkühlung. Wir haben Kerstin getroffen. Die ist Bade- bzw. Schwimmmeisterin, so heißt es eigentlich richtig. Sie sagt, ja, sie liebt ihren Job, aber es ist schon auch sehr, sehr anspruchsvoll.
1: Du passt auf die Leute auf, du kannst sie nicht im Stich lassen. Also du musst die ganze Zeit immer dabei sein, immer die Aufmerksamkeit haben. Die Konzentration ist halt auch sehr wichtig. Du hast auch diese 8 Stunden oder je nachdem, wie lange der Dienst geht, da kannst du dich nicht einfach ablenken lassen und einfach Kaffee trinken gehen oder so.
0: Die Frühschicht von Kerstin beginnt um 6 Uhr morgens und zum Job gehört natürlich längst nicht nur irgendwie am Beckenrand stehen und auf und ab zu laufen. Chemie und Bädertechnik, das ist auch ein großer Teil der Ausbildung, die dauert 3 Jahre und generell gilt volle Konzentration.
1: Das Becken ist voll, du hast auch Badegäste, die zum Beispiel nicht duschen gehen oder solche Sachen oder viele Nichtschwimmer, die unbeaufsichtigt sind, einfach im Wasser, die Eltern sitzen auf der Wiese, spielen mit dem Handy und passen nicht auf und das hast du dann auch mit dazu.
0: Ja, auf Kinder aufpassen, das ist natürlich auch wichtig für Kerstin und ihre Kolleginnen und Kollegen, weil Eltern oft einfach nicht bei der Sache sind oder sich denken, naja, der Bademeister regelt schon.
1: Also mit Sicherheit denken das einige oder ganz oft hört man auch, mein Kind kann ja schwimmen oder der Bruder passt auf, der vielleicht 2 Jahre älter ist. Das ist auch keine gute Lösung.
0: Nee, also jetzt bei über 30 Grad ist es für viele Menschen einfach richtig schön im Freibad. Für die Bademeister und ihre Teams heißt das aber viel Arbeit, sie tragen viel Verantwortung und sie werden im Moment auch dringend gesucht.

0: Das Wetter.
1: Sternenklar diese Nacht. Temperaturen ganz angenehm bei 18 bis 23 Grad. Morgen geht's dann erstmal freundlich weiter. Es bleibt sehr warm. Am Nachmittag kann es dann Schauer und Gewitter geben.
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2: Hier die aktuelle Verkehrslage. A1 Münster-Dortmund zwischen Münster-Hiltrup und Ascheberg. 3 Kilometer Stau, 5 Minuten Zeitverlust. Weiterhin auf der A44 Dortmund-Kassel zwischen Soest-Ost und Erwitte-Anröchte. Dichter Verkehr, 5 Minuten Verzögerung. Und zusätzlich auf der A57 Krefeld-Köln zwischen Dormagen und Köln-Worringen. 1 Kilometer zähfließender Verkehr. Wir wünschen allen unterwegs gute Fahrt.
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1: Die großartige Amy Winehouse habe ich jetzt für euch, für diese wirklich angenehme, milde Sommernacht. Kommt gut durch, Claudia Lörs hier, hallo. Good job, baby.

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0: Soft Cell, Tainted Love. In Wacken sind ja gestern die ganz dicken Bühnen aufgemacht worden. Das Festival läuft seit dem Wochenende, aber mittwochs wird da traditionell der Holy Ground gestürmt. Wo ich mir denke, ey, Wacken ohne Regen, ohne Matsch, was ist denn das? Aber wettertechnisch ist das ja auch da hopp oder top, ne?
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2: Alles, was lange Haare und schwarze Klamotten hat, ist jetzt auf dem Weg in den Norden. Wacken! Open Air, der Mettlacker. Im Matsch sind alle gleich. Ja, das ist kein Ort, das ist ein Gefühl. Obwohl eigentlich eher ein Aggregatzustand, ne? Flüssig oder fest, es gibt ja immer nur die zwei Extreme. Entweder ist es so trocken und der Boden so knüppelhart, dass der Moshpit aussieht wie die Szene aus König der Löwen, wo 10.000 Gnus durch die Savanne brettern. Da hängt Feinstaub über Schleswig-Holstein, dass du meinst, es wären Smogbilder aus Delhi in Indien. Ja, da kriegst du beim Headbang eine richtige Staublunge. Aber keine Sorge, normalerweise regnet's ja. Und dann schwimmst du halt 4 Tage im Schlammbad. Wacken wird zum Metal-Moor-Gebiet und der Boden zum gummistiefelfressenden Ungeheuer. Aber ist ja alles nichts, was eine warme Palette Dosenbier nicht vergessen machen kann. Obwohl immer dran denken, Schlamm vergeht, Erinnerungen bleiben.
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0: Nachrichten. Ich bin Uli Reitinger. Die personellen Änderungen in der Regierung und Unionsfraktion sind soweit abgeschlossen. Bundespräsident Steinmeier überreichte den neuen Ministern Warken, Linnemann und Bilger ihre Ernennungsurkunden. Und Thorsten Frey wurde von der Unionsfraktion zu ihrem neuen Vorsitzenden gewählt mit knapp 92%.
1: Frey bekommt von der Bundestagsfraktion nicht die Quittung für den Unmut über Merz Personalentscheidungen. Mehr als 90% Zustimmung gilt als gutes Ergebnis. Von seinen 13 Vorgängern starteten fast alle mit solchen Werten in ihre Amtszeiten, bis auf Friedrich Merz selbst 2022. Vor allem aus Bremen, Rheinland-Pfalz und Sachsen hatte es zuletzt viel Kritik über das Vorgehen des Kanzlers gegeben. Tanja Wagner, Nachrichtenredaktion.
0: In mehreren Regionen